0: also einen unabhängigen Palästinenserstaat neben Israel. Israel reagiert scharf. Das britische Konsulat in Ost-Jerusalem soll geschlossen werden. Außerdem gilt für mehrere britische Politiker ein Einreiseverbot. US-Präsident Trump verschärft den Zollstreit mit Kanada. Er will, dass US-Behörden in Zukunft keine Produkte mehr von kanadischen Firmen einkaufen, zum Beispiel Stahl, für öffentliche Bauprojekte, Elektronik oder landwirtschaftliche Maschinen. So sollen kanadische Unternehmen weniger Zugang zu Aufträgen der US-Regierung haben. Trump reagiert damit auf die Gegenzölle Kanadas auf US-Importe. Er fordert im Gegenzug, dass US-Firmen leichter auf dem kanadischen Markt verkaufen können. Wenn Schwangere das Schmerzmittel Paracetamol einnehmen, kann das bei Töchtern die Fruchtbarkeit beeinflussen. Das hat ein Forscherteam der Uniklinik Kopenhagen in einer neuen Studie herausgefunden. Aus unserer Nachrichtenredaktion Stefan Everts.
1: Die Wissenschaftler hatten 700 Frauen untersucht. Manche von ihnen hatten während der Schwangerschaft Paracetamol eingenommen. Nach der Geburt wurden dann die Gebärmütter der Säuglinge untersucht. Das Ergebnis? Mädchen, deren Mütter während der Schwangerschaft das Schmerzmittel einnahmen, hatten mit 3 Monaten kleinere Eierstöcke. Auch die Zahl der Eibläschen war deutlich geringer. Laut den Forschern muss die Einnahme von Paracetamol aber nicht zwangsweise zu einer geringeren Fruchtbarkeit bei Mädchen führen. Dennoch ist nicht klar, ob sich die Fortpflanzungsorgane auf lange Sicht wieder erholen.
0: Die deutschen Basketballerinnen haben sich bei der Heim-WM für das Viertelfinale qualifiziert. Die DBB-Auswahl gewann am Abend in Berlin gegen Südkorea mit 94-56. Aus Berlin, Armin Lehmann.
2: Deutschland steht zum ersten Mal im Viertelfinale einer Basketball-Weltmeisterschaft der Frauen. Nur in den ersten Minuten konnten die Asiatinnen so halbwegs mithalten, konnten wir das Spiel kurzfristig ausgleichen. Und dann war es vor allem die bärenstarke Kapitänin Marie Gülich, die ein überragendes Spiel ablieferte, 19 Punkte machte und das deutsche Team schon zur Pause deutlich in Führung brachte. Jetzt geht's am Donnerstag gegen Europameister Belgien.
0: Das Wetter in Deutschland. Von Nordwest nach Südost gibt es in der Nacht einige Regenschauer, örtlich auch Gewitter. Temperaturen gehen runter auf bis zu 10 Grad, tagsüber vor allem im Osten und Süden mit Regen. Sonst zeigt sich ab und zu die Sonne. Insgesamt kühlt es sich ab auf 15 bis 23 Grad. Die Zeit, es ist gleich 2.03 Uhr.
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4: Auf der A3 Köln Richtung Frankfurt ist zwischen Wiesbadener Kreuz und Raunheim wegen Fahrbahnerneuerung bis 5 Uhr nur der rechte Fahrstreifen frei. Dadurch 2 Kilometer Stau. Die A44 Dortmund Richtung Kassel ist zwischen Büren und Kreuz Wünnenberg-Haaren nach einem Unfall gesperrt. Auf der A45 Dortmund Richtung Gießen ist die Abfahrt Siegen Süd wegen einer Fahrbahnerneuerung seit Dienstagabend 19 Uhr bis Mittwochmorgen 6 Uhr gesperrt. Eine Umleitung ist eingerichtet.
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5: Mit Ben Sträubel. So, ich bin immer ordentlich erschrocken. Jetzt bin ich zumindest mal wach für die nächsten 3 Stunden. Das garantiere ich mit natürlich einem Grashüpfer. Ich habe hier nämlich das Fenster offen und ich liebe es, wenn hier der Wind weht. Und plötzlich kam ein Grashüpfer. Wahrscheinlich wollte er mich einfach nur mal besuchen oder erschrecken oder keine Ahnung. Oder es ist irgendwie ein Geist oder ein Außerirdischer in Grün gewesen. Das kann ja auch sein. Also, kurz wusste ich nicht so genau, wo ich bin. Jetzt weiß ich es aber wieder bei euch. Und wir helfen uns hier ein bisschen gegenseitig. Ich habe zum Beispiel einen großen Preis mitgebracht. Das ist ein PPPPP. Ein fantastisch, perfekt poliertes Popnacht-Package. Und das würde ich euch ja so gerne geben. In wenigen Minuten spielen wir drum. Wer mitspielen möchte, 0722120111. Wir müssen nicht viel tun. Einfach nur mal diese Ziffernfolge eintippen ins Smartphone. 0722120111.
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2: Oh, wir rasen zurück durch die Jahrzehnte. Was ist denn da so alles los gewesen? Markus aus Breisach ist unser Kandidat. Guten Morgen, Markus.
3: Guten Morgen, grüß dich.
2: Und du bist auf dem Weg zur Arbeit, du bist Disponent. Fängt man da immer so spät an oder früh?
3: Früh.
2: Einfach, ja, eigentlich ein ungewöhnlicher Start für eine Schicht, oder? 2:10 Uhr.
3: Ja, es liegt daran, dass ich in der Schweiz bin und wir einen Zoll immer noch Arbeit haben und Verzollungen machen müssen. Und
2: ja, und dann,
3: die Planung
2: dann musst du dich mal trennen von deinem Lieblingshobby. Du hast einen VW-Käfer, der ist 73 Jahre alt und da musst du wahrscheinlich dann sehr viel schrauben, oder?
3: Ja, also der braucht permanent Zuneigung und Pflege.
2: Ja, und was ist das Aufwendigste an so einem alten Teil?
3: Also das Schlimmste ist eigentlich, dass immer wieder, wenn du denkst, es ist alles wieder gut, dann fängt es wieder von vorne an. Also ja. Motor ist zwar neu, aber Karosserie und
2: wenn du damit, Mechanik. Wenn du damit durch Breisach fährst, dann kommt dann die deutsche Umwelthilfe mit einer Großdemo hinterhergelaufen, ne? Weil du mit deinem Bleizusatz natürlich dann so riechst, wie als würden die Hells Angels mit dem Südchapter hinter dir herfahren, ne? Oder?
3: Genau.
2: Also ungefähr, das war mutig. So, da kommen wir schon zur ersten Frage. Da gibt es einen Geburtstag heute.
4: Und diese Biene, die ich meine.
2: Die Biene Maya hat heute Geburtstag. Die ist nicht so alt wie dein Käfer. Die ist heute 50 Jahre alt geworden. Und jetzt habe ich eine Frage. Nämlich, wie hieß denn der Grashüpfer bei Maya? Wie hieß der?
5: Maya. Maya, wo bist du? Maya.
2: Nee, nein, das ist nicht der Grashüpfer gewesen. Das war der falsche Film, den ich angedacht.
3: Okay.
2: Also, Willi, Flip oder Thekla? Was glaubst du, der Grashüpfer?
3: Es war der Flip.
2: Das war der Freund. So ist es. 81 Jahre ist es her, da gab es den ersten Computer-Bug in der Geschichte. Da fing alles an mit so einem Fehlverhalten eines Computersystems. Und Computer-Bug, der Name hat auch eine bestimmte Bedeutung. Woher kommt er denn? Benannt nach einem Raumfahrer, nach Buck Rogers. Oder weil ein Bagger über den ersten Computer fuhr. Oder weil sich eine Motte in einem Relais des damaligen Computers Mark II verhedderte und das führte dann zu einer Fehlfunktion. Was glaubst du?
3: Ich würde tatsächlich auf C tippen.
2: Das stimmt, es war die Motte, der Bug, das Insekt oder auch Käfer oder was auch immer, auf jeden Fall Computerbug, hat man danach benannt. Ich wünsche dir sehr viel Spaß jetzt mit deinem Bug und vor allen Dingen kriegst du einen schönen Preis zugeschickt, ja?
3: Supi.
2: Komm gut zur Arbeit. Ciao.

Ed Sheeran. Auch ein bisschen romantisch, ne? Wonderful Life. Happy Birthday to you. Happy Birthday, liebe Sandra. Happy Birthday. Sandra feiert in Waren an der Müritz Geburtstag, und zwar den 44. sind nicht so viele Leute gekommen. Ja, man baut ja auch so in Richtung 44, baut man ja so langsam auch Freundschaften ab. Man muss auch immer mal kontrollieren, wer hat denn sich bis 2.24 Uhr überhaupt gemeldet. Wenn da bestimmte Menschen, das ist so auch eine Deadline, die ich mir setze, sich nicht gemeldet haben, dann wird er gestrichen. Aus dem Telefonbuch raus mit der Schere. Und dann hat man irgendwann auch nicht mehr so viele Menschen. Ich bin noch keine 44, ich kann es nicht sagen. Auf jeden Fall, liebe Sandra, du bekommst deinen Lieblingshit. Und ein großes Energiefeld jetzt nach Waren an der Müritz. Mit Charlotte Cardin, The Way We Touch. Hier ist die Popnacht.

Schalotka, The Way We Touch. 2.27 Uhr ist es, Vorsicht auf der A7 Kassel in Richtung Hannover. Zwischen Raststätte Harz-Ost und Rüden liegen Gegenstände auf der Fahrbahn. Und mehrere Plastikteile auf der A8 München in Richtung Stuttgart zwischen Kreuz Ulm-Elchingen und Ulm-Ost. Auch da gehören die nicht hin.

0: James Arthur, es ist 2.30 Uhr.
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1: Heute halten sich in Ost- und Südhessen zunächst Wolken. Meist bleibt es trocken. Sonst scheint schon zeitweise die Sonne. Am Nachmittag gibt es dann generell neben längerem Sonnenschein auch Quellwolken und insbesondere in den mittleren und nördlichen Landesteilen einzelne Schauer bei 17 bis 23 Grad. Morgen trocken bei einem Mix aus Sonne und Wolken. 17 bis 23 Grad. Am Freitag ein Wechsel aus Sonne und Wolken. Trocken.
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2: Auf der A3 Köln Richtung Frankfurt ist zwischen Wiesbadener Kreuz und Raunheim wegen Fahrbahnerneuerung bis 5 Uhr nur der rechte Fahrstreifen frei, dadurch 2 Kilometer Stau. Die A44 Dortmund Richtung Kassel ist zwischen Büren und Kreuz Wünnenberg-Haaren nach einem Unfall gesperrt. Auf der A45 Dortmund Richtung Gießen ist die Abfahrt Siegen Süd wegen einer Fahrbahnerneuerung seit Dienstagabend 19 Uhr bis Mittwochmorgen 6 Uhr gesperrt. Eine Umleitung ist eingerichtet.
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3: Und die am meisten unterschätzte Höchsttemperatur heute in Eichwalde in Brandenburg werden es 20 Grad. Hier ist die Popnacht. Mein Name Ben Streubel.

0: Sam Smith und Dancing with a Stranger. Den Kreativen gehört die Nacht. Anja aus Dortmund ist eine von denen. Guten Morgen, Anja.
1: Guten Morgen, Ben.
0: Also schön, du malst ein Bild auf Holz, aber mit ganz besonderen Farben in Anführungszeichen. Was ist das, was du da ausgesucht hast?
1: Ja, ich habe mir heute Schuhcreme gegriffen und zwar die Farben Braun und Rot für herbstlich und auch Schwarz für die Konturen und Weiß für die Lichter aufsetzen.
0: So, und dann malst du ein Bild mit Schuhcreme. Auch interessant.
1: Ja, das kann man ganz gut, weil das auch schön sich schmieren lässt. Es trocknet natürlich nicht vernünftig, aber man kann da auch noch etwas drüber sprühen mit Lack, damit es hält.
0: Ja, dann riecht es natürlich noch besser. Schuhcreme riecht doch so ein bisschen nach Öl, oder? Ist das nicht so ein Geruch?
1: Ja, so ein Wohnung? Bisschen auch.
0: Muss man sich dran gewöhnen.
1: Ist nicht angenehm, ich mache es im Garten.
0: Man kann sich an diesen Bildern dann hochschnüffeln, wenn es einem nicht so gut geht. Ne? Und was ist da zu sehen auf den Fotos? Ist das was Herbstliches? Was sieht man da?
1: Ja, was Herbstliches, ein See, der so ein bisschen reflektiert. Da mache ich die weißen Lichter drauf. Und darunterum sind herbstliche Bäume. Das ist so ein kleiner Badesee, wo wir sonst auch immer waren im Sommer.
0: Das muss man natürlich wissen, weil das kann man mit dem Geschmierer nicht so gut erkennen wahrscheinlich.
1: Das kann man fast anwenden wie Aquarelltechnik. Ja, also es lässt sich auch wie Ölfarbe gut verteilen.
0: Mit Fingern machst du das?
1: Ab und zu, aber ich habe auch Pinsel dafür.
0: Okay, also Schuhcreme-Bilder. Tolle Sache, ich bin gespannt auf die erste Ausstellung und dann wünsche ich dir weiter kreative Ideen und spiel deinen Lieblingssong, ja? Ciao, Anja.
1: Ja, danke, ich sag Bescheid.
0: Natürlich.

Bowser. Magnetic in der Popnacht. 2.42 Uhr, da bahnt sich schon was Kultisches an. Ich höre es doch schon, ich wackel schon mit dem linken großen Zeh. Aber noch eine Verkehrsmeldung. Auf der A67 bitte aufpassen, Mannheim in Richtung Darmstadt. Da liegen Fahrzeugteile rum, wo sie nicht hingehören. Zwischen Gernsheim und Pfungstadt. Hier ist die

0: Zeitvergleich, bei uns in Deutschland ist es 2.48 Uhr in der Nacht und in Brisbane, das ist in Australien, da ist es bei Olli jetzt wie viel Uhr? Schau mal bitte.
1: 10.48 Uhr, lieber Benny.
0: Ja, gute Sache, du, dann würde ich mal sagen, du bist unserer Zeit ein bisschen voraus. Was gab es denn schon zum Frühstück, wenn du schon gefrühstückt haben solltest, wovon ich ausgehe?
1: Spiegeleier mit Avocado. Und heute kein Kängurufleisch. Und
0: wollte ich mal sagen, es gibt nichts Hessisches. Ich meine, du kommst doch aus Frankfurt, da musst du irgendwie ein bisschen was rübergenommen haben, was Hessisches.
1: Ich habe immer für einen Notfall Äppler im Kühlschrank.
0: Echt? Ja, das sind so diese Vorurteile. Ja. Ne? Man sagt den Frankfurtern, sagt man immer gleich Äppler, immer Äppelboy, ist ja auch immer langweilig, wenn man immer nur sagt, hier Frankfurt, Äppelboy. Aber wenn es halt so ist, weltweit, was soll man sagen, ne? Ist doch in Ordnung. Liefert das jemand dann nach Australien, nach Brisbane oder gibt es das dort?
1: Es gab bis vor kurzem einen Distributor, der ist aber leider nicht mehr aktiv in dem Bereich. Also ja. Ich muss mal gucken, was ich da für eine andere Quelle aufsuchen kann. Ansonsten wird halt handimportiert.
0: Ja, du könntest doch so einen hessischen Lebensmittelladen aufmachen. Das wäre doch mal lustig, ne?
1: Ja, klar.
0: Also ich weiß,
1: Handkäse mit Musik.
0: Ja, sowas. Ne? Und dann vertreibst du das. Und vielleicht, es würde vielleicht ein Riesenrenner, auch als Fastfood-Handkäse oder so. Handkäsebrötchen.
1: Ja, Fastfood passt ganz hervorragend, weil ich meine, mit der Musik kriegst du ja richtig Gas drauf, wenn das hinten rauskommt.
0: Ja.
1: Da wird es ja schneller.
0: Na gut, wenn du das meinst.
1: Das ist dann Speedfood.
0: Wo ist denn jetzt deine Partnerin eigentlich um diese Zeit, um 10.50 Uhr inzwischen?
1: Die ist ungefähr 2,5 Meter entfernt von mir in dem Büro.
0: Und denkt sich, mit wem redet er da, ne?
1: Also ich war ja gerade am Telefonieren. Ja, ich habe mein Team in Shanghai noch und die fangen jetzt an zu arbeiten.
0: Was vertreibst du denn weltweit, wenn du sagst Shanghai?
1: Oh, das ist ganz kompliziert.
0: Ja, sag's einfach mal.
1: In Shanghai sind Kindermöbel aus Deutschland.
0: Möbel?
1: Also Kindermöbel aus Deutschland.
0: Kindermöbel aus Deutschland, das verstehe ich tatsächlich.
1: Kindermöbel aus Deutschland.
0: Die werden also von Kindern gefertigt in Deutschland und gehen dann nach China.
1: Richtig, weil da ist ja noch Kinderarbeit erlaubt in Deutschland.
0: So ist das. Ja. Ich wünsche dir eine gute Nacht. Hör noch ein bisschen zu, ich spiele deinen Lieblingssong, ja? Liebe Grüße.
1: Absolut. Dankeschön. Ciao.
0: James Blunt hat einen neuen Song. Tastes Like Summer. Hey.

James Blunts neuer Hit Tastes Like Summer. Hier ist die Popnacht.

2.57 Uhr ist es, Vorsicht, auf der A8 München Richtung Stuttgart. Da sind Menschen auf der Fahrbahn zwischen Dasing und Friedberg. Menschen auf der Fahrbahn auf der A8 München Richtung Stuttgart. Die Popnacht mit David Guetta.

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1: Um 3 Uhr mit Marc Geißler. Anbieter von Ferienunterkünften könnten es in der EU bald schwerer haben. Die EU-Kommission will heute neue Regeln für bezahlbaren Wohnraum vorstellen. Im Mittelpunkt stehen strengere Vorgaben für Ferienwohnungen, die über Plattformen wie zum Beispiel Airbnb vermietet werden. Aus Brüssel berichtet Katrin Schmidt.
2: Die Kommission will einen EU-weiten Rahmen schaffen für die Frage, wann dürfen Städte Airbnb und andere Kurzzeitvermieter beschränken. Dazu soll es einheitliche Kriterien für sogenannten Wohnungsstress geben, etwa das Verhältnis von Immobilienpreisen zum Einkommen in einer Stadt oder einer Touristenregion oder eben von Angebot und Nachfrage auf dem Wohnungsmarkt. Und ist dieser Wohnungsmarkt lokal besonders angespannt, könnten Behörden künftig Obergrenzen für Ferienwohnungen festlegen. Europäische Städte wie Barcelona, Amsterdam und Florenz haben bereits eigene Regeln erlassen. Teilweise sind diese jedoch juristisch umstritten. Ein EU-Rahmen soll deshalb mehr Rechtssicherheit schaffen.
1: Wer im Pflegeheim lebt, muss dafür oft tief in die Tasche greifen. Im Schnitt liegt der Eigenanteil inzwischen bei rund 3.600 Euro im Monat. Die saarländische Ministerpräsidentin Rehlinger will das ändern. Sie fordert eine Obergrenze von 1.500 Euro für den pflegebedingten Eigenanteil. Das sagte die SPD-Politikerin der Funke Mediengruppe. Ein solcher Deckel sei im Versicherungssystem finanzierbar, sagt sie, und könne Pflegebedürftige und ihre Angehörigen deutlich entlasten. Rehlinger sieht darin auch einen Punkt, mit dem die Bundesregierung für ihre geplante Pflegereform werben könnte. In Großbritannien sind gestern mehr als 1.000 Flüge ausgefallen. Grund war eine technische Panne bei der Flugsicherung. Die Tracking-Seite FlightRadar24 zählte bis zum Abend 1.055 gestrichene Flüge. Betroffen waren unter anderem die großen Flughäfen London Heathrow und Gatwick. Die Flugsicherung erklärte, dass das Problem inzwischen behoben sei. Borussia Dortmund ist mit einem Sieg in die neue Champions-League-Saison gestartet. Gegen Villarreal gewann der BVB mit 3:2. Die Einzelheiten hat ARD-Sportreporter Burkhard Hupe.
3: Es war ein anstrengendes Wechselbad der Gefühle, das der BVB und seine Fans zum Auftakt der neuen Champions-League-Saison durchleben mussten. In der ersten Hälfte der erste Schreckmoment des Abends. Der Grieche Karetsas musste mit Kreislaufproblemen ins Krankenhaus gebracht werden. In Hälfte 2 zunächst die Führung für Dortmund durch ein Eigentor. Dann kam Villarreal zum hochverdienten Ausgleich. Ein Doppelpack von Guirassy stellte die Weichen eigentlich auf Sieg. Und trotzdem wurde es noch einmal richtig spannend, weil Guirassy in der Nachspielzeit ein Eigentor unterlief. Das war allerdings der letzte Schreckmoment für die Dortmunder, die unter dem Strich einen glücklichen 3:2-Sieg gegen den FC Villarreal feierten.
1: Das Wetter in der Nacht gibt es von Nordwest nach Südost. Einige Regenschauer, tagsüber vor allem im Osten und Süden regnerisch, bei 15 bis 23 Grad. Es ist 3:03 Uhr.
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4: Vorsicht bitte auf der A67 Mannheim Richtung Darmstadt. Zwischen Gernsheim und Funkstadt liegen Fahrzeugteile. Auf der A3 Köln Richtung Frankfurt ist zwischen Wiesbadener Kreuz und Raunheim wegen Fahrbahnerneuerung bis 5 Uhr nur der rechte Fahrstreifen frei. Dadurch 2 Kilometer Stau. Die A44 Dortmund Richtung Kassel ist zwischen Büren und Kreuz Wünnenberg-Haaren nach einem Unfall gesperrt. Auf der A45 Dortmund Richtung Gießen ist die Auffahrt Siegen Süd wegen einer Fahrbahnerneuerung seit Dienstagabend 19 Uhr bis Mittwochmorgen 6 Uhr gesperrt. Eine Umleitung ist ausgeschildert.
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5: Mit Ben Streubel, dann haben wir noch gleich ein schönes Paketchen für euch, ein Popnacht-Package. Und das geht um ein Geburtstagskind. Ein Gitarrist, der heute Geburtstag feiert, der hat auch schon gesungen, aber eigentlich ist er eher bekannt für sein Gitarrenspiel. Und wenn ihr einen Song gleich rückwärts hört von ihm gespielt, dann werdet ihr hoffentlich drauf kommen, wer das ist, der heute Geburtstag feiert. Dann verdient ihr euch nämlich für diese Erkenntnis, wenn ihr sie meldet bei mir, ein Popnacht-Package, aber erst in 7 Minuten.
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0: besoffen bin morgens. Dann so nachts um diese Zeit, dann rufe ich dann auch mal an und sage, hallo. Kann natürlich auch zu Ärger führen. Ich bin gerne bereit, dann zu schlichten, wenn es irgendwo ein Problemchen gibt. Manchmal gieße ich aber auch ganz gerne ein bisschen Öl ins Feuer. Oh, ein Rätsel.
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0: Ein biblisches Rätsel. Am Rückwärtsgang sollt ihr ihn erkennen. Ja, so steht es, glaube ich, irgendwo geschrieben. Ist das in Staffel 1 der Bibel oder 2? So, jetzt. Dieses Geburtstagskind, ein Gitarrist. Ein Hit, den er hatte mit einer Saxophonistin. Und da hören wir ihn jetzt rückwärts spielen. Vielleicht erkennt ihr noch den Song sogar, ne? Aber auf jeden Fall, wer da Gitarre spielt.

Neue Hit von Tiffany Harris. Find me. Hier ist noch eine Gefahrenstelle in beiden Richtungen auf der A2. Bitte aufpassen, Berlin-Hannover. Zwischen Raststätte Lappwald und Helmstedt-Zentrum, da steht ein defekter LKW auf der Fahrbahn. Nach dem kultischen Song von The Backstreet Boys lösen wir unser Rätsel auf.

0: Was Kultisches von The Backstreet Boys gibt Playing Games with My Heart. Ach ja, wir haben ja noch ein biblisches Rätsel hier in der Popnacht.
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0: Und zwar im Rückwärtsgang sollt ihr ihn erkennen. Welcher Song ist denn das hier? Beziehungsweise auf welcher Interpret hat er Geburtstag? Michael aus Hildesheim, guten Morgen.
2: Einen wunderschönen guten Morgen.
0: Was hast du denn da rausgehört?
2: Ich habe da den Dave Stewart rausgehört.
0: Jawohl.
2: Mit dem Song Lily Was Here.
0: Aha, der hat auch heute Geburtstag. Happy Birthday to Dave Stewart. Jawohl. Und dafür bekommst du ein schönes Popnacht-Package. Du fährst, was fährst du? V2A-Abfallprodukte durch die Gegend?
2: Ja, aus der Metallindustrie. Das ist alles so ein Kram, was überbleibt bei der Herstellung von Edelstahl.
0: Aha, also V2A bedeutet was?
2: Ja, nicht rostender Stahl. Das ist die Bezeichnung halt für den anteiligen Zusammensetzungsgehalt dieses Materials.
0: Okay, ja, es klingt auf jeden Fall cool, ne? Ich fahre V2A, Abfallprodukte. Ja. Wenn du das Wort Abfall weglassen würdest, wäre es noch cooler, V2A-Produkte, und dann wird das wieder recycelt, nachhaltig, in Plastiktüten im Meer versenkt, oder was?
2: Nein, das wird in Gießereien wieder eingeschmolzen und zu neuen Produkten verarbeitet.
0: Und was macht man?
2: Recycling-Kreislauf.
0: Am häufigsten damit, was wird da gebaut, was du weißt?
2: Alles mögliche, Rohre, alles, was mit Wasser zu tun hat, Pumpengehäuse, alles mögliche, was da nicht rosten darf.
0: Also ich kann mir eine Wärmepumpe bauen, wenn ich an dein Zeug rankomme.
2: Ja, zum Beispiel, aber da wird mittlerweile schon auf Messing und Kupfer gegangen. Das ist noch hochwertiger und noch langlebiger.
0: Ah ja, okay, ist ja keine gute Werbung für dein Produkt.
2: Wir sind Recyclingunternehmen, wir verarbeiten auch Kupfer und Messing.
0: Ah ja, alles rein und dann nochmal zusammengepresst und geschweißt. Gut, dann wünsche ich dir auf jeden Fall eine gute Fahrt nach Dortmund. Ich schicke dir was Schönes zu. Wann bist du da in Dortmund?
2: Das ist super nett. Ich bin circa 5.45 Uhr in Dortmund. Die Jungs können die Tore schon mal aufmachen.
0: Okay, da haben die das gehört. Und einen Kaffee bereitstellen.
2: Das sowieso, den bekomme ich immer.
0: Auch noch ein Rührei?
2: Nein, Kaffee reicht.
0: Na gut, kannst du bei mir bestellen. Ich sorg mich drum.
2: Ja, ne? Supi.
0: Ciao.
2: Liebe Grüße, danke.

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1: 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Shaggy in der Popnacht ist 3.30 Uhr.
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3: Heute halten sich in Ost- und Südhessen zunächst Wolken. Meist bleibt es trocken. Sonst scheint schon zeitweise die Sonne. Am Nachmittag gibt es dann generell neben längerem Sonnenschein auch Quellwolken und einzelne Schauer bei 17 bis 23 Grad. Morgen trocken bei einem Mix aus Sonne und Wolken. 17 bis 23 Grad. Am Freitag ein Wechsel aus Sonne und Wolken. Trocken.
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4: Auf der A3 Köln Richtung Frankfurt ist zwischen Wiesbadener Kreuz und Raunheim wegen Fahrbahnerneuerung bis 5 Uhr nur der rechte Fahrstreifen frei. Dadurch 2 Kilometer Stau. Die A44 Dortmund Richtung Kassel ist zwischen Büren und Kreuz Wünnenberg-Haaren nach einem Unfall gesperrt. Auf der A45 Dortmund Richtung Gießen ist die Abfahrt Siegen Süd wegen einer Fahrbahnerneuerung seit Dienstagabend 19 Uhr bis Mittwochmorgen 6 Uhr gesperrt. Eine Umleitung ist eingerichtet.
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1: Und die am meisten unterschätzte Höchsttemperatur heute in Hallenberg im Hochsauerland Kais. Da werden es im besten Fall 20 Grad. Katy Perry und Watch It Burn. Hier ist die Popnacht. Ich bin Ben Sträuble.

0: Alte Oerding. Fegt noch mal kurz übers Klavier, aber dann geht's auch ins Bettchen um 3.37 Uhr. Wer ist denn hier noch wach? Denn das mal nicht Frank ist, hallo?
1: Hallo Ben.
0: Morgen.
1: Ich vermisse den Bäckermeister Edgar.
0: Ach so.
1: Der kommt dann normal immer um 2:57
0: ja,
1: bei Ihnen im Radio.
0: Stimmt.
1: Ist er heute nicht da oder ist er krank oder ist er in Urlaub?
0: Er ist im Urlaub.
1: Also wenn er in Urlaub ist, finde ich nicht gut. Der ist ja mehr in Urlaub als der Brötchenbacken
0: genau.
1: Tut. Danke, tschüss.
0: Ja, ja, kleine Kritik. Natürlich gegen das Wohlbefinden unseres Bäckermeisters. Bin ich auch voll bei dir, lieber Frank. Der kommt aber wieder nächste Woche. Ne? Hilft ein bisschen beim Wohnung einrichten seinem Sohn in Österreich. So, der Hit, den spielen wir jetzt mal zum Trost für dich, mein lieber Frank. 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

0: Freitag, hier ist die Popnacht. Oh, Paulus ist noch wach. Der hat auch gefragt, wo unser Bäckermeister ist. Aber Paulus legt die Füße gerade hoch und bereitet sich darauf vor, dass er Brötchen einkaufen darf, irgendwo im Nachbarort. Ich glaube, Bad Breisig, ne? Da kann man doch noch Brötchen kaufen. In Rheineck, da ist kein Bäcker, ne? Oder, Paulus?
1: Nein.
0: Nee, nix. So, aber du bist so dezentral versorgt. Kommt mal so ein Auto vorbeigefahren und hupt? Und dann gehst du raus?
1: Nein, auch nicht.
0: Nee, also musst du schon los, ne? Du fährst gerne Motorrad. Wo ist denn deine Lieblingsmotorradstrecke?
1: Ja, in der Eifel, am Nürburgring.
0: Fährst du über Nürburgring?
1: Ja. Nee, über den Nürburgring nicht, aber die Richtung dahin.
0: Ja, und dann schon Racing, ne? Oder bist du der entspannte Motorradfahrer?
1: Nee, ganz entspannt. Bin ja schon alt genug.
0: Und was ist denn das Highlight des heutigen Tages, was noch kommt, damit wir vielleicht uns an dir ein Beispiel nehmen können?
1: Ist nichts weiter geplant.
0: Wie nichts geplant, das kann aber nicht wahr sein. Man muss jeden Tag was machen, was irgendwie abgespeichert wird. Wenn man den Tag einfach so laufen lässt, weißt du, dann verschwimmt das alles im Leben. Man soll sich immer ein Highlight am Tag mindestens vornehmen und dann wird das nicht rausgelöscht. Wenn du immer dasselbe machst, immer das Gleiche machst, dann wird es überspielt. Verstehst du das,
1: Paul? Ja, das ist so der... Ja. Alterstrott in meinem Alter.
0: Ah ja, im Alterstrott. Ja, Gott, man lässt sich doch nicht so gehen. Ich versuche dich ja zu motivieren, deswegen bin ich ja da. Ich bin wach geblieben wegen dir, damit du dich nicht so gehen lässt. Was gibt's zu essen bei dir?
1: Ja. Jetzt gleich. Gleich gibt's Schwarzbrot mit Quark und ein bisschen Marmelade.
0: Na also, geh doch nach vorne. Ja. Ich wünsche dir eine gute Nacht, ja. Und spiel deinen Lieblingssong.
1: Danke, danke. Ebenso, schöne Sendung weiter.
0: Was Kultisches hat er sich ausgesucht, der Paulus in der Eifel, in Rheineck. Michael Cimbello und Maniac.

0: In der Popnacht, wir haben ja schon davor gewarnt, Unwetter in Teilen von Baden-Württemberg. Und Frank, der ist in Freiburg zu Hause. Guten Morgen.
1: Guten Morgen, Ben. Kleine Info. In Freiburg und Umgebung war ein Unwetter und die Straßen sehen katastrophal aus. Überall liegen größere Äste, teilweise auf den Autos, auf den Straßen. Also vorsichtig fahren, bitte. Danke.
0: Dankeschön. Frank, mal für diesen Hinweis. Also wie es bei euch aussieht, wenn es da ordentlich gestürmt hat und Sachen auf der Straße liegen, gerne mal über uns andere warnen unter 07221 2011. Haben wir noch Äste, größere Äste auf der Fahrbahn der B28 am Flugplatz Horb Tübingen zwischen Eutingen im Gäu und Hochdorf. Da sind die Äste auf der Fahrbahn. Hier ist die Popnacht.

Fünf Minuten vor vier, Vorsicht, auf der A1 aus Kirchen Richtung Köln, da liegen Gegenstände zwischen Hürth und Gleuel. In der Popnacht, busy Sascha, slowly.

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1: Um 4 Uhr mit Marc Geißler. Guten Morgen. Für Anbieter von Ferienunterkünften könnte sich in der EU bald einiges ändern. Die EU-Kommission will heute ihren Plan für mehr bezahlbaren Wohnraum vorstellen. Dabei geht es nicht um ein Verbot der Plattformen, sondern um gemeinsame Regeln dafür, wann Städte Ferienwohnungen begrenzen dürfen. Zum Beispiel dann, wenn in einer Stadt der Wohnraum knapp und der Markt besonders angespannt ist. Für Airbnb, Booking und Co. könnten damit deutlich mehr lokale Beschränkungen kommen. Im Zollstreit zwischen den USA und Kanada geht es weiter hin und her. Nachdem Kanada Zölle von bis zu 50% auf US-Waren verhängt hatte, legt US-Präsident Trump jetzt nach. Bestimmte kanadische Milchprodukte, Alkohol und Motorräder sollen laut dem Weißen Haus ab Ende September nicht mehr in die USA eingeführt werden dürfen. Trump hatte zuvor schon angekündigt, kanadische Produkte von langfristigen Aufträgen der US-Regierung auszuschließen, zum Beispiel Stahl, Elektronik oder landwirtschaftliche Ausrüstung. Paracetamol in der Schwangerschaft könnte die Fruchtbarkeit von Töchtern beeinflussen. Darauf deutet eine neue Studie aus Kopenhagen hin. Die Forscher haben knapp 700 Frauen untersucht und später ihre Töchter. Bei den Mädchen, deren Mütter während der Schwangerschaft Paracetamol genommen hatten, waren die Eierstöcke mit 3 Monaten kleiner. Auch die Zahl der Eibläschen war geringer. Ob die Mädchen dadurch später tatsächlich weniger fruchtbar sind, wissen die Forscher aber noch nicht. Die Fortpflanzungsorgane könnten sich mit der Zeit auch wieder erholen. Die deutschen Basketballerinnen haben sich bei der Heim-WM für das Viertelfinale qualifiziert, zum ersten Mal überhaupt. Die DBB-Auswahl gewann am Abend in Berlin gegen Südkorea mit 94-56. Aus der Sportredaktion Armin Lehmann.
2: Deutschlands Basketballlegende Dirk Nowitzki wird zufrieden die Berlin-Arena verlassen haben, denn er sah eine richtig starke Vorstellung der deutschen Frauen beim 94-56 Sieg gegen Korea. Eigentlich gab es von Beginn an keine Zweifel am deutschen Erfolg. Das deutsche Team um die überragende Kapitänin Marie Gülich spielte seine Größenvorteile gegen die Asiatinnen konsequent aus und führte schon zur Pause vor den gut 6000 Zuschauern deutlich und steht mit diesem Sieg erstmals im Viertelfinale einer WM und trifft dort auf Europameister Belgien.
1: Borussia Dortmund ist mit einem Sieg in die Gruppenphase der Fußball Champions League gestartet. Der BVB gewann am Abend gegen den spanischen Club FC Villarreal mit 3-2, musste den Sieg aber teuer bezahlen. Neuzugang Carrezas wurde nach einer knappen halben Stunde wegen Kreislaufproblemen ins Krankenhaus gebracht. Das Wetter für Deutschland tagsüber im Osten und Süden, gebietsweise regnerisch, in Bayern gewittert ist. Sonst ab und zu Sonne, im Nordwesten örtlich Schauer oder Gewitter bei 15 bis 23 Grad. Die Zeit, es ist gleich 4.03 Uhr.
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3: Auf der A3 Köln Richtung Frankfurt ist zwischen Wiesbadener Kreuz und Auenheim wegen Fahrbahnerneuerung bis 5 Uhr nur der rechte Fahrstreifen frei, dadurch 2 Kilometer Stau. Die A44 Dortmund Richtung Kassel ist zwischen Büren und Kreuz Wünnenberghaaren nach einem Unfall gesperrt. A485 Langgöns Richtung Gießener Nordkreuz. Die Abfahrt Gieß-Nursulum ist wegen einer Baustelle bis 18. September gesperrt.
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4: 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Ich habe da noch einen Preis, ein schönes Popnacht-Package. Und das bekommt ihr gleich, wenn ihr ein Geburtstagskind, einen wirklich großartigen Sänger erkennt. Der befindet sich im Leierkasten in 7 Minuten.
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0: Left Outside Alone. Hier ist die Popnacht.
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0: Ein großartiger Sänger, Künstler, Musiker, was weiß ich denn? Der hat heute Geburtstag. Vielleicht ist er auch noch Model. Das schreibt man doch immer so auf Autogrammkarten drauf. Model, Sänger, Moderator. Muss er auch noch drauf. So, Model fehlt bei mir. Da. Wer ist denn das hier? Oh, habt ihr ihn erkannt? Verdient ihr euch ein Popnacht-Package? Wer steckt im Leierkasten? Heute hat er Geburtstag.

Nach diesem kultischen Song hier von Earth, Wind & Fire lösen wir unser Rätsel auf in der Popnacht. Aber vorher noch Let's Groove Tonight.

0: Was Kultisches von Earth, Wind and Fire in der Popnacht.
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0: Na, welcher Sänger hat denn hier Geburtstag? Welcher Musiker leiert vor sich hin? Ist das noch zu erkennen? Für Moni aus Xanten kein Problem. Guten Morgen, Moni.
3: Hallöchen.
0: Wer ist das?
3: Michael Bublé.
0: Happy Birthday, Michael Bublé, und du gewinnst dein Popnacht-Package. Du bist auf dem Weg zur Arbeit schon, Moni, ne? Sehr früh.
3: Ja, ich hab die Frühschicht.
0: Okay, ja, gehörst du, gut, ist eine gute Sache, damit bist du mir zugelaufen. Und du bist Laborantin für Stahluntersuchungen? Was ist das, was du da...
3: Genau, alle Art.
0: Was darfst du da
3: alle
0: genau
3: Art. Chirurgischen Stahl, Automobilstahl, wenn jetzt irgendwie jemand ein neues Auto baut und den Seitenaufbauschutz und all so ein Gedöns.
0: Das heißt, du kennst auch...
3: Kannst dir was aussuchen.
0: Dich aus mit gestellten Männern kennst du dich aus, wenn du also einen Mann erwischt, der also eine gestellte Hüfte hat und Knie, dann weißt du genau, er ist noch in Ordnung. Der ist von dir,
3: ja, genau.
0: Ja, das glaube ich.
3: Genau.
0: Oder wird von dir höchstpersönlich montiert. Oder demontiert,
3: ja,
0: je nachdem,
3: genau,
0: wie die Stimmung ist zu Hause. Ne?
3: Und, ja, so ist es.
0: Ja, und du hast dann irgendwelche Maschinen, mit denen du dann über den Stahl gehst? Oder also bist du nur vom Computer oder wie sieht das aus, dein Arbeitsalltag?
3: Ja, eigentlich geht es vollautomatisch.
0: Ja, also du kontrollierst...
3: Die Proben werden uns zugeschickt und ich kontrolliere einfach. Ich sag immer, das ist, als wenn ich irgendwie ein Essen oder ein Menü vorbereite. Wir sind die Vorkoster und wir schmecken ab und wir wissen dann ganz genau, was in der Suppe schwimmt.
0: Mm-hmm, ja, dazu ist uns der Verstand gegeben, um uns die Dinge schön zu reden.
3: Genau.
0: So kann man sich auch ein schmackhaftes
3: so
0: Menü aus Stahl vorstellen. Ich wünsche dir eine gute Fahrt zur Arbeit, ja?
3: Ich danke dir.
0: Ciao, Moni.
3: Ciao.
0: Und dieser Hit hier ist neu von Connor Skinner. Let me go. In der Popnacht am Mittwoch.
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0: Yeah, es ist 4.30 Uhr.
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5: Heute halten sich in Ost- und Südhessen zunächst Wolken. Sonst scheint schon zeitweise die Sonne. Am Nachmittag gibt es dann generell neben längerem Sonnenschein auch Quellwolken und einzelne Schauer bei 17 bis 23 Grad. Morgen trocken bei einem Mix aus Sonne und Wolken. 17 bis 23 Grad. Morgen trocken bei einem Mix aus Sonne und Wolken. 17 bis 23 Grad. Am Freitag ein Wechsel aus Sonne und Wolken. Trocken.
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6: Vorsicht bitte auf der A5 Darmstadt Richtung Frankfurt, in Höhe Frankfurt am Main-Flughafen. Nord befindet sich eine ungesicherte Unfallstelle. Auf der A3 Köln Richtung Frankfurt ist zwischen Wiesbadener Kreuz und Raunheim wegen Fahrbahnerneuerung bis 5 Uhr nur der rechte Fahrstreifen frei, dadurch 2 Kilometer Stau. Die A44 Dortmund Richtung Kassel ist zwischen Büren und Kreuz Wünnenberghaaren nach einem Unfall gesperrt.
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7: Und die am meisten unterschätzte Höchsttemperatur heute in Nöda, das ist in Thüringen. Da bekommen wir 20 Grad im besten Fall. Hier ist die Popnacht. Mein Name Ben Streubel.

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1: Ach ja, when we were young. Adele. Hier ist die Popnacht. Es gibt da Menschen, die sind so gut gelaunt nachts, die kommen auf die schrägsten Ideen, auch was Gesellschaftsspiele angeht. Hallo, guten Morgen, liebe Birte.
2: Guten Morgen, Ben.
1: Du bist in Rimbach heute aktiv gewesen mit weiteren netten Menschen. Wie viele wart ihr in der Clique?
2: Aber wir waren zu fünft.
1: Aber das Spiel, das du beschrieben hast, hier kurz in deiner WhatsApp, das musst du mir nochmal erklären. Ein Stromkabelspiel, wie geht das?
2: Naja, wir haben ein kleines Gebäude, was jetzt am Wochenende den Abrissbirnen zum Opfer fällt. Also, naja, ein kleines Abrissunternehmen.
1: Gut.
2: Und ich habe einen Kumpel, der hat da die Idee gehabt, dass wir einfach mal gucken, wer die Leitung trifft noch von dem Gebäude.
1: Wie, wer die Leitung trifft? Also,
2: na, Löcher bohren in die Wand.
1: Ja, also hat eine Bohrmaschine mitgebracht oder du hast, jeder bringt eine Bohrmaschine mit?
2: Ja. Wir hatten drei Stück zur Verfügung, genau.
1: Und dann so lange bohren, bis aber ich meine, der Strom ist doch abgeschaltet gewesen schon, oder habt ihr tatsächlich in eine also aktive Stromleitung bohren wollen?
2: Nein. Wir sind ja nicht lebensmüde. Ja, nein, wir haben ihn abgeschaltet und haben eine batteriebetriebene Baustellenlampe gehabt.
1: Ja.
2: Und dann durfte jeder einmal bohren. Nein. Und dann haben wir immer den Strom wieder den Lichtschalter einmal wieder gedrückt, so zu gucken, ob es noch funktioniert.
1: Ach so, doch. Oh, das sind natürlich so Spielchen, da bin ich ja froh, dass nichts weiter passiert ist. Hat denn jemand die Stromleitung getroffen?
2: Ja, der Christoph. Der ist aber auch ein bisschen versierter, der hat was mit Elektronik zu tun.
1: Muss man an dieser Stelle sagen, dass man das Spiel nicht nachmachen sollte? Oder was?
2: Definitiv.
1: Also würde ich jetzt auch nicht empfehlen. Ne? Aber okay, es ist gut, dass nichts passiert ist weiter. Also, ich weiß nicht so genau, wie ich das kommentieren soll, aber ein bisschen lustig ist es ja schon.
2: Hat auf jeden Fall Spaß gemacht.
1: Ein bisschen lustig ist es schon. Dann wünsche ich dir jetzt einen guten Start in den heutigen Mittwoch. Du hast dir einen Song ausgesucht von Martin Garrix und Ed Sheeran. Soll ich den noch ein bisschen lauter spielen? Mit Strom?
2: Sehr gerne. Ja, bitte.
1: Okay, ich gebe 480 Volt drauf.
2: Oh.

4.42 Uhr, Vorsicht bitte auf der A4. Chemnitz in Richtung Dresden, da liegen Spanngurte auf der Autobahn zwischen Dresden Flughafen und Dreieck Dresden Nord. Spanngurte auf der Fahrbahn. In der Popnacht jetzt Desiree und

Macht immer ein bisschen gute Laune, ne? Ein bisschen zumindest die Purple Disco Machine. Habt ihr noch was, was euch gute Laune macht und Energie bringt für den Tag? Letzte Amtshandlung, ich bin noch ein bisschen da. 07221 2011.

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1: Oh, da ist es ja schon 5 vor 5. Ich pack zusammen. Notaustaste ist abgeklemmt. Antennenleistung hochgefahren auf volle Suppe. Lichtstimmung auf OP, damit die nachfolgenden Kolleginnen und Kollegen ein bisschen schlechter haben, aber nicht zu schlecht. Schuhe habe ich angezogen. Letzte Abendshandlung. Efi und Heiko aus Rheine, die haben sich mal zu einem bestimmten Song geküsst. Ist schon ein bisschen her, aber erst 5 Jahre. Da lief das irgendwo im Hintergrund. Wollen Sie diesen Song wieder hören? Die sind auf dem Weg nach Norderney und feiern da ihren Jahrestag. Und KI, was machst du?
2: Nach Hause.
1: Ah, okay.
2: Nach Hause.
1: Ich würde mal sagen, da komme ich mit. Ne? Das war die Popnacht. Mein Name ist Ben Sträubel. Schönes Leben in Deutschland.

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1: Um 5 Uhr mit Marc Geißler. Im Zollstreit zwischen den USA und Kanada geht es weiter hin und her. Nachdem Kanada Zölle von bis zu 50% auf US-Waren verhängt hatte, legt US-Präsident Trump jetzt nach. Bestimmte kanadische Milchprodukte, Alkohol und Motorräder sollen laut dem Weißen Haus ab Ende September nicht mehr in die USA eingeführt werden dürfen. Trump hatte zuvor schon angekündigt, kanadische Produkte von langfristigen Aufträgen der US-Regierung auszuschließen, zum Beispiel Stahl, Elektronik oder landwirtschaftliche Ausrüstung. Anbieter von Ferienunterkünften könnten es in der EU bald schwerer haben. Die EU-Kommission will heute neue Regeln für bezahlbaren Wohnraum vorstellen. Im Mittelpunkt stehen strengere Vorgaben für Ferienwohnungen, die über Plattformen wie Airbnb vermietet werden. Aus Brüssel berichtet Katrin Schmidt.
2: Die Kommission will einen EU-weiten Rahmen schaffen für die Frage, wann dürfen Städte Airbnb und andere Kurzzeitvermieter beschränken. Dazu soll es einheitliche Kriterien für sogenannten Wohnungsstress geben, etwa das Verhältnis von Immobilienpreisen zum Einkommen in einer Stadt oder einer Touristenregion oder eben von Angebot und Nachfrage auf dem Wohnungsmarkt. Und ist dieser Wohnungsmarkt lokal besonders angespannt, könnten Behörden künftig Obergrenzen für Ferienwohnungen festlegen. Europäische Städte wie Barcelona, Amsterdam und Florenz haben bereits eigene Regeln erlassen. Teilweise sind diese jedoch juristisch umstritten. Ein EU-Rahmen soll deshalb mehr Rechtssicherheit schaffen.
1: Wer im Pflegeheim lebt, muss dafür oft tief in die Tasche greifen. Im Schnitt liegt der Eigenanteil inzwischen bei rund 3.360 Euro im Monat. Die saarländische Ministerpräsidentin Rehlinger will das ändern. Sie fordert eine Obergrenze von 1.500 Euro für den pflegebedingten Eigenanteil. Das sagte die SPD-Politikerin der Funke Mediengruppe. Ein solcher Deckel sei im Versicherungssystem finanzierbar und könne Pflegebedürftige und ihre Angehörigen deutlich entlasten. So Rehlinger. Die deutschen Basketballerinnen haben sich bei der Heim-WM für das Viertelfinale qualifiziert. Zum ersten Mal überhaupt. Die DBB-Auswahl gewann am Abend in Berlin gegen Südkorea mit 94-56. In der Runde der besten acht geht's dann morgen Abend gegen Europameister Belgien. Borussia Dortmund ist mit einem Sieg in die Gruppenphase der Champions League gestartet. Der BVB gewann am Abend gegen den FC Villarreal mit 3-2. Heute Abend geht's dann für den VfB Stuttgart los in der Königsklasse. Zu Hause empfängt der VfB Viking Stavanger aus Norwegen. Los geht's um 6:45. Das waren die Nachrichten mit Marc Geißler. Das Wetter für Deutschland, tagsüber im Osten und Süden gebietsweise regnerisch, in Bayern einzelne Gewitter, sonst ab und zu Sonne, im Nordwesten örtlich Schauer oder Gewitter, es kühlt ab auf 15 bis 23 Grad. Und noch die Zeit, gleich ist es 5.03 Uhr.
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4: Guten Morgen und willkommen im frühen Dienstag, es ist der 9.9.
5: In 2,5 Stunden
4: gibt's Kaffee.
5: Und den Tresor.
4: Achso, ja, richtig.
5: Kurz nach 7:30 gehen wir wieder mit einem oder einer von euch in den Tresor. Wenn ihr dabei sein wollt, 069 155 4x3, eine WhatsApp mit dem Stichwort Tresor.
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1: Guten Morgen, ihr Frühaufsteher. Es ist der 9. September.
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3: Wer auf einer Party mit Fremden ins Gespräch kommen will, fragt oft: Was machst du eigentlich beruflich? Und alle mit klassischen, bekannten Berufen haben es dann leicht. Ärztin, Maurer, Koch, das kennt jeder und es ergeben sich immer interessante Gespräche. Schwieriger ist sowas wie: Ich bin Data Protection Officer. Schreckt ja eher erstmal ab. Das ist super spannend. Ich kann dir Sachen erzählen aus der DSGVO. Ganz wichtig, wenn du flirten willst, denk dir lieber einen Job aus. Was immer gut ankommt, ist Meeresbiologin, Winzer, Surflehrer, Astronaut. Aber wenn du das Gespräch im Keim ersticken willst, wenn garantiert keine Nachfrage kommen soll, weil sich einfach niemand dafür interessiert, sag einfach:
4: Ja, ich bin Bundeskanzler.
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0: Hallo und guten Morgen. Hier ist eure Morningshow, hier ist HR3. Hallo liebe Modefans, eure Zeit kommt jetzt. Die ganze Zeit diese kurzen Hosen und T-Shirts. Ach, und der Kleiderschrank voll geilem Zeug. Jetzt könnt ihr es endlich tragen. Es ist ein bisschen frischer geworden.
1: Hallo liebe Modefans, hast du gerade gesagt.
0: Ja, natürlich. Hi Modefans.
1: Jetzt können wir eigentlich aufhören, weil besser wird's nicht mehr. Tschüss.
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0: 12 Minuten vor 6 an diesem Mittwoch. Einen schönen guten Morgen. Good morning eigentlich heute.
1: Heute royaler Glanz, H3-Adelsexperte Michael Begasse bei uns in der Show. Seit gestern, ihr habt das wahrscheinlich mitbekommen, geht Prinz George aufs Internat. Natürlich auf das traditionsreiche Eton College.
0: 73.000 Euro Schulgeld pro Jahr. Die Petze heiß begehrt. Und anmelden muss man sich da schon bei der Geburt, sonst wird's nichts.
1: Aber Kate und William mussten den nicht anmelden, oder? Also für den wird ja automatisch ein Platz wahrscheinlich reserviert.
2: Also nicht automatisch, aber die haben dann Vitamin B definitiv. Also ich meine, wenn der künftige König dahin will, dann darf er. Übrigens, er ist ja in bester Gesellschaft, weil sowohl der Papa, also der William, als auch sein Onkel, der Harry, die waren ja beide in Eton und haben da beide auch gute Erfahrungen gemacht. Okay. Aber wenn man sich mal so anguckt, wer da alles schon war, zum Beispiel der James-Bond-Erfinder Ian Fleming, 20 britische Premierminister waren in Eton, also aus den Leuten wird definitiv was.
1: Jetzt weiß ich aber gar nicht, ob das immer so gut ist, wenn die Mutter schon da war oder der Vater, das ist ja, also bei manchen heißt es auch, hör mal, dein Vater habe ich schon im Blick gehabt und du kommst mir ganz danach, ne? Also das ist, kann ja auch kritisch werden.
2: Das kann kritisch werden, aber der George macht bislang auf mich auf jeden Fall einen sehr, sehr netten Eindruck und der ist pfiffig und intelligent.
0: Du, wenn man 13 ist wie der George, dann hat man ja also als pubertierender Teenie mit sich selber schon genug zu tun, ne? Der Körper ist irgendwie, macht komische Dinge, außenrum ist alles merkwürdig und dann kommt man dann als zukünftiger König auf eine andere Schule. Ja. Hilft es dann vielleicht sogar, dass da nur Promis um den rum sind?
2: Ja, also er ist nichts Besonderes. Da sind so viele Millionärsjungs dabei und so Upper-Class-Jungs, Adelsjungs. Das ist so ein bisschen wir unter uns. Der wird sich da einfügen, da bin ich ganz sicher. Und vor allem, wenn er mal ein Tränchen verdrücken will, er ist nicht so weit von zu Hause entfernt. Aber klar ist, er ist im Internat. Das heißt, er ist kein Heimschläfer, der kommt am Wochenende nach Hause, der kommt vielleicht in den Ferien nach Hause. Aber er bleibt da die gesamte Zeit auf dem Eton College.
0: In England heißt es Hello George, in Oslo heißt es Mach's gut, Harald. König Harald von Norwegen wird heute beigesetzt und wenn ein König geht, könnt ihr euch vorstellen, ist das ja also mit großem Ornat versehen, wird übertragen im ersten ab 12 Uhr und da reden wir natürlich heute auch in der Morningshow drüber. Schön, dass ihr dabei seid. Hier ist HR3.

0: Shakira am Mittwoch, 9.09., eine Minute nach sechs.
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2: Guten Morgen, ich bin Marco Schleicher. Wie schützen wir Flughäfen, Umspannwerke oder Rechenzentren besser? Darüber wird gerade viel diskutiert, vor allem nach den Sabotagen an der Stromversorgung in den letzten Tagen. Der hessische Justizminister Heinz will jetzt, dass das Ausspähen von sogenannter kritischer Infrastruktur strafbar wird. HR-Landtagskorrespondentin Leonie Rosenthal.
3: Hessen will eine Initiative in den Bundesrat einbringen. Schon wenn jemand Orte der kritischen Infrastruktur wie Flughäfen oder Stromwerke ausspäht, unbefugt betritt oder ohne Genehmigung mit einer Drohne überfliegt, soll das zu Ermittlungen führen. Derzeit können diese Personen meist erst dann strafrechtlich belangt werden, wenn bereits ein Schaden entstanden ist. Sollten Bundesrat und Bundestag für diese Gesetzesänderung stimmen, könnten künftig dann Polizei oder Staatsanwaltschaft direkt ermitteln, auch ohne Strafanzeige der Betroffenen.
2: 3 Tage ist die Landtagswahl in Sachsen-Anhalt her, die ja die AfD gewonnen hat. Deswegen gab es gestern Abend wieder Proteste. In Köln waren laut Polizei 9.000 Menschen gegen Rechtsextremismus auf der Straße. In Wiesbaden waren es rund 700. Dazu aufgerufen hatte ein Bündnis für Demokratie. US-Präsident Trump treibt den Streit mit dem Nachbarland Kanada immer weiter. Jetzt hat er verboten, dass bestimmte kanadische Produkte überhaupt in die USA verkauft werden. Zum Beispiel Biere, Milchprodukte und Motorräder. Bisher hatte Trump hohe Zölle verhängt. Ein komplettes Einfuhrverbot auf Produkte seines Nachbarn ist neu. Das war ein erfolgreicher Start in die Fußball-Champions League für Dortmund. Der BVB hat zu Hause gegen die Spanier vom FC Villarreal gewonnen mit 3:2. HR3-Sportreporter Holger Dahl.
4: Ja, das war schon ein glücklicher Sieg. Dortmund hatte Möglichkeiten. Dortmund ging ja auch in Führung in der 53. Spielminute mit 1:0. Aber irgendwie gab es immer wieder diese hochkarätigen Chancen für Villarreal. Dortmund muss sich schon überlegen, dass das souveräner geht gegen einen international vielleicht doch nicht so topstarken Gegner. Sicherlich alles zufriedenstellend für Borussia Dortmund nach diesem Auftakt.
2: Gut lief es auch für unsere Basketballerinnen. Sie sind im Viertelfinale der Weltmeisterschaft und das zum ersten Mal überhaupt. Das Team hat gegen Südkorea 94:56 gewonnen. Das passiert heute noch. Generaldebatte im Bundestag, da wird es ein Rededuell zwischen AfD-Chefin Weidel und Kanzler Merz geben. Die EU-Kommission will dafür sorgen, dass Mietwohnungen wieder bezahlbarer werden und Strom statt Diesel. Der Nordhessische Verkehrsverbund präsentiert seine neuen Züge mit Akkuantrieb. Das nächste HR3 News Update in einer halben Stunde.
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0: Regen ist weitestgehend ausgefallen. Wir haben ja eigentlich gedacht, da kommt ein richtiges Regengebiet und wir kriegen ordentlich was ab. Ein paar Tropfen sind da runtergekommen. Hier und da war es auch mal kurz ruppig, aber die meisten, ja, haben die Tonne noch leer heute früh. Was erwartet uns in diesem Mittwoch? Es ist ein bisschen frischer. Spitzenwerte heute noch 16 Grad im Upland, 23 Grad in Südhessen. Wolken, aber Sonne ist auch dabei.
6: Auf den Straßen ist gar nichts los, kommt weiter. Gut an.
0: Um 7:30 marschieren wir heute mit euch in den Tresor. Da freuen wir uns schon sehr drauf. In den Nachrichten Marco Schleicher.
2: Guten Morgen.
6: Ich bin Tanja Rösner.
0: Und ich bin Tobi Kammerer.
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0: Guten Morgen, es ist der 9.9. Hier ist HR3 und diese Biene,
1: die wir meinen,
0: die wird heute 50 und die heißt Maya.
1: Und diese.
0: Genau, the famous bee ever, hat Geburtstag heute, wird 50. Und das wird auch gefeiert bei uns in der Promi-WhatsApp-Gruppe.
1: Wen haben wir denn schon alles? Helene Fischer, klar. Oh, Silvi Mais.
0: Hast du früher auch Biene Maya geschaut?
2: Natürlich, Tobi. Also die Maya sieht super aus für ihr Alter. Botox und Honiglaron sei Dank. Die hat ja keine einzige Falte.
3: Hallo, hier ist Olaf Schubert. Ja, Sendung überschätzt. Dass ich dank Biene Maya alles über Bienen und Blümchen wusste, war auch keine Hilfe bei meinem ersten Mal. Hi-hüpf hat ja nicht gereicht.
2: Hallo, ihr Lieben. Hier ist eure Helene Fischer. Es ist so wunderschön für euch, dass ich das Biene-Maja-Lied neu einsingen durfte.

0: Robert Geis hier. Biene Maja sollte für alle eine Warnung sein. Die arbeitet sich einen Wolf und trotzdem reicht's am Ende nur für eine Gemeinschaftsunterkunft. Summ, summ, summ, Bienchen, du bist dumm.
1: 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HR3.
0: Hey, Tanja, Tanja, Tanja.
2: Ja, Poldi.
0: Boah, Biene Maja gibt's ja schon voll super lange. Ey, ich hab gehört, vor 1000 Jahren hatten die Kinder schon einen alten Maya-Kalender, ne?
2: Ich hatte sogar eine Maya-Tapete.

0: Es ist gleich 17:45 am frühen Mittwoch und wir haben ein Update aus dem HR3-Verkehrszentrum.
1: Für die A661 in Richtung Oberursel. Vorsicht bitte, zwischen dem Bad Homburger Kreuz und Bad Homburg liegt ein totes Tier.
0: Das Herbstliche kam auf leisen Pfötchen. Heute 16 bis 23 Grad, Wolken unterwegs, aber durchaus auch Sonne. Und damit starten wir in diesem Mittwoch. Wir haben einen Weltrekord, einen neuen. Kevin aus Baunatal, wir haben euch das schon erzählt, als er losgelegt hat, ist seit gestern Weltrekordhalter im Liegestütz-Strecksprung.
1: Ja, das tut mir schon weh beim Zuhören. Das sind diese Burpees.
0: Die
1: richtig?
0: Coolen sagen Burpees, früher hieß es mal eben Liegestütz-Strecksprung.
1: Fürchterlich.
0: Kevin hat sage und schreibe 42 Kilometer
1: geburbt. So.
0: Genau, Gesundheit. War jeden Tag im Parkstadion in Baunatal und hat da mit dem Liegestütz-Strecksprung seine Runden gedreht. Und am Ende ist hier einfach 42 Kilometer.
1: Hat damit Spenden gesammelt für die Kinderkrebshilfe und 7 Tage lang wirklich alles gegeben.
2: Einfach erleichtert, eigentlich vorbei. Ich muss den Mist nicht mehr machen.
0: Wir gratulieren, Kevin. Das ist wirklich außergewöhnlich. Und neben natürlich viel Erleichterung und Ziehen in den Knochen gab es noch eine Erkenntnis beim Zieleinhüpfen.
2: Ja. Bitte haltet mich von jeglichem Mist ab. Wenn ich irgendwas sage, dass ich irgendwie was machen möchte, bitte sagt diesmal was.
1: Okay.
2: Ja? Ja. Bitte sagt diesmal was.
1: Hätte ich gefragt.
0: Haltet ihn ab. Leute, gleich für euch. Griff und Black Hole.
1: Und damit ihr echte Abwechslung habt, legen wir euch die Hymne von Coldplay obendrauf. Klocks.

0: Hier ist eure Morning Show um 7:07. Wir haben euch gestern erzählt, im Rheingau ging es mit der Hauptweinlese los. Und im Rahmen der Ernteparty gerade sind wir über was gestolpert, was ich gar nicht auf dem Schirm hatte. Die hessischen Wassermelonen sind reif.
1: Hä? Wassermelonen in Hessen hatte ich überhaupt null auf dem Schirm, dass es das überhaupt gibt. Also wir bauen in Hessen Wassermelonen an. Das passiert zum Beispiel in Geisenheim im Rheingau oder auch auf dem Feld vom Nils in Eschborn im Main-Taunus-Kreis.
2: Die Wassermelonen sind relativ hitzeunempfindlich. Und wenn man sie bewässern kann, dann wachsen die bei den Temperaturen gerade wirklich gut und werden super süß.
0: Guck mal da.
1: Spannend, oder?
0: Wie schmeckt eine hessische Wassermelone? Schmecken die anders als aus Griechenland oder der Türkei? Und seit wann ist das überhaupt ein Ding bei uns?
1: Unser H3 Morning Show Reporter Johnny kommt rum. Heute erntet er hessische Wassermelonen und hoffentlich auch Antworten auf unsere Fragen.

0: Guten Morgen. Es ist Mittwoch, der 9. September, 6:30.
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2: Guten Morgen, ich bin Marco Schleicher. Nach den Sabotageaktionen auf die Stromversorgung wird über die Sicherheit diskutiert. Wie können Umspannwerke, aber auch Flughäfen und Rechenzentren noch besser geschützt werden? Hessen will, dass das Ausspähen von solcher Infrastruktur künftig strafbar wird. Der Zollstreit zwischen Kanada und den USA schaukelt sich hoch. Jetzt hat US-Präsident Trump verboten, dass bestimmte kanadische Produkte überhaupt eingeführt werden. Das betrifft zum Beispiel Motorräder, Wein- oder Milchprodukte. Vorher hatten beide Länder ihre Zölle immer weiter erhöht. Erfolg für zwei deutsche Tennisspieler bei den US Open. Der Frankfurter Tim Pütz und sein Doppelpartner Kevin Kravitz haben es ins Viertelfinale geschafft. Beide haben die Briten Julian Cash und Lloyd Glasspool besiegt in zwei Sätzen. Und jetzt mehr Aktuelles aus unseren Regionalstudios.
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3: Weil er in mehr als 20 Fällen Kinder missbraucht haben soll, muss sich ein 34-Jähriger bald vor Gericht verantworten. Wie die Staatsanwaltschaft Gießen mitteilt, sind die Ermittlungen gegen den Mann abgeschlossen. Jetzt erhebt sie Anklage gegen den ehemaligen Erzieher in einer Kita in Grebenhain. Er wurde schon Anfang des Jahres festgenommen, nachdem das Vogelsberger Jugendamt von mutmaßlichen Fällen sexuellen Missbrauchs durch ihn erfahren hatte. Die Staatsanwaltschaft wirft ihm jetzt vor, in 25 Fällen schutzbefohlene Kinder sexuell missbraucht und die Taten auch gefilmt zu haben. Außerdem soll er rund 180.000 Kinder- und jugendpornografische Bilder und Videos besessen haben. Der Prozess beginnt voraussichtlich Ende September. Paul Mosbacher, Grebenhain.
0: Groß angekündigt war er, der Regen, der die Wärme rausschiebt. Wärme ist raus, aber Regen haben wir nicht so viel gekriegt. Heute haben wir Sonne und Wolken am hessischen Himmel. Meistens bleibt es trocken. Im Nordwesten vielleicht ein kurzer Schauer. Bei 16 Grad noch im Upland und 23 Grad heute Mittag in Südhessen.
4: Staus haben wir keine, aber einmal Vorsicht auf der A661 Richtung Oberursel. Zwischen dem Bad Homburger Kreuz und Bad Homburg liegt ein totes Wildschwein.

0: Das sind ja fast royale Wochen, die wir hier haben. Ist HR3 am Mittwochmorgen. Gestern haben wir über die Einschulung von George, dem ältesten Sohn von Prinz William und Kate, nach Eton gesprochen, diesem Elite-Internat. Und heute wechseln wir den Blick Richtung Norwegen.
1: Da ist vor knapp 2 Wochen König Harald gestorben mit 89 Jahren. Heute wird er beigesetzt.
0: Unser HR3-Adelsexperte Michael Begasse, hilf uns mal. Ich hatte den Harald gar nicht so sehr auf dem Schirm. Der hatte aber eine richtig große Bedeutung bei den Norwegerinnen und Norwegern, ne?
2: Ja, er war für die Norweger ein Jahrhundertkönig. Der saß 35 Jahre auf dem Thron mit seiner Frau Sonja an der Seite. Und die vergangenen beiden Wochen, die waren wirklich ein stilles Gedenken in ganz Norwegen, weil er war so ein Volkskönig. Das war einer, der überall in allen Landesteilen war, der nie Skandale hatte, der unwahrscheinlich open-minded, würde man heute sagen. Also auch andere Religionen gegenüber, anderen sexuellen Orientierungen gegenüber eingestellt war. Der hat immer gesagt, wer hier bei uns in Norwegen ist, den heiße ich als König willkommen. Und Tausende haben an seinem Sarg in Oslo Abschied von diesem König genommen. Vom Ex-König, muss man sagen, weil sein Sohn Håkon ist seit der Todesnachricht König von Norwegen. An seiner Seite Mette Marit.
1: Und der hat ja auch noch genug anderes Zeug an der Backe, ne? Also Mette Marit hat vor kurzem erst die neue Lunge bekommen. Die erholt sich gerade. Sein Stiefsohn Marius mit Fußfessel, also da ist einiges los.
2: Da ist einiges los und das ist natürlich ein dunkler Schatten auf den Beginn dieser Regentschaft, ohne Zweifel. Es gab eine riesen Diskussion darüber, warum Marius, der wegen Vergewaltigung verurteilte Straftäter, warum der als Sargträger beim Opa fungieren durfte. Aber da hat das Königshaus gesagt, das ist eine Familienangelegenheit. Er war ein Enkel für den verstorbenen König, wie alle anderen Enkel auch. Und deswegen war er dabei und deswegen wird er heute auch bei der Beisetzung dabei sein. Er hat so ein bisschen Geschmäckle, weil also alle Royals aus ganz Europa, die heute in Oslo erscheinen werden, die gucken natürlich da auch so ein bisschen pikiert auf Marius Borgholdi, ganz klar.
0: Wir gehen trotzdem davon aus, dass bei allem Trubel genug Zeit und Ruhe bleibt, einen großen König würdig zu verabschieden. Ihr seht diese Beisetzung bei uns im Ersten von 12 bis 14:30. Hier ist eure Morningshow, hier ist HR3.

0: 6.44 Uhr gleich, hier ist HR3 am Mittwoch.
1: Ihr fahrt noch immer vorsichtig bitte auf der A661 Richtung Oberursel. Zwischen dem Bad Homburger Kreuz und Bad Homburg liegt ein totes Wildschwein.
0: Dass es nicht mehr so warm ist, war prognostiziert. Allerdings kam der Herbst heute Nacht, Peter, auf leisen Pfötchen da an.
2: Ja, den Regen hat er irgendwo auf dem Weg nach Hessen verloren vorher. Da ist nicht viel angekommen, da wird auch heute nicht mehr viel kommen. So ein paar Schauerchen haben wir am Nachmittag gegen Abend, vor allem in der Nordwesthälfte. Ansonsten bleibt es meistens trocken, das bleibt auch die nächsten Tage so. Die Temperaturen allerdings, ja, es ist ein bisschen frischer, maximal heute 16 bis 23 Grad.
0: Für mich völlig in Ordnung.
1: Für mich auch.
0: Leute, wir haben Hit. Alex Warren und das schöne große Fever Dream.
1: Und die Weather Girls lügen doch schon wieder.
0: Sie lügen musikalisch, aber sehr schön.
1: Das tun sie gut. It's Raining Man und Fever Dream, das ist echte Abwechslung.
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0: Puh, das wird wild heute im Bundestag. Das ist die erste Generaldebatte nach der Sachsen-Anhalt-Wahl.
1: Um 9 Uhr heute geht's los. Eigentlich geht's um Geld, um den Etat des Bundeskanzlers. Aber wahrscheinlich wird das direkt in eine ganz andere Richtung marschieren.
0: Unser Reporter im ARD-Hauptstadtstudio in Berlin ist Uwe Berndt. Was erwartet uns da heute?
2: Der Kanzler wird um sein Leben reden. Denn die Wahl in Sachsen-Anhalt hat Spuren hinterlassen. Am Montag war Friedrich Merz noch schockiert vom Ergebnis. Heute muss er wieder in die Offensive gehen und er hat ja auch Besserung versprochen. Also Friedrich Merz sagt, er will die Sorgen und Ängste der Menschen im Land jetzt wirklich ernst nehmen. Er will mehr Emotionen zeigen, hat er gesagt. Da bin ich mal gespannt, ob ihm das gelingt.
0: Nur zu haben wir, glaube ich, alle nichts dagegen, wenn das gelingt. Wie das hinhaut und was für einen Gegenwind er da garantiert kriegt, hört ihr noch heute Morgen bei uns in der Show.
1: Ab 9 Uhr die dreistündige Generaldebatte im Deutschen Bundestag.

0: Es ist Mittwoch, der 9. September, 7 Uhr.
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2: Guten Morgen, ich bin Marco Schleicher. Tagelang hatte es ja Angriffe auf Stromleitungen und Umspannwerke gegeben. Gestern wurde ein Verdächtiger festgenommen. Der hessische Justizminister Heinz will, dass solche Taten künftig härter bestraft werden. Das soll zum Beispiel auch dann gelten, wenn man Flughäfen oder Rechenzentren ohne Genehmigung betritt oder mit einer Drohne drüber fliegt. Konkret soll sowas dann als Straftat gelten. Dafür will sich Hessen im Bundesrat stark machen. Mehr als 3.300 Euro müssen die Leute in Deutschland im Schnitt für einen Pflegeplatz im Heim dazuzahlen. Saarlands Ministerpräsidentin Rehlinger von der SPD hat jetzt gefordert, diesen Eigenanteil zu deckeln, und zwar auf 1.500 Euro. Sie sagt, das Versicherungssystem könne das finanzieren und es würde Pflegebedürftige und Angehörige stark entlasten. Premiere im Nahverkehr in Nordhessen. Da kommen heute zum ersten Mal Züge mit Batterien auf die Schiene. Los geht's heute Mittag am Kasseler Hauptbahnhof. HR3-Reporter Michael Pschibiller.
3: Auf dem Weg nach Fritzlar schaltet der Zug dann bei Wabern von der Oberleitung auf Akkubetrieb um. Diese Technik ermöglicht es, auch auf bisher nicht elektrifizierten Strecken auf Dieselloks zu verzichten. Ein wichtiger Schritt hin zu einem klimafreundlichen Nahverkehr, sagt der Verkehrsverbund NVV. In einer 5-jährigen Testphase sollen in Nordhessen zunächst 3 solcher Züge zum Einsatz kommen. Im Rhein-Main-Gebiet ist bereits im zurückliegenden Jahr ein Test mit Akkuzügen gestartet.
2: Das hat es noch nie gegeben. Die deutschen Basketballerinnen haben es ins Viertelfinale der WM geschafft mit einem 94-56 gegen Südkorea. Nationalspielerin Leonie Fiebig danach.
4: Total surreal, ehrlich gesagt. Ich weiß auch gar nicht, ob wir überhaupt schon ein Team mit 40 geschlagen haben. Nee, ich glaube, man hat einfach heute gesehen, wie konzentriert alle sind, wie viel Spaß wir auf dem Feld zusammen haben und wenn wir den Ball gut verteilen, wie involviert alle sind.
2: Erfolg auch für Dortmund in der Fußball Champions League. Der BVB hat gegen die Spanier vom FC Villarreal gewonnen mit 3:2. Das wird heute noch wichtig. Generaldebatte im Bundestag. Erst spricht AfD-Chefin Weidel, dann Kanzler Merz. In Darmstadt wird wohl das Urteil gegen einen 32-Jährigen gesprochen. Der soll mit 140 Sachen durch Offenbach gerast sein und bei einem Unfall 3 Menschen getötet haben. Abschied vom norwegischen König Harald V., der wird heute in Oslo beerdigt. Das nächste HR3 News Update in einer halben Stunde.
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0: So, angekündigt war, das wird deutlich frischer als die letzten beiden Tage. Das stimmt, aber was heißt denn das? Heute Mittag Wolken, Sonne und 17 Grad in Bromskirchen im Kreis Waldeck-Frankenberg. In Osthessen in Eichenzell sind 20 Grad drin und in Hattersheim im Main-Taunus-Kreis 22.
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7: Damit ihr gut ankommt, jetzt das Neueste aus dem HR3-Verkehrszentrum. Vorsicht auf der A5 Richtung Kassel. Zwischen Frankfurt-Westhafen und dem Westkreuz Frankfurt liegt ein großer Kübel. Es stockt auf der A60 in Richtung Rüsselsheim, 2 Kilometer zwischen Ginsheim-Gustersburg und Bischofsheim. Streckenweise stockend auf der A643 Richtung Wiesbaden zwischen dem Dreieck Mainz und dem Schiersteiner Kreuz und der A671 Richtung Wiesbaden zwischen dem Mainspitzdreieck und Hochheim Süd.
0: Wollen wir?
7: Wir wollen.
1: 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Irgendwo in Hessen klingelt jetzt ein Telefon. Vielleicht ist es deins, denn du triffst jetzt die Hit-Entscheidung.
0: Hallo?
8: Hallo, ja, guten Tag.
0: Ja, guten Tag.
7: Hallo.
0: Jetzt habe ich nicht ganz verstanden. Wir sagen erst mal, wir sind und dann bist du dran, okay? Pass auf. Hier ist deine HR3 Morning Show, Tanja und Tobi. Wer bist du?
8: Hi.
7: Hi.
8: Ich bin der Andreas, guten Tag.
0: Andreas, wo erreichen wir dich?
8: Ich bin gerade in Frankfurt im Büro.
0: Was schaffst du denn so früh schon?
8: Ja, ich bin beim Hessischen Landesarbeitsgericht.
7: Und da schafft man ja um die Uhrzeit schon.
8: Ja, klar. Morgens hat man noch Zeit, bevor der ganze Trubel losgeht.
0: Naja, bevor die anderen kommen. Ja, ist klar. Da gibt's ein Fleißsternchen in die Ruhe für dich jetzt schon. Und du triffst jetzt eine wichtige Entscheidung. Du entscheidest jetzt, mit welchem Hit ganz Hessen in diesen Tag startet.
8: Das habe ich mir schon überlegt.
7: Ach so. Du bist vorbereitet.
8: Ja, ich bin vorbereitet. Ich hätte gern was Hessisches. Und zwar hätte ich gern die New Roses mit Down by the River.
0: Das ist ja fantastisch.
7: Das ist ganz, ganz eine Hommage an den Glam-Rock der 80er.
8: Ja.
0: Den Song habe ich hoch und runter gehört bei jedem Mal, wo ich meinen Sohn ins Handballtraining gefahren habe. Wirklich mega geil. Spielen wir dir.
8: Okay, danke.

0: Ich lieb's.
1: Nicht nur du, die Efi schreibt gerade, oh, wie schön Büdingen tanzt.
0: The New Roses, Down by the River. Hitentscheidung vom Andreas. Danke dafür, so sind wir wach. Wir rufen ja jeden Morgen um 7:15 irgendwo an, wo wir landen, wissen wir auch nicht. Aber wer rangeht, entscheidet dann, mit welchem Hit ganz Hessen in den Tag startet. Wenn also morgen früh euer Telefon um 7:15 klingelt.
1: Wir sind's.

0: der Hit-Hexer. Justin Timberlake, 11:07.
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2: Am Anfang geht's darum, bloß nicht aufzufallen.
3: Wer schreibt das Protokoll?
2: Viele Eltern schaffen es jetzt, sich auf den Kinderstühlen so tief zu ducken, bis sie unter den Tischen verschwinden. Aber dann der Gegenangriff der Helikoptereltern.
4: Der Leander hatte in den Sommerferien Nachhilfe. Dem müssen sie jetzt deutlich bessere Noten geben, weil das war wirklich teuer.
2: Dann wieder die Lehrerin.
3: Wir brauchen noch Freiwillige für den Schulbasar. Und wer sieht sich denn als Kandidatin für die ElternsprecherInnenwahl?
2: Dann diskutieren alle mindestens eine Stunde übers Gendern. Und dann meldet sich aus dem Nichts eine echte Superheldin. Jede Klasse hat ja diese eine Mutter, die dann plötzlich sagt:
5: Also Elternsprecherin mache ich gerne. Ich würde dann auch noch so 3-4 Kuchen gerne für den Schulbasar backen. Und ich habe mal mitgeschrieben heute. Das Protokoll maile ich dann später rum.
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0: Ach, der Tresor mit den zwei Gesichtern, wirklich. Das kann so toll sein und so brutal. Das macht's am Ende ja aus.
1: Gestern hat der Tresor beide Gesichter gezeigt. Erstmal war es brutal. Wir waren mit dem Essa drin aus Erlensee. Macht's erste Fach auf, direkt eine E-Vespa drin. Und das zweite Fach, für das er sich entschieden hat, war leer. Damit ist die Vespa wieder zurück in den Tresor gewandert, weil nur wenn alle drei Fächer voll sind, behaltet ihr alles.
0: Wir haben das wieder ausgehalten, deshalb haben wir gesagt, wir spielen einfach noch eine zweite Runde gestern. Und davon hat die Franzi aus Lahntal profitiert. Die wusste noch, wo die Vespa drin ist und hat obendrauf zweimal 1.000 Euro in Bar rausgeholt. So macht man das.
1: Die nächste Runde spielen wir in 15 Minuten. Ihr schickt das Wort Tresor per WhatsApp an die 069 155 4x3. Da schlummern ja auch noch Autos drin, gell?
0: Oh Gott, in 15 Minuten, meine Herren. Heute Nacht ging die Wärme und der Herbst kam. So richtig gemerkt haben wir es aber nicht. Regen ist weitgehend ausgeblieben. Heute haben wir Sonne, Wolken, 16 bis 23 Grad noch.
1: Dickere Staus haben wir aktuell nicht. Wir haben die 60 Richtung Rüsselsheim. 2 Kilometer stockt zwischen Ginsheim, Gustavsburg und Bischofsheim.
0: Hier kommt Schönes. Das refreshte Somewhere Over the Rainbow von Robin Schulz.
1: Das ist Rückenwind von den Spin Doctors. Just go ahead now. Two Princes und Somewhere Over the Rainbow. Das ist echte Abwechslung.
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0: Guten Morgen. Hier ist der Melonenmittwoch in HR3.
1: Hallo Tobi, hallo Tanja. Ich habe schon die erste Melone aus Hessen gegessen. Aha. Die sind echt super lecker.
0: Ja, das freut uns sehr. Irgendwie haben alle schon Wassermelonen angebaut, gegessen.
2: Das scheint jetzt ein Ding zu sein, dass es hessische Wassermelonen gibt. Zum Beispiel in Geisenheim im Rheingau.
0: In Eschborn auch im Main-Taunus-Kreis. Wir haben es ganz verpasst, aber wir haben unseren HR3-Morningshow-Reporter Johnny mal losgeschickt ins hessische Wassermelonenparadies.
3: Ich schicke euch liebe Grüße hier vom Wassermelonenfeld in Eschborn. Dankeschön. Bei mir ist der Chef der Wassermelonen, der Nils. Nils, erzähl uns bitte, wir haben es alle irgendwie verpasst. Seit wann sind denn Wassermelonen ein Ding bei uns in Hessen? Ja.
4: Bei mir hier tatsächlich seit 4 Jahren jetzt. Das heißt, das ist das 4. Jahr, in dem ich hier Wassermelonen anbaue.
2: Was?
4: Die Sommer werden wärmer, das Klima wandelt sich. Und ich habe gedacht, warum nicht mal was Neues ausprobieren, was sonst nicht so ganz klassisch auf der Agenda ist.
3: Und ich muss jetzt mal sagen, die sind ein bisschen kleiner noch. Klar, nicht diese Riesen-Oschis, wie wir sie aus dem Supermarkt kennen. Auch entsprechend süß.
4: Definitiv. Und das ist tatsächlich eine bewusste Wahl, die kleinen Melonen zu nehmen. Die heißen von der Sorte Mini-Wassermelonen und werden nur 3 Kilo schwer und dadurch eher viel süßer.
3: Das ist natürlich herrlich. Also wir kämpfen uns jetzt mal hier durchs Feld. Es sind wirklich ganz unterschiedliche dabei. Einen Medizinball habe ich noch nicht gefunden, aber wir sind ja auch noch im Moment da.
0: Bleib dran.

0: Life Safe, schöne aktuelle Nummer in HR3 an diesem Mittwoch, 9. September, 7:30.
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2: Ich bin Marco Schleicher. Guten Morgen. Sabotagen auf die Stromversorgung. Was kann man dagegen tun? Hessen will, dass solche Taten künftig als Straftaten gelten. Das soll auch dann gelten, wenn man zum Beispiel ohne Erlaubnis mit Drohnen über Flughäfen oder Rechenzentren fliegt oder solche Orte betritt. Wieder Proteste nach dem Wahlsieg der AfD in Sachsen-Anhalt. In Köln waren 9000 Menschen gegen Rechtsextremismus und für Demokratie auf der Straße. In Wiesbaden waren es 700. Zu den Demos aufgerufen hatte ein Bündnis für Demokratie. Bei der Bahn in den Niederlanden wird heute gestreikt und das werden wir auch hier im Fernverkehr merken. Unter anderem betrifft das nämlich Verbindungen von Amsterdam nach Berlin und Frankfurt. Mit dem Streik protestieren die Gewerkschaften in unserem Nachbarland gegen Kürzungen im Sozialsystem. Und jetzt mehr Aktuelles aus unseren Regionalstudios.
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3: Doppelt so viele Kinder wie bisher passen jetzt in die Antonius-von-Padua-Schule in Fulda. Dort lernen von der 1. bis zur 4. Klasse Kinder mit und ohne Behinderung gemeinsam. Und das funktioniert so gut, dass die Schule sich vergrößern musste. Der Erweiterungsbau wird heute eingeweiht. Schulleiterin Lisanne Elze-Gischel freut sich über die doppelte Kapazität.
4: Die Anfrage ist so massiv gestiegen, dass wir das bei Weitem nicht mehr bedienen konnten. Weil wir letztlich auch bestätigt werden, das, was wir uns gedacht haben, wie Schule für alle erfolgreich funktionieren kann. Das funktioniert. Letztlich auch erkannt wurden als eine echte Alternative zum herkömmlichen Schulsystem.
3: Die Familie Strauß hat den Neubau mit einer Spende finanziert. Paul Mosbacher aus Fulda.
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0: Das ist ja richtig unspektakulär, das Wetter heute. Wir haben Wolken, wir haben ein bisschen Sonne mit dabei. Kann einen kurzen Schauer geben, so Richtung Upland. Heute Mittag, Temperatur nicht mehr so warm. 16 bis 23 Grad noch an der Spitze.
6: Zack, ist es voll auf den Straßen. Vorsicht auf der 66 Wiesbaden-Frankfurt am Kriftler Dreieck. Auf der Verbindung zur B40 liegt ein totes Tier. Eine Ölspur wird abgestreut auf der 5 Darmstadt-Heidelberg. Deswegen ist die Auffahrt Hirschberg gerade gesperrt. 2 Kilometer stockt es auf der A7 Fulda-Kassel zwischen Bad Hersfeld-West und Homberg-Efze. Auf der 60 Mainz-Rüsselsheim zwischen Ginsheim-Gustersburg und Bischofsheim. Dann die A643 Mainz-Wiesbaden. 6 Kilometer stockender Verkehr zwischen dem Dreieck Mainz und dem Schiersteiner Kreuz. 1 Kilometer Stau auf der A671 Richtung Wiesbaden zwischen dem Mainz-Spitzdreieck und Hochheim Süd. 2 Kilometer sind es auf der B49 in Richtung Gießen zwischen Solms-Niederbiel und dem Tunnel Wetzlar. Und die B49 ist aktuell in beiden Richtungen gesperrt zwischen Lindenstrut und dem Abzweig nach Harbach. Da hat es einen Unfall gegeben. Fahrt weit drumrum.
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Tobi und Tanja sind unterwegs in den sichersten Ort Hessens, der Tresor. Schau dir die nächste Runde live bei Instagram an. Noch ein Hit

0: geile Nummer. Dopamin passt. 19 Minuten vor 8. Herzlich willkommen am sichersten Ort Hessens.
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0: Der Tresor ist jeden Tag, jede Stunde, jede Minute von Kameras überwacht. Hier wollen alle rein, aber nur einer oder eine von euch hat jetzt wieder die Chance. 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
2: Und da sagen wir guten Morgen in ein Badezimmer im Main-Kinzig-Kreis. Hallo Thomas nach Freigericht.
3: Ja, hallo.
2: Ja, hallo. Du hast ja großes vor gleich.
3: Ja.
2: Sag mal.
3: Ja, die nächsten Tage steht Hochzeit an.
2: Und du holst gleich den Kühlwagen für den Polderabend.
3: Na klar, Kühlwagen.
4: Der Junior Bänke. Heiratet da.
2: So.
0: Gänsehautmoment hätten wir schon mal quasi vorbereitet. Wir legen jetzt aber, wenn es gut läuft, noch einen oben drauf. Wir haben 100 Schließfächer hier und du öffnest jetzt bitte 3 gefüllte.
2: Okay. Mit welchem fangen wir an?
3: 22.
2: Hier, dir springt auch nichts aus der Ruge. Hochzeit, ja, Polterabend, ja, Tresor, ja.
0: Der Mann muss Bier holen.
2: Machen wir jetzt mal alles. 22. Alter Vater, oh Gott, ich fall gleich in Ohnmacht.
0: Was ist los? Sag
2: ein nee, Auto.
0: Nicht wirklich.
2: Ja, ohne Scheiß. Ach, krass. Hast du das gehört, Thomas? Bist du in Ohnmacht gefallen, oder?
3: Halbe.
0: Thomas,
3: wir
0: halten kurz inne. In diesem Fach ist ein neuer Mini Cooper C in Midnight Black Metallic im Wert von 26.000 Euro.
3: Ja, super geil.
0: Das ist super geil und damit kannst du gleich Bier ohne fahren. Aber nur, Thomas, wenn in den nächsten beiden Schließfächern jetzt was drin ist, sonst wandert der zurück.
2: Gut. Der Willi ist zu deinen Ehren schon im Tresor erschienen. Wie geht's weiter?
3: Wir probieren es mit der 11.
0: Die 11?
2: Oh Gott.
0: Ich halte hier ein Auto in den Händen.
2: Ist das schon mal passiert, dass wir ein Auto drin hatten und dann war ein Fach leer? Ich glaube nicht, oder?
0: Ich hoffe nicht, dass wir damit
2: okay, die 11 ist offen. Es ist was drin!
3: Ja,
2: das passt.
0: Das passt sehr gut. Zu diesem neuen Mini gibt es 1.000 Euro Tankgutschein. Und jetzt, Thomas, wir mal alle gemeinsam die Luft an. Es ist jetzt 7.43 Uhr. Stand jetzt gehört dir ein neues Auto im Wert von 26.000 Euro. Ja. Ein Tankgutschein im Wert von 1.000 Euro. Aber nur, wenn im dritten Fach was drin ist. Ist das leer? Marschiert alles wieder zurück? Ist es voll? Gehört alles dir.
2: Thomas, ist deine Frau da oder bist du alleine jetzt mit diesem Schicksal?
5: Nee, ich bin da.
2: Du bist da. Da kann nichts mehr schief gehen. Okay. Bitte trefft gemeinsam jetzt die Entscheidung über dieses Fach.
3: Die 66.
2: Sind wir die Einzigen, die hier gleich kollabieren, oder?
0: Ich sehe nur noch schemenhaft. Ich sag dir, wie es ist.
2: Ey, 66 ist offen. Es ist was drin! Ja! Yes! Ihr habt ein Auto! Leck mich am Boden!
0: Okay. Und damit gibt's dir ganz schön Schub an diesem frühen Morgen. Leute, wollt ihr noch wissen, was drin ist?
2: Ja, ja auch egal.
0: Es ist eine PlayStation 5 Pro. Die legen wir auch noch oben drauf. Das klingt so, darüber freust du dich am meisten, Thomas. Eine PlayStation 5 Pro. Das ist ein Tankgutschein.
3: Die Tochter
0: kriegt die PlayStation.
3: Die Tochter hat sich schon angemeldet, die PlayStation.
0: Da sind nur alle versorgt. Und ihr habt einfach gerade ein Auto gewonnen.
3: Ja, ist doch
2: geil. Mini Cooper.
0: Mega geil. So, wir beruhigen uns ganz kurz mal. Wir haben noch viel vor. Mega Musik wie immer. Wir klären noch irgendwas mit Wassermelonen. Und wir feiern euch natürlich gebührlich. Nächste Runde im Tresor spielen wir morgen zwischen 9 und 10. Oh. Und wir sprechen uns noch.
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0: For You, Leute. Wir haben wahrscheinlich mit dem coolsten Hessen gerade gespielt. Der Thomas in einer Entspanntheit macht er den Tresor da klar.
1: Ich habe einen Puls von 397 und der Thomas holt halt einfach mal ein Auto aus dem Tresor. Ein Auto!
0: Hat er sich den Mini gerade gekrallt?
1: Mini, gut. Ein ja. Tankgutschein und die Playstation, die will aber seine Tochter haben.
0: Ja, das verteilen wir gleich irgendwie fair. Ja, da gucken wir mal hin. Das Wetter ist unspektakulär im Vergleich zu dem, was wir da gerade abgerissen haben. Wir haben Sonne, Wolken und so. Ja, 17 bis 23 Grad.
1: Heute ist Tag der Ölspurbeseitigungen. Ah. Die eine auf der A5, die Auffahrt Hirschberg, ist deshalb gesperrt. Und die andere, das betrifft auch die A5, am Kreuz Walldorf. Die Verbindung zur A6 in Richtung Heilbronn gesperrt wegen der Ölspur.
0: Gleich, Lost Frequencies. Are you with me? Are you with me?
1: Und J-Lo obendrauf. Ain't it funny und are you with me? Das ist echte Abwechslung.
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0: eine PlayStation, einen 1000 Euro Tankgutschein und das dazugehörige Auto wurde gerade rausgeholt. Ganz herzlich mitgefiebert, ey.
1: Oh Gott, was eine Spannung, ey. Ich wäre bald beim Spazierengehen umgefallen. Herzlichste Glückwünsche für das Auto und dann noch natürlich den Rest. Toll.
0: Ja, geil.
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0: Thomas, du weißt einfach, wie man so Tage unvergesslich macht. Es ist ja der Wahnsinn.
3: Erinnert ihr euch noch an den Tag, an dem mein Sohn geheiratet und ich ein Auto gewonnen habe?
0: Thomas, mega gut. Und ich muss mal sagen, wir haben das selten erlebt, dass jemand im Tresor dermaßen cool geblieben ist wie du. Was machst du denn so im echten Leben? Bist du da Navy Seal oder?
3: Yoga-Lehrer.
4: Nein, leider nicht. Leiter der Mechanik bei uns in der Firma.
3: Sag mal, ist die Petra noch griffbereit?
4: Ja, kleinen Moment. Die telefoniert gerade auf dem anderen Handy.
3: Nimmt Glückwünsche
4: Moment.
3: Entgegen.
4: Moment mal, hier.
5: Hallöchen.
0: Wer war denn, Petra?
3: Wer war denn dran?
5: Das ist unglaublich, wie die Leitung heißt. Das ist unfassbar.
3: Das spricht sich jetzt rum. Ihr habt gerade ein Auto gewonnen.
0: Halt mal, Petra, du hast ja den coolsten Mann auf der Welt. Das gibt's ja gar nicht.
5: Das ist wahr.
0: Ich weiß, das ist eine intime Frage, aber gelingt es dir irgendwie, seinen Herzschlag hin und wieder zu beschleunigen?
5: Ja, schon.
0: Okay. Also wie krass.
5: Nach 36 Jahren mit der Erfahrung.
0: Du weißt, welche Knöpfe man drücken muss. Okay.
3: Und nachdem wir das Auto jetzt gewonnen haben, kann morgen geheiratet werden. Das wird jetzt auch noch erledigt.
5: Ja, eben. Auch jedes Mal jetzt noch nebenbei mit.
0: Ja, klar.
3: Ihr seid so geil.
0: Ja.
5: Ach, vielen lieben Dank.
0: Sehr, sehr gerne. Und wo ein Auto ist, ist ja hoffe ich noch eins.
3: Es war nicht das letzte Auto im Tresor. Es gibt auch noch die 10.000 Euro in bar. Morgen zwischen 9 und 10 geht der Wahnsinn weiter.
2: Der

0: in eurer Morning Show. Es ist Mittwoch. Es ist 8 Uhr.
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2: Guten Morgen, ich bin Marco Schleicher. Wohnen ist teuer geworden, nicht nur in Deutschland. Deswegen will die EU-Kommission jetzt an das Thema ran. Konkret sollen die Regeln für Airbnb und andere Kurzzeitvermieter verschärft werden. Was genau geplant ist, erklärt hr3-Brüssel-Korrespondentin Katrin Schmidt.
3: Ja, die EU-Kommission, das ist wichtig, will keinen europaweiten Bann von Airbnb, ein Verbot, erreichen. Sie will vielmehr einen gemeinsamen Rahmen schaffen, der festlegt, wann Städte und Gemeinden in Europa Kurzzeitvermietungen begrenzen dürfen. Und in besonders angespannten Märkten könnten dann demnach Obergrenzen für Ferienwohnungen möglich werden. Entscheiden müssen über diese Pläne aber auch noch EU-Staaten und das Europaparlament.
2: Flughäfen, Umspannwerke und Rechenzentren, das alles will Hessen besser schützen. Der hessische Justizminister Heinz will, dass das Ausspähen von sogenannter kritischer Infrastruktur strafbar wird. HR3-Landtagskorrespondentin Leonie Rosenthal.
4: Hessen will eine Initiative in den Bundesrat einbringen. Schon wenn jemand Orte der kritischen Infrastruktur wie Flughäfen oder Stromwerke ausspäht, unbefugt betritt oder ohne Genehmigung mit einer Drohne überfliegt, soll das zu Ermittlungen führen. Derzeit können diese Personen meist erst dann strafrechtlich belangt werden, wenn bereits ein Schaden entstanden ist. Sollten Bundesrat und Bundestag für diese Gesetzesänderung stimmen, könnten künftig dann Polizei oder Staatsanwaltschaft direkt ermitteln, auch ohne Strafanzeige der Betroffenen.
2: US-Präsident Trump treibt den Streit mit dem Nachbarland Kanada immer weiter. Jetzt hat er verboten, dass bestimmte kanadische Produkte überhaupt in die USA verkauft werden, zum Beispiel Biere, Milchprodukte und Motorräder. Bisher hatte Trump hohe Zölle verhängt. Ein komplettes Einfuhrverbot auf Produkte des Nachbarn ist neu. Erfolgreicher Sportabend für zwei deutsche Teams. Einmal hat Dortmund in der Fußball-Champions League gewonnen gegen den FC Villarreal mit 3:2. Und die deutschen Basketballerinnen sind im Viertelfinale der WM zum ersten Mal überhaupt. Das Team hat gegen Südkorea 94:56 gewonnen. Das passiert heute noch. Strom statt Diesel. Der Nordhessische Verkehrsverbund präsentiert seine neuen Züge mit Akkuantrieb. Beim Lauf gegen Rassismus und Gewalt wollen in Frankfurt Kinder, Jugendliche und Fachkräfte aus Jugendeinrichtungen ein Zeichen setzen. Und in Köln wird heute Abend der Deutsche Fernsehpreis vergeben. Das nächste HR3 News Update gibt es in einer halben Stunde.
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0: Nach zwei sehr, sehr warmen bis heißen Tagen ist jetzt irgendwas da. Peter, kann man da schon Herbst drüber schreiben?
6: Ja, von den Temperaturen zumindest so fast schon maximal 16 bis 23 Grad sind für September. Jetzt ganz normale Temperaturen, aber das kommt uns nach der Wärme jetzt ein bisschen frisch vor. Ansonsten passiert nicht viel. Ein bisschen Wind im Nordwesten, ein paar einzelne Schauer, sonst ist da nicht viel drin.
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8: Damit ihr gut ankommt, jetzt das Neueste aus dem HR3-Verkehrszentrum. Vorsicht auf der A3 Frankfurt-Würzburg. Reifenteile zwischen dem Offenbacher Kreuz und Oberzhausen. Eine Ölspur wird weggemacht auf der A5 Richtung Heidelberg. Deshalb ist die Auffahrt Hirschberg gesperrt. Die nächste Ölspur auf der A5 in Richtung Karlsruhe. Da ist am Kreuz Walldorf die Verbindung zur A6 in Richtung Heilbronn gesperrt. Es stockt auf der A60 Richtung Rüsselsheim zwischen Mainz-Laubenheim und Bischofsheim auf 3 Kilometern. Streckenweise auf der A643 Richtung Wiesbaden zwischen dem Dreieck Mainz und dem Schiersteiner Kreuz. Dann die B49 in Richtung Gießen zwischen Solms-Niederbiel und dem Tunnel Wetzlar 2 Kilometer Stau und in Richtung Alsfeld zwischen Lindenstrut und dem Abzweig nach Habach ein Unfall in der Kreuzung. Deswegen ist die in beide Richtungen gesperrt. Und jetzt kommt noch die A3 rein. Frankfurt-Würzburg, da liegt ein Rad. Keine Ahnung, was für eins, zwischen Weibersbrunn und Rohrbrunn.
0: Ist teuer. Gutes Rad ist ja, weißt schon. Wetter im Blick hat Peter Schwarz.
6: Guten Morgen.
0: In den Nachrichten Marco Schleicher.
2: Guten Morgen.
8: Ich ignoriere es.
0: Ja, sag, wie du heißt. Los. Sag, dass du da auch, du hängst da auch mit drin. Das ist Tanja, ich bin Tobi. Du gehörst hier auch dazu. Los.
1: Und jetzt echt

0: Guten Morgen, es ist der 9.9. Hier ist HR3 und diese Biene,
1: die ich meine,
0: die wir meinen, die wird heute 50 und die heißt Maya.
1: Und diese,
0: genau, the famous bee ever, hat Geburtstag heute, wird 50. Und das wird auch gefeiert bei uns in der Promi-WhatsApp-Gruppe.
1: Wen haben wir denn schon alles? Helene Fischer, klar. Oh, Silvi Mais.
0: Hast du früher auch Biene Maya geschaut?
2: Natürlich, Tobi. Also die Maya sieht super aus für ihr Alter. Botox und Honiglaron sei Dank. Die hat ja keine einzige Falte.
3: Hallo, hier ist Olaf Schubert. Ja, Sendung überschätzt. Dass ich dank Biene Maya alles über Bienen und Blümchen wusste, war auch keine Hilfe bei meinem ersten Mal. Hi-hüpf hat ja nicht gereicht.
2: Hallo, ihr Lieben. Hier ist eure Helene Fischer. Es ist so wunderschön für euch, dass ich das Biene-Maya-Lied neu einsingen durfte.

0: Robert Geis hier. Biene Maja sollte für alle eine Warnung sein. Die arbeitet sich einen Wolf und trotzdem reicht's am Ende nur für eine Gemeinschaftsunterkunft. Summ, summ, summ, Bienchen, du bist dumm.
1: Tobis und Tanjas WhatsApp-Promi-Gruppe. HR3.
0: Ey, Tanja, Tanja, Tanja.
2: Ja, Poldi.
0: Boah, Biene Maja gibt's ja schon voll super lange. Ey, ich hab gehört, vor 1000 Jahren hatten die Kinder schon einen alten Maya-Kalender, ne?
2: Ich hatte sogar eine Maya-Tapete. Hm?

0: Leute, was für ein Morgen, unfassbar. Der Thomas war eigentlich gerade auf dem Weg, um die Getränke für die Hochzeit seines Sohnes zu holen. Ist noch mal kurz in den Tresor gesprungen und hat dort
1: einfach abgeräumt. Er hat das erste Auto rausgeholt aus dem Tresor. Wir haben aber noch mehr.
0: Na klar. Ja. Der Wahnsinn. Außerdem sind wir heute unterwegs, um zu testen, was die hessischen Wassermelonen so machen. HR3 Morningshow-Reporter Johnny ist bei Melonenbauer Nils in Eschborn.
2: Ich kann das überhaupt nicht fassen. Jetzt haben wir hier gerade eine kleine Atempause gemacht. Wir wollten ganz entspannt einfach nur im Tresor zuhören. Und Was macht der? Wir finden ein Auto, einen Tankgutschein und eine Playstation. Wir sind irgendwie aufgeregt zwischen den Wassermelonen.
1: Ja.
0: Legen wir noch Wassermelone oben drauf und gucken gleich aber mal, wie schmecken die und wie kriegt man raus, ob eine Wassermelone wirklich reif ist.
1: Oh, Leute, zweimal Vorsicht bitte. Zum einen auf der A4 zwischen Wildeck-Höhnebach und Friedewald liegt eine Schaufel auf der rechten Spur und ein Karton im Rheingau auf der B42 zwischen Östrich und Hattenheim.
0: Nicht mehr ganz so warm wie gestern. 17 bis 23 Grad sind drin. Wir haben Hits für euch. Mando Diao mit Dance With Somebody spielen wir gleich.
1: Und damit ihr echte Abwechslung habt, legen wir euch Taylor Swift obendrauf. The Fate of Ophelia.

0: Mittwoch in der Morningshow. Hier ist HR3. Bei uns in Hessen wachsen Melonen und das hatten wir zwei hier irgendwie gar nicht auf dem Schirm.
1: Aber ich finde es ganz, ganz großartig. Unser HR3 Morningshow-Reporter Johnny kommt rum. Wir haben ihn heute zum Nils geschickt, in dessen Melonenparadies.
0: Johnny, sag mal, diese hessischen Melonen, schmecken die vergleichbar ähnlich besser als so Melonen aus dem Süden?
2: Das ist eine richtig gute Frage. Deswegen gebe ich die direkt hier mal weiter an den Experten, an den Nils, hier live vom Wassermelonenfeld in Eschborn.
3: Ich würde behaupten, die schmecken deutlich süßer. Einfach, weil die kurze Transportwege haben, bis wirklich zum letzten Reifestadium an der Pflanze bleiben und auch einfach ein Stückchen kleiner sind.
2: Ein ganz schönes Stückchen kleiner, dadurch aber auch goldig und wir schwitzen nett beim Transport. Also viele, viele Vorteile. Und vor allem, du hast auch hier eine riesen Auswahl. Was für Sorten hast denn du alles?
3: Genau, ich habe 4 verschiedene Sorten. Die unterscheiden sich an der Haut außenrum. Die einen sind eine dunkle Haut, die anderen sind die klassisch gestreiften, getigerten. Und ich habe auch eine Wassermelonensorte, die ein gelbes Fruchtfleisch hat.
2: Schmecken die auch anders?
3: Ich würde sagen, sie schmecken ähnlich, aber das Auge isst mit und viele meiner Kunden sagen, die schmeckt nach Honig und die schmeckt ganz toll und viele sagen, sie wollen auf jeden Fall eine rote und eine gelbe kaufen.
2: Boah, das klingt richtig lecker, ihr zwei, ne? Und ich könnte mir vorstellen, ihr hättet schon Bock auf eine rote und natürlich auch auf eine gelbe Wassermelone.
1: Immer und, egal wobei.
0: Farblich eh auch schön, oder?
1: Beides, her damit.
0: Ja.

0: Alvaro Soler.
1: Con calma.
0: Mit Ruhe. Am Mittwoch, es ist der 9. September. In einer Minute 8:30.
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3: Guten Morgen, ich bin Marco Schleicher. Wohnen in den europäischen Großstädten soll bezahlbarer werden. Dafür will die EU-Kommission die Regeln für Airbnb, Booking und Co. verschärfen. Sie will nämlich Kriterien dafür definieren, dass Städte Vermietungen an Urlauber einschränken oder sogar ganz verbieten.

0: kein April-Scherz. Die Gemeinde Gerstungen aus dem Wartburgkreis will nach Hessen wechseln. Das hat Bürgermeister Daniel Stephan nach Agenturberichten bestätigt. Grund für den Wechselwunsch: Gerstungen im Werratal fühlt sich in Thüringen vernachlässigt. Und es gibt bereits jetzt einen starken kleinen Grenzverkehr. Kinder aus Gerstungen gehen in Hessen zur Schule zum Beispiel und Jugendliche aus Hessen aufs Gymnasium in Gerstungen. Hier kommt ein Viertel der Schüler aus Hessen. Nächste Woche soll sich die Lokalpolitik mit der Idee beschäftigen. Entscheiden aber kann die Gemeinde nicht. Das müssten Hessen und Thüringen regeln mit einem Staatsvertrag. Hermann Diel, Werratal.
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2: Der Hochsommer hat sich Herbstklamotten angezogen. Nach diesen zwei Wahnsinnstagen mit dieser Wärme sind wir jetzt deutlich frischer unterwegs. Aber kalt ist das nicht. 18 bis 23 Grad in der Spitze. Sonne, ein paar Wolken. Heute am Nachmittag im Nordwesten vielleicht mal ein kurzer Schauer.
3: Damit ihr gut ankommt, jetzt das Neueste aus dem H3-Verkehrszentrum. Vorsicht, auf der A5 Kassel-Darmstadt, da liegt ein Reifen auf der linken Spur zwischen dem Westkreuz Frankfurt und Niederrad. Vorsicht auf der B42 im Rheingau zwischen Östrich und Hattenheim liegt ein Karton. Eine Ölspur wird abgestreut auf der A5 Richtung Karlsruhe, deshalb ist am Kreuz Walldorf die Verbindung zur A6 in Richtung Heilbronn gerade gesperrt. Dann stockt es streckenweise auf der A60 Richtung Rüsselsheim zwischen Mainz-Laubenheim und Rüsselsheim-Mitte. Auf der 643 Richtung Wiesbaden zwischen dem Dreieck Mainz und Mainz-Mombach. Unfall auf der A661 Richtung Oberursel und zwar in der Baustelle zwischen Eckenheim und Heddernheim auf der linken Spur. 2 Kilometer Stau deshalb. 3 Kilometer stoppt es auf der B45 in Richtung Dieburg zwischen Kleinauheim und der A3 Anschlussstelle Hanau. Und 2 Kilometer Stau auf der B49 in Richtung Gießen zwischen Solms-Niederbiel und dem Tunnel Wetzlar.

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0: Es ist der 9.9.2026. Hier ist HR3. Das ist ein großer und sehr bewegender und trauriger Tag heute für Norwegen. Die norwegischen Flaggen sind auf Halbmast. In Oslo findet heute Mittag die Beisetzung von König Harald statt.
1: Die Ersten haben sich jetzt schon einen guten Platz gesichert an der Strecke des Trauerzugs vom Schloss bis zum Dom.
0: Und offensichtlich nehmen die Norweger da von einem tollen Menschen Abschied. Guten Morgen an HR3 Adelsexperten Michael Begasse. Warum war der Harald da so beliebt?
2: Er war so ein Volkskönig. Das war einer, der überall in allen Landesteilen war, der nie Skandale hatte, der unwahrscheinlich open-minded, würde man heute sagen. Also auch andere Religionen gegenüber, anderen sexuellen Orientierungen gegenüber eingestellt war. Der hat immer gesagt, wer hier bei uns in Norwegen ist, den heiße ich als König willkommen. Und Tausende haben an seinem Sarg in Oslo Abschied von diesem König genommen. Vom Ex-König, muss man sagen, weil sein Sohn Håkon ist seit der Todesnachricht König von Norwegen. An seiner Seite Mette Marit.
1: Und der hat ja auch noch genug anderes Zeug an der Backe, ne? Also Mette Marit hat vor kurzem erst die neue Lunge bekommen, die erholt sich gerade. Sein Stiefsohn Marius mit Fußfessel, also da ist einiges los.
2: Da ist einiges los und das ist natürlich ein dunkler Schatten auf den Beginn dieser Regentschaft, ohne Zweifel. Es gab eine riesen Diskussion darüber, warum Marius, der wegen Vergewaltigung verurteilte Straftäter, warum der als Sargträger beim Opa fungieren durfte. Aber da hat das Königshaus gesagt, das ist eine Familienangelegenheit. Er war ein Enkel für den verstorbenen König, wie alle anderen Enkel auch. Und deswegen war er dabei. Und deswegen wird er heute auch bei der Beisetzung dabei sein. Es hat so ein bisschen Geschmäckle, weil also alle Royals aus ganz Europa, die heute in Oslo erscheinen werden, die gucken natürlich da auch so ein bisschen pikiert auf Marius Borgholdi, ganz klar.
0: Wir gehen mal davon aus, dass bei allem Trubel auch genug Zeit und Ruhe ist, damit da ein König würdig verabschiedet wird. Wir übertragen das im Ersten von 12 bis um 14:30.
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0: Dieser Hitze ist erstmal raus. Wir landen so bei 17 bis 23 Grad. Reicht mir völlig. Wir haben Sonne, wir haben ein paar Wolken, vielleicht mal ein kurzer Schauer am Mittag.
1: Einmal Vorsicht bitte auf der A5 in Richtung Frankfurt. Zwischen Flughafen Nord und Niederrad steht ein kaputtes Auto auf der rechten Spur.
0: Hier das schönste aller Bundesländer, es ist Hessen, hat sich hinter unserem Rücken in ein Melonenwunderland verwandelt.
1: Wann ist das denn passiert? Offenbar vor 4 Jahren, nur haben Tobi und ich das überhaupt nicht mitbekommen, dass es jetzt hessische Wassermelonen gibt in unterschiedlichen Regionen in Hessen. Unser H3 Morning Show Reporter Johnny kommt rum, ist heute den ganzen Morgen in Eschborn beim Nils, der ist Melonenbauer.
0: Jetzt haben wir schon erfahren, dass die hessischen Melonen, weil sie kleiner sind, sogar süßer schmecken als die, die man teilweise aus dem Süden kennen. Und ihr seid da auch im Game.
1: Die Jasmin in Langenhain im Main-Taunus-Kreis kann es bestätigen, die hat welche im Hofladen.
2: Wir hatten gelbe und rote Wassermelonen, aber zum Teil auch Zucker- und Honigmelonen. Die schwerste Melone hatte knapp über 15 Kilogramm.
1: Bitte?
0: Auch noch Angebermelonen, also okay.
3: Wir haben bei uns im Garten dieses Jahr 2 Pflänzchen Wassermelone gepflanzt. Und zack, es war nicht viel Ausbeute, aber 3 Wassermelonen hatten wir. Und die waren nicht klein und haben super, super, super geschmeckt. Also für nächstes Jahr ist der Plan ein komplettes Beet mit Wassermelonen.
1: Also jetzt will ich auch.
0: Nadine geht ins Großgebinde. Wir sind die einzigen 2 Deppen, die keine Wassermelonen haben.
1: Es ist so.
0: Ja. Na gut, muss ich erstmal mit klarkommen. Wir haben Hits für euch. Das schiebt Lady Gaga mit Bad Romance.
1: Wir haben zwar keine Melonen, aber wir haben Hits, so nämlich Temper City. Self-Aware und Bad Romance. Das ist echte Abwechslung.
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0: Das wird wild in der Arena heute. Die erste Generaldebatte im Bundestag seit der Sachsen-Anhalt-Wahl steht an heute.
1: Eigentlich geht's um Kohle, um den Etat des Kanzlers, also um das Geld, das dem Kanzler und dem Kanzleramt zur Verfügung steht. Das soll anwachsen auf 5 Milliarden Euro.
0: Und immer wenn es um Geld geht, da scheppert's ordentlich. Uwe Bernd ist unser HR3-Reporter im Hauptstadtstudio in Berlin. Phoenix wird das Ganze übertragen und vielleicht achtet ihr nicht nur auf die vorne sprechen, sondern auch auf die Bundestagspräsidentin.
2: Wenn es dann viele Zwischenrufe aus dem Parlament gibt, dann lohnt sich immer auch ein Blick auf Bundestagspräsidentin Julia Klöckner. Denn wenn es sehr hoch hergeht, dann läuft die zur Höchstform auf. Also die kann auch ziemlich schlagfertig sein, wenn sie will.
0: Geht in wenigen Minuten los. Wir sind sehr, sehr gespannt und halten euch natürlich auf dem Laufenden. Megabrett Coldplay. Higher Power jetzt.

0: Billy Idol am Mittwoch. Es ist der 9. September, 9 Uhr.
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2: Guten Morgen, ich bin Marco Schleicher. Wer UF auf dem Nummernschild hat, der muss beim Autofahren besonders aufpassen. Zumindest in Offenbach, denn da passieren die meisten Unfälle. Die Haftpflichtversicherer zählen rund 40% mehr Schäden als im deutschlandweiten Durchschnitt. HR3-Reporter Tobias Weiler-Mattes.
3: Der Gesamtverband der deutschen Versicherungswirtschaft stuft Offenbach in die schlechteste Klasse ein. Das heißt, die Autofahrerinnen und Fahrer in Offenbach müssen sehr viel für ihre Kfz-Haftpflicht zahlen. Auch Wiesbaden hat eine hohe Schadensbilanz, Platz 5 deutschlandweit. Generell gibt es in Großstädten mehr Schäden als auf dem Land. Gründe könnten enge Straßen und dichter Verkehr sein.
2: Wo eigentlich Menschen wohnen könnten, stehen in beliebten Städten immer mehr Wohnungen für ein paar Tage Urlaub bereit. Genau das will die EU bremsen. Künftig sollen EU-weit klarere Regeln für Kurzzeitvermietungen gelten, wie zum Beispiel für Airbnb. Städte wie Paris oder Barcelona gehen schon dagegen vor. Weidel gegen Merz. Im Bundestag startet gleich die Generaldebatte zum Haushalt. Die wird die AfD-Chefin offiziell eröffnen. Danach spricht der Bundeskanzler. HR3-Hauptstadt-Korrespondentin Katrin Aue.
4: Formal geht es um den Etat von Bundeskanzler und Kanzleramt für 2027. Der soll auf fast 5,2 Milliarden Euro steigen. Aber üblicherweise wird die Debatte für einen Rundumschlag genutzt. Auf den Tisch kommt, was die Fraktionen derzeit umtreibt in puncto Regierungsarbeit. Zum Beispiel, wie geht's weiter mit den geplanten Reformen? Angesichts der massiven Unzufriedenheit in Teilen der Bevölkerung, die sich auch im jüngsten Wahlergebnis in Sachsen-Anhalt niedergeschlagen hat.
2: Tagelang hat es ja Angriffe auf Stromleitungen und Umspannwerke gegeben in Deutschland. Gestern wurde ein Verdächtiger festgenommen. Der hessische Justizminister Heinz will jetzt, dass solche Taten härter bestraft werden. Das soll zum Beispiel auch dann gelten, wenn man Flughäfen oder Rechenzentren ohne Genehmigung betritt oder mit einer Drohne drüber fliegt. Konkret soll sowas dann als Straftat gelten. Dafür will sich Hessen im Bundesrat stark machen. Erfolgreicher Sportabend für zwei deutsche Teams. Einmal hat Dortmund in der Fußball-Champions League gewonnen gegen den FC Villarreal mit 3:2. Und die deutschen Basketballerinnen sind im Viertelfinale der WM und das zum ersten Mal überhaupt. Das Team hat gegen Südkorea 94:56 gewonnen. Das nächste HR3 News Update in einer Stunde.
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0: Hinter uns liegt die Nacht, in der die Hitze ging und der Herbst kam. Angekündigt war Regen, der ist meistens ausgeblieben. Wie wird denn der Rest der Woche jetzt, Peter?
6: Ebenfalls relativ trocken. Da ist nicht viel Regen im Gepäck. Ein paar Schauer sind dabei heute Nachmittag und Abend. Das betrifft vor allem die Nordwesthälfte Hessens. Ansonsten Sonne, Wolken und gemächliche 16 bis 23 Grad.
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8: Damit ihr gut ankommt, jetzt das Neueste aus dem HR3-Verkehrszentrum. Vorsicht auf der A45 Richtung Gießen. Zwischen Wetzlar Ost und Süd steht ein kaputtes Auto auf der rechten Spur. Kaputtes Auto auf der A5 Darmstadt-Frankfurt zwischen Zeppelinheim und Niederrad stoppt es auf 4 Kilometern. 9 Kilometer stoppender Verkehr auf der A5 Kassel-Frankfurt zwischen dem Bad Homburger Kreuz und Frankfurt-Westhafen. Dann wird die A67 repariert. Mannheim-Darmstadt zwischen Gernsheim und Pfungstadt ist nur eine Spur frei. 3 Kilometer stockt's. Streckenweise stockend auf der A643 Mainz-Wiesbaden zwischen Mainz-Mombach und dem Schiersteiner Kreuz und ein Unfall auf der A671 in Richtung Wiesbaden. Wir konzentrieren uns zwischen Immerhin-Spitzdreieck und Hochheim-Süd. 1 Kilometer Stau.
0: Haben wir uns konzentriert?
8: Wir haben uns sowas
0: das
8: von konzentriert.
0: Das ist ja hervorragend.
8: Das haben wir gut gemacht.
0: Das Wetter im Blick hat es für euch, Peter Schwarz.
6: Guten Morgen.
0: In den Nachrichten Marco Schleicher.
2: Guten Morgen.
8: Ich bin konzentriert.
0: Das freut mich sehr. Ich bin Tobi Kammerer und die Konzentrierte heißt Tanja.
8: Ja.
0: Bleibst du da jetzt
8: ich
0: so?
8: Ich bin jetzt konzentriert, weiterhin.

0: Culture Beat in HR3. 8:38 haben wir's.
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2: Am Anfang geht's darum, bloß nicht aufzufallen.
3: Wer schreibt das Protokoll?
2: Viele Eltern schaffen es jetzt, sich auf den Kinderstühlen so tief zu ducken, bis sie unter den Tischen verschwinden. Aber dann der Gegenangriff der Helikoptereltern.
4: Der Leander hatte in den Sommerferien Nachhilfe. Dem müssen sie jetzt deutlich bessere Noten geben, weil das war wirklich teuer.
2: Dann wieder die Lehrerin.
3: Wir brauchen noch Freiwillige für den Schulbazar. Und wer sieht sich denn als Kandidatin für die ElternsprecherInnenwahl?
2: Dann diskutieren alle mindestens eine Stunde übers Gendern. Und dann meldet sich aus dem Nichts eine echte Superheldin. Jede Klasse hat ja diese eine Mutter, die dann plötzlich sagt:
5: Also Elternsprecherin mache ich gerne. Ich würde dann auch noch so 3-4 Kuchen gerne für den Schulbazar backen. Und ich habe mal mitgeschrieben heute. Das Protokoll maile ich dann später rum.
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0: Man kann gut schlafen, man kann durchlüften, man kann mal wieder einen dünnen Pulli anziehen. Morgens den Luxus einer Sitzheizung, wenn man denn eine hat, genießen.
1: Die hat Schnee aus.
0: Königin der Wärmflasche, eure Zeit kommt. 16 bis 23 Grad, immer noch warm, haben wir heute an diesem Mittwoch. Viele Sonne, ein paar Wolken sind dabei und vielleicht ein Schauer am Nachmittag machen.
1: Die A5 Kassel-Frankfurt, da dauert es länger. Zwischen dem Bad Homburger Kreuz und Frankfurt-Westhafen 8 Kilometer stockender Verkehr. Grund ist ein Unfall auf der rechten Spur.
0: Gleich Pat Benatar. Mit We Belong.
1: Und damit ihr Abwechslung habt, liefern wir Beats von Robin Schulz und Fastboy.

0: sind Erntewochen zu Hause in Hessen. Die Hauptweinlese im Rheingau ist gestern gestartet. Die Apfelernte ist in vollem Gang. Schmecken überragend dieses Jahr übrigens. Und die hessischen Wassermelonen sind reif.
1: Aha. Hä? Tatsächlich. Also offenbar glaube ich langsam, dass Tobi und ich die zwei einzigen Deppen waren, die nicht auf dem Schirm hatten, dass in Hessen inzwischen auch Wassermelonen angebaut
0: Wirklich?
1: Werden.
0: Gar nicht.
1: Unser H3 Morning Show Reporter Johnny kommt rum, ist schon den ganzen Morgen in Eschborn auf dem Melonenfeld vom Nils.
0: Johnny, eine Frage ist noch offen. Das heißt ja immer, um rauszukriegen, ob eine Melone reif ist, müsste man irgendwie so drauf rumkloppen oder so. Könnt ihr das mal professionell testen?
2: So, jetzt wollen wir hier auch mal ganz freundlich anklopfen.
0: Ja,
2: Nils kennen wir ja alle aus dem Supermarkt. Ne? Wir klopfen, wir streicheln, wir gucken oben, wir gucken unten. Ist da überhaupt was dran?
3: Das ist tatsächlich mein Hauptargument, wie ich gucke, ob ich eine Melone ernte, wenn sie richtig schön dumpf und hohl klingt.
2: Ach. Bei dir sind ja die Wassermelonen ein bisschen kleiner als die, die wir aus dem Supermarkt kennen. Hier bei der handballgroßen Melone klopfen wir jetzt mal. Und der Experte, was sagt uns das?
3: Die klingt schön hohl. Für mich ein zweites Kriterium ist ein bisschen, wenn noch ein Stiel dran ist, zu gucken, ob der Stiel anfängt einzureißen. Weil das heißt, dass die Melone einfach reif ist, dass die Pflanze die Melone abstoßen wird und sagen würde, so, du bist jetzt groß genug, du kannst jetzt selbst deine Samen bilden.
1: Nein.
3: Das ist für mich das zweite Kriterium.
1: Oh,
2: das heißt, die hier, die wird gerade abgestoßen und die klingt gut, das heißt, die können wir mitnehmen.
3: Die nehmen wir mit, so ist es.
2: Komm, wir klopfen nochmal.
1: Abgestoßen.
0: Weil sie groß ist jetzt.
1: Oh no.
0: Ist jetzt groß. Du bist jetzt ein Vogel. Jetzt spread your wings and fly, Melone.

0: Miles Smith, super Nummer, Stay. Wolken sind da, Sonne zwischendurch und wir sind bei 17 bis 23 Grad gelandet, was die Höchstwerte angeht. Das reicht ja immer noch.
1: Damit ihr gut ankommt, jetzt das Neueste aus dem H3-Verkehrszentrum. Ein Kanister auf der A7 Kassel-Fulda zwischen Homberg-Efze und Bad Hersfeld-West. Kaputter Transporter steht auf der A3 Richtung Frankfurt zwischen Obertshausen und dem Offenbacher Kreuz auf der mittleren Spur. Da stockt's auf 2 Kilometern. Unfall auf der A5 Kassel-Frankfurt zwischen dem Bad Homburger Kreuz und dem Nordwestkreuz Frankfurt, 5 Kilometer stockend. Dann wird die A67 repariert. Mannheim-Darmstadt zwischen Gernsheim und Pfungstadt ist nur die linke Spur frei. 4 Kilometer stockt's und streckenweise stockend auf der A643 in Richtung Wiesbaden zwischen Mainz-Mombach und dem Schiersteiner Kreuz.
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0: 9.38 Uhr.
1: Hallo und guten Morgen. Ich konnte heute Morgen den Tresor leider nicht verfolgen und habe somit nicht mitbekommen, wann ihr das nächste Mal reingeht. Ja. Ihr macht das so super toll. Also wirklich ganz, ganz großen Respekt.
0: Tanja, vielen Dank.
2: Die bittere Wahrheit ist, du hast nicht nur nicht mitgekriegt, wann wir wieder reingehen, sondern auch, was ich hier heute Morgen abgespielt habe.
0: Das ist der Wahnsinn, ihr Typen. Wir waren mit dem Thomas im Tresor. Thomas aus Freigericht und der hat viel richtig gemacht.
2: Mit welchem fangen wir an?
3: 22.
0: 22.
2: Alter Vater, oh Gott, ich fall gleich in Ohnmacht.
0: Was ist los?
2: Ein Auto.
0: Nicht wirklich.
2: Ja, ohne Scheiß. Ach krass, hast du das gehört, Thomas? Bist du in Ohnmacht gefallen, oder?
3: Halbe.
0: Am Ende wir aber ganz. Denn am Ende hat Thomas die PlayStation 5 Pro, einen Tankgutschein im Wert von 1.000 Euro und sage und schreibe diesen Mini geholt. Hat einfach ein Auto gewonnen heute früh.
2: Und das an dem Tag, an dem sein Sohn heute Abend noch Polterabend feiert.
0: Was willst du denn?
2: Um deine Frage zu beantworten, Tanja. Morgen zwischen 9 und 10 gehen wir wieder in den Tresor.
4: Der

0: bis um 9.43 Uhr in eurer Lieblings-Morning-Show. Hier ist HR3.
1: Einmal Vorsicht bitte auf der A3 Frankfurt-Köln. Zwischen Limburg-Süd und Limburg-Ost liegen Reifenteile und eine Schaufel.
0: Das ist doch völlig in Ordnung. 17 bis 23 Grad, Wolken, Sonne, ganz entspannt. Dazu haben wir geile Hits. Leonie spielen wir euch. Mit By Your Side.
1: Und Hüttenabriss mit Panic at the Disco. High Hopes und By Your Side. Das ist echte Abwechslung.
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0: Hier ist HR3, was ein Morgen, Leute. Tresor ist geknackt, Auto rausgeholt, da haben wir noch viel Spaß morgen. Und es ist der große Melonenmittwoch in HR3.
1: Offenbar sind Tobi und ich die einzigen zwei, die verpasst haben, dass es schon seit 4 Jahren hessische Wassermelonen gibt.
0: Jetzt haben wir schon viel gelernt, denn unser HR3 Morning Show Reporter Johnny ist den ganzen Morgen im Melonenparadies beim Nils. So, also die Melonen schmecken, aber sie sind ein bisschen kleiner, richtig?
2: Ja, das stimmt, aber ich finde, rückenschonende Melonen sind doch meine
0: Super.
2: Melonen. Also
0: absolut.
2: So handballgroß hier ist wirklich herrlich.
1: So.
0: Dann ganz wichtig, Nils, sag noch mal, woran erkennen wir, dass eine Melone reif ist?
3: Wenn die richtig schön hohl klingt und oben am Stiel so ein ganz klein bisschen anfängt einzureißen.
1: Also der Klopftest ist kein Mythos.
0: Dann fehlt nur noch allerletztes. Johnny, sag es.
2: Mein Traum geht in Erfüllung, ja, hier heute in Eschborn. Ich habe eine Wassermelone getragen.

0: Mr. C für euch um 10 Uhr.
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2: Hallo, ich bin Marco Schleicher. Haushaltswoche im Bundestag. Gerade läuft da die Generaldebatte und die hat AfD-Chefin Weidel eröffnet und dabei die Arbeit der Bundesregierung kritisiert.
3: Die Wähler in Sachsen-Anhalt haben es Ihnen in der Sprache des demokratischen Souveräns mit aller Klarheit mitgeteilt. Schwarz-Rot ist vorbei.
2: Kanzler Merz hat direkt danach gesprochen. Er hat gesagt:
4: Die Wählerinnen und Wähler haben ziemlich deutlich gesprochen. Sie haben auch uns, auch mir eine deutliche Botschaft gegeben. Aber die absolute Mehrheit haben sie nicht. Und die werden sie in Deutschland auch nicht erzielen. Nirgendwo in Deutschland.
2: Nirgendwo in Deutschland zahlt man so viel für die Kfz-Haftpflicht wie in Offenbach. Die Autoversicherer haben die Stadt in die schlechteste Regionalklasse einsortiert. Grund: Hier passieren die meisten Unfälle, fast 40% mehr als im deutschlandweiten Schnitt. Generell passieren in Städten mehr Unfälle. Gründe könnten enge Straßen und der dichte Verkehr sein. Mehr als 3.300 Euro müssen die Leute in Deutschland im Schnitt für einen Pflegeplatz im Heim dazuzahlen. Saarlands Ministerpräsidentin Rehlinger von der SPD hat jetzt gefordert, diesen Eigenanteil zu deckeln auf 1.500 Euro. Sie sagt, das Versicherungssystem könne das auch finanzieren und es würde Pflegebedürftige und Angehörige stark entlasten. Deutschland ist im Visier von Cyberangriffen aus dem Ausland, Stichwort hybride Kriegsführung. Wie man sich davor besser schützen kann, darum geht es heute auf einer Sicherheitskonferenz in Kassel. HR3-Reporterin Daniela Möllenkampf.
5: Mehr als 100 Teilnehmer werden in der Kasseler Stadthalle erwartet, darunter auch Vertreter aus Bereichen der kritischen Infrastruktur, etwa Polizeibehörden, Stadtverwaltungen und dem Verfassungsschutz, berichtet einer der Initiatoren. Den ganzen Tag lang gibt es Fachvorträge, außerdem die Möglichkeit zum persönlichen Austausch. Organisiert wird die Konferenz von zwei Netzwerken, die auf digitale Bedrohungsszenarien spezialisiert sind. Es ist das erste Mal, dass sie eine solche Konferenz veranstalten.
2: Currywurst Pommes auf dem Baumarktparkplatz, fertige Hähnchenschenkel aus dem Supermarkt, Imbisse und heiße Theken in Geschäften boomen in Deutschland. Nach einer neuen Studie haben sie letztes Jahr über 13 Milliarden Euro umgesetzt und das ist ein neuer Rekord. Ein wichtiger Grund seien die vergleichsweise kleinen Preise. Das nächste HR3 News Update gibt es in einer Stunde.
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7: Ich lehne mich mal ganz weit aus dem Fenster, Peter, und sage, das Planschbecken können wir wegräumen.
8: Wenn du nicht zu den Hartgesundenen gehörst.
7: Eisbaden.
8: Genau, es gibt da kein falsches Wetter. Wir haben Temperaturen von etwa 16 Grad in Nordhessen, in der Süden bis zu 23 Grad. Aber die Sonne kommt auch noch ab und zu raus und Schauer gibt es nur selten.
7: Also entscheide das selbst mit dem Planschbecken. Hi, wir sind's. Ich bin Mirko Förster und Peter Schwarz, unser Mann fürs Wetter, schaut mit euch auf den Donnerstag.
8: Morgen erwartet uns ruhiges Frühherbstwetter in Osthessen. Sonnige und wolkige Phasen halten sich dabei etwa die Waage. Meistens bleibt es trocken. Frisch geht's am Morgen los. Am Nachmittag werden wieder 17 bis 22 Grad erreicht. Bis zum Wochenende ändert sich daran wenig. Es wird dabei wieder etwas wärmer.
7: Damit ihr gut ankommt, jetzt das Neueste aus dem HR3-Verkehrszentrum. Vorsicht A3 Frankfurt-Köln zwischen Limburg Süd und Limburg Ost. Reifenteiler und eine Schaufel auf der Fahrbahn. Vorsicht A5 Frankfurt-Kassel zwischen Fernwald und Reiskirchen, Reifenteile auf der Fahrbahn. Vorsicht auf der A5 Frankfurt-Kassel zwischen Alsfeld-Ost und Hattenbacher Dreieck, da liegt eine Stoßstange auf dem linken Fahrstreifen. A3 Würzburg-Frankfurt, zwischen Obertshausen und Offenbacher Kreuz, 4 Kilometer, stockt's an geräumter Unfallstelle. A5 Kassel-Frankfurt, auch hier eine geräumte Unfallstelle zwischen Bad Homburger Kreuz und Nordwestkreuz Frankfurt, hier stockt's noch auf 3 Kilometer. A67 Mannheim-Darmstadt. Zwischen Gernsheim und Funkstadt 4 Kilometer stockt's wegen Reparaturarbeiten. Hier ist nur der linke Fahrstreifen frei. Und im weiteren Verlauf zwischen Funkstadt und Darmstädter Kreuz 3 Kilometer stockender Verkehr. Euch eine gute Fahrt.
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0: Olivia Rodrigo. Es ist Mittwoch, der 9.9. Die Hälfte der Woche haben wir schon fast geschafft. Und wer hat euch heute Morgen wieder ganz sympathisch zu eurem Ziel gebracht? Vermutlich viele sympathische Busfahrerinnen und Busfahrer. Und einer von ihnen steht kurz vor einer möglichen Krönung.
1: Er ist immer bestens gelaunt, kommt zu Weihnachten sogar auch mit einer Weihnachtsmütze vorbei. Er ist ein absolut positives Beispiel für jemand, der mit seiner Arbeit nicht nur Geld verdient, sondern diese Arbeit einfach liebt.
0: Kevin Messerschmidt. Er ist nominiert als Lieblingsbusfahrer des Jahres. Seit 8 Jahren ist er hinterm Lenkrad. Er fährt durch den Kreis Groß-Gerau, meistens auf der Linie 72 zwischen Bischofsheim und dem Flughafen. Und das Schöne an der Nominierung ist, die werden alle von den Fahrgästen nominiert. Also ihr, die da hinten drin sitzt, sagt, ja, da fühle ich mich wohl, das ist ein ganz netter oder eine ganz nette. Und allein diese Begründung der Gäste freut Kevin schon, der wirklich alles an seinem Job liebt.
2: Ein Gelenkbus ist 18 Meter lang, das ist schon eine Kunst, das Ding zu bewegen. Ich sag mal, der Umgang mit den Menschen, Leute, die Hilfe brauchen, dass man denen helfen kann und alles. Auch das mit den neuen Kollegen, wenn die kommen, dass ich die ausbilde. Das ist einfach das komplette Gesamtpaket, was einfach tierisch Spaß macht.
0: Ja, Kevin ist gut drauf, die Fahrgäste sind gut drauf, im Fahrgastherzen ist er schon. Jetzt gehört er zu den deutschen Top 30 im Wettbewerb. Die Kollegen und sein Chef, die feiern das schon wie einen Olympiasieg und das Finale ist dann Ende Oktober. Wir drücken die Daumen für Kevin. Vor allem wissen wir als Fahrgast, wie gut unser Busfahrer oder so Busfahrerin eben so sind. Und das Schöne ist ja, in den letzten Jahren waren regelmäßig immer Hessinnen und Hessen unter den beliebtesten Busfahrern Deutschlands. Genauso muss es sein.
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0: Ordentlich Wumms, Linkin Park für euren Mittwochvormittag. What I've Done. Gleich lässiger Rock. Bruce Springsteen, ganz entspannte Streets of Philadelphia. Und die Beats von Anana Club und alle Farben. Supergirl, das ist echte Abwechslung für euch in HR3.
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Glockenbach und aus die Dirty Dancing. Und wir haben gleich einen Mega-Hit von Guns N' Roses und die Fans sind schon ganz aus dem Häuschen. Slash hat ja gerade erst in einem Interview erzählt, sie schreiben gerade massiv an neuen Songs und es soll dann auch ein neues Album geben. Freuen wir uns natürlich drauf. Und kleine Quizfrage an euch Guns N' Roses Fans, was war wohl der erfolgreichste Hit aller Zeiten? Nee, nicht November Rain, das ist auf Platz 2. Es ist der hier. Oh mein, knapp 9 Millionen Mal verkauft. Der große Durchbruch, die erste Nummer 1 in den USA. Und allein dieses Anfangsriff, ne, Gitarrenriff von Slash ist ja legendär. Und das ist durch Zufall entstanden. Slash stand nämlich im Studio, sollte sich warm spielen und auch schon mal so die Mikros checken. Und da hat er einfach ein bisschen drauf losgespielt. Ein paar Töne, eine einfache Melodie. Ja, rausgekommen ist das. Alles andere ist einfach Geschichte, Rockgeschichte. Und daraus haben sie dann diesen Hit gemacht. Sweet Child O' Mine für euch in HR3, Guns N' Roses.

0: Das ist Rockgeschichte. Und der erfolgreichste Hit von Guns N' Roses. Sweet Child O' Mine. Gleich habe ich für euch Ikona Pop. Das hat auch ordentlich Energie. I Love It. Und Michael Schulte. 5 AM. Das ist echte Abwechslung für euch in HR3.
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0: Harry Styles für euch. Mittwochvormittag, Sign of the Times. Wir haben jetzt 11 Uhr.
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2: Hallo, ich bin Marco Schleicher. Heftiger Schlagabtausch im Bundestag während der Generaldebatte zum Haushalt. AfD-Chefin Weidel hat da die Bundesregierung scharf kritisiert. ARD-Korrespondentin Anne-Kathrin Mellmann.
3: Alice Weidel gab sich angriffslustig bei ihrem ersten Auftritt im Bundestag nach der Sachsen-Anhalt-Wahl. Die Co-Chefin der AfD und der Fraktion sagte, mit dem Wahlergebnis hätten die Menschen mitgeteilt, Schwarz-Rot sei vorbei. Bundeskanzler Friedrich Merz sagte zu Beginn seiner Rede, die AfD könne vor Kraft kaum laufen, habe ihr Wahlziel in Sachsen-Anhalt jedoch verfehlt und keine absolute Mehrheit erreicht. 56% der Menschen hätten nicht AfD gewählt. Die AfD sei eine destruktive Kraft.
2: Wo eigentlich Menschen wohnen könnten, stehen in beliebten Städten immer öfter Wohnungen für ein paar Tage Urlaub bereit. Genau das will die EU bremsen. Künftig sollen EU-weit klarere Regeln für Kurzzeitvermietungen wie über Airbnb gelten. Städte wie Paris oder Barcelona gehen schon dagegen vor. In Nordhessen kommen heute zum ersten Mal Batteriezüge auf die Schiene. Damit können sie auch auf den Strecken fahren, die keine Oberleitung haben. Zum Beispiel zwischen Wabern und Fritzlar. Die Akkuzüge sollen erstmal 5 Jahre getestet werden und könnten dann die Dieselzüge ersetzen. Vom Kleintransporter bis zum großen LKW, jedes 5. Nutzfahrzeug fällt bei der Hauptuntersuchung durch. Das zeigt der neue TÜV-Report für die Jahre 2024 und 2025. Danach hat sich bei der Zahl und der Art der Mängel nicht viel getan. Laut TÜV werden die Fahrzeuge immer älter und meistens verlieren sie dann Öl. Abschied vom norwegischen König Harald V. In Oslo findet heute Mittag die offizielle Trauerfeier statt. ARD-Korrespondentin Jana Sinram.
4: Der Sarg wird am Mittag in einem feierlichen Trauerzug vom Schloss zum Osloer Dom gebracht. Der verstorbene König war in Norwegen ausgesprochen beliebt. Entlang der Strecke des Trauerzugs werden wohl tausende Menschen stehen, um Abschied zu nehmen. Wegen der vielen hochrangigen Gäste gelten in Oslo außergewöhnlich strenge Sicherheitsvorkehrungen. Die Polizei spricht von einem der größten Einsätze in der Geschichte des Landes. Das Stadtzentrum ist weitgehend abgesperrt.
2: Das nächste HR3 News Update gibt es in einer Stunde.
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6: Gestern haben wir noch mal die Wärme genossen, Peter. Und jetzt haben wir einfach ganz normalen Spätsommer.
7: Und müssen überhaupt nicht mehr schwitzen. Wir bekommen Temperaturen zwischen 16 Grad in Nordhessen, den höher gelegenen Teilen, und bis zu 23 Grad an Main und Rhein. Dazu Sonne, ein paar Wolken und nur ab und zu mal einen kurzen Schauer.
6: Und auch das werden wir genießen. Hi, ich bin Mirko Förster und Peter Schwarz aus dem hr3-Wetterteam. Schaut mit euch auf den Donnerstag.
7: Der Herbst ist in Osthessen jetzt gefühlt da, aber er lässt es morgen ruhig angehen. Sonne und Wolken wechseln sich ab und Schauer gibt es kaum. In der Früh geht es etwas frisch los. Am Nachmittag werden es 17 bis 22 Grad, normale Werte für die Jahreszeit. Zum Wochenende wird es dann etwas wärmer, sonst ändert sich nichts.
6: Damit ihr gut ankommt, jetzt das Neueste aus dem hr3-Verkehrszentrum. Vorsicht, A3 Köln-Frankfurt zwischen Limburg-Süd und Bad Camberg. Da liegt ein Metallteil auf dem mittleren Fahrstreifen. Vorsicht auf der A648 Eschborn-Frankfurt zwischen Eschborner Dreieck und Westkreuz-Frankfurt. Da liegt Styropor auf der Fahrbahn. A60 Rüsselsheim-Mainz zwischen Rüsselsheimer Dreieck und Bischofsheim 2 Kilometer Stau. A67 Mannheim-Darmstadt zwischen Pfungstadt und Darmstädter Kreuz 3 Kilometer stockt. Und die B44 Frankfurt-Groß-Gerau ist zwischen Merfelden und Büttelborn-Worfelden wegen eines brennenden Busses in beiden Richtungen gesperrt. Fahrt vorsichtig.
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0: Wonderful Life. Das ist der Soundtrack zu dem, was heute Morgen passiert ist. Wirklich der Wahnsinn. Ich glaube, Nerven behalten, cool bleiben. Das ist ein Geheimrezept, um ein Auto zu gewinnen.
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0: Im Main-Kinzig-Kreis, in Freigericht, hat ein neuer Mini jetzt sein Zuhause. Den hat sich der Thomas heute Morgen aus dem Tresor geschnappt. Plus 1000 Euro Tankgutschein und eine neue PlayStation 5 Pro für die Tochter.
2: Ja, super geil.
0: Ja, der hat sich einfach nicht aus der Ruhe bringen lassen, der Thomas. Aber dafür haben wir ja Tanja aus der HR3 Morning Show. Die kann ein bisschen Nerven verlieren.
3: Es ist was drin! Yes, yes, yes! Ihr habt ein Auto! Leck mich am Boden!
0: Ja. Okay. 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
2: Ja, super geil.
0: Ja, super geil. Oder wie Tanja.
3: 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Ich fall gleich in Ohnmacht.
0: Ja, also einchecken, der Rest morgen.
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Will Smith soll auch wieder im Studio sein, aber auf jeden Fall steht er wieder vor der Kamera und dreht Filme. Da können wir uns auf was freuen demnächst. Hier ist HR3, der Mittwochvormittag mit wirklich ganz entspannten Tönen von Teddy Swims, Mr. Know-It-All. So ganz langsam Richtung Mittagspause.

0: Payphone. Maroon 5 und Payphone. 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
1: 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Der Mittwoch ist mal grau, wie im Moment überwiegend. Aber auch mal blau, dann kommt die Sonne ein bisschen häufiger durch. Ganz selten auch mal ein paar Regentröpfchen, heute bei 16 bis 23 Grad. Spätsommerlich warm. Hi, ich bin Mirko Förster. Damit ihr gut ankommt, jetzt das Neueste aus dem hr3-Verkehrszentrum. A7 Kassel-Fulda zwischen Fulda-Nord und Fulda-Mitte. 1 Kilometer Stau, hier ist eine Baustelle und nur ein Fahrstreifen frei. A60 Rüsselsheim-Mainz zwischen Rüsselsheimer Dreieck und Bischofsheim, 3 Kilometer Stau. A67 Mannheim-Darmstadt zwischen Pfungstadt und Darmstädter Kreuz, 3 Kilometer Stocks. Die B44 Frankfurt-Groß-Gerau ist zwischen Merfelden und Büttelborn-Worfelden wegen Reinigungsarbeiten nach dem Unfall in beiden Richtungen gesperrt. Gute Fahrt euch!
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0: Heavy Metal Love. Mittwoch, hier ist HR3. Und richtig schön dumpf und hohl soll sie sein. Also die Wassermelone natürlich.
1: Das ist tatsächlich mein Hauptargument, wie ich gucke, ob ich eine Melone ernte, wenn sie richtig schön dumpf und hohl klingt.
0: Nils aus Eschborn, der baut seit 4 Jahren jetzt schon Wassermelonen zu Hause in Hessen an. Und aktuell wird geerntet. HR3 Morning Show Reporter Johnny war dabei. Wassermelonen aus Hessen, ja, hört sich erstmal komisch an, ist aber jetzt, wie gesagt, schon seit 4 Jahren am Start. Die heißen Sommer machen es möglich. Unsere Landwirte reagieren drauf, was sonst aus Südamerika oder im Mittelmeerraum wächst. Das ist jetzt auf unseren hessischen Feldern zu Hause.
2: Die Quinoa ist eine sehr, sehr resiliente Kultur. Sie braucht 1/3 des Wasserbedarfs gegenüber eines Weizens. Das bedeutet also, sie ist jetzt in der aktuellen Zeit, in der Trockenheit, absolut, ja, der Gewinner, will ich behaupten.
0: Ja, Quinoa haben wir jetzt auch. Statt Weizen baut es der Johannes Grenzenbach aus Wölfersheim an. Ein Getreide aus Südamerika, aus dem wir Nudeln, Frühstücksflakes oder Mehl machen.
2: Der Mais, der kommt aus Zentralamerika. Die Kartoffel und der Weizen, die kommen aus dem Orient. Also bin ich felsenfest davon überzeugt, dass meine Enkelkinder irgendwann sagen werden, Quinoa, es kommt aus Deutschland.
0: Ja, also Quinoa haben wir, Melonen gibt es auf unseren Äckern, Soja wird auch angebaut, Chiasamen oder Edamame, die japanische Bohne. Also Hessens Bauern werden kreativ und passen sich natürlich damit auch dem Klima an.

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1: Nickelback, echte Rockstars und Genesis, echte Popgiganten. Gleich ihr legendäres I Can't Dance für euch. Und wir tanzen mit Ava Max. Sweet But Psycho und I Can Dance. Das ist echte Abwechslung für euch hier in HR3.
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1: Ich habe noch ein wichtiges Update für euch aus dem HR3 Verkehrszentrum. Vorsicht auf der B54 Abergen Richtung Bad Schwalbach. Zwischen dem Abzweig nach Breithardt und Bad Schwalbach ist ein Hund auf der Fahrbahn.

Wir schauen nochmal kurz auf die Straße, kurzes Update aus dem H3-Verkehrszentrum. Vorsicht auf der A49 Gießen-Kassel. Zwischen Baunatal-Mitte und Baunatal-Nord ist eine Person auf der Fahrbahn.

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2: Es ist jetzt 12 Uhr.
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3: Hallo, ich bin Annika Hennig. Generaldebatte im Bundestag. AfD-Chefin Weidel hat in ihrer Rede Deutschland sehr düster beschrieben. Der Staat funktioniere nicht und 1 Million Menschen müssten abgeschoben werden. Kanzler Merz hat der AfD vorgeworfen, sie wolle mit ihrer sogenannten Remigration eine ethnische Säuberung. AfD-Politiker haben Merz' Rede immer wieder mit Pfiffen und Zwischenrufen gestört. Am Ende kam eine ungewöhnliche Drohung von Bundestagspräsidentin Klöckner.
4: Das, was Sie mit ausgestreckter Hand immer wieder sagen. Sehen Sie.
5: Also wir sind hier jetzt nicht auf dem Fußballplatz. Heben Sie sich das fürs Wochenende auf. Wenn das jetzt hier nochmal passiert, so ein Verhalten, schmeiße ich Sie hier raus. Mir reicht es jetzt hier.
3: Die Spritpreise sind weiter hoch und daran dürfte sich so schnell nichts ändern. Denn auf dem Weltmarkt ist der Preis für Rohöl heute wieder auf über 100 Dollar je Barrel gestiegen. Zum ersten Mal seit 1,5 Monaten. Grund ist, dass sich die USA und der Iran wieder gegenseitig angegriffen haben. Die Ukraine soll mehr deutsche Waffen kaufen. Das hat Außenminister Wadefuhl in der Bild-Zeitung gefordert. ARD-Hauptstadtkorrespondent Markus Sambale.
6: Außenminister Wadefuhl findet, wenn Deutschland die Ukraine finanziell so stark unterstützt, damit sie sich gegen den Angreifer Russland wehren kann, dann soll ein Teil des Geldes zurückfließen in die deutsche Wirtschaft, indem die Ukraine mehr bei deutschen Rüstungsfirmen kauft. Wadefuhl will außerdem mehr tun, damit ukrainische Männer im wehrfähigen Alter aus Deutschland in ihre Heimat zurückkehren. Wadefuhl sagt, wir wissen, wer hier lebt, wer Sozialleistungen bezieht oder wer hier angemeldet ist.
3: Schwerer Unfall heute früh in Heppenheim in Südhessen. Die Polizei sagt, dass eine Frau gerade mit ihrem Hund spazieren war, als sie von einem Auto erfasst wurde. Der Wagen war offenbar von der Straße abgekommen und auf den Bürgersteig gefahren. Warum, ist noch nicht klar. Die Fußgängerin liegt laut Polizei lebensgefährlich verletzt im Krankenhaus. Nach Borussia Dortmund startet heute auch der VfB Stuttgart in die Fußball-Champions League. Die Stuttgarter bekommen es mit Viking Stavanger zu tun, dem Meister aus Norwegen. Der VfB gilt als Favorit. Dortmund hatte gestern sein erstes Spiel gewonnen, gegen Villarreal mit 3:2. Bayern und Leipzig spielen morgen. Und mehr aktuelle News aus Hessen gibt's immer auch auf hessenschau.de.
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8: Ich lehne mich mal ganz weit aus dem Fenster, Peter, und sage, das Planschbecken können wir wegräumen.
9: Wenn du nicht zu den Hartgesundenen gehörst.
8: Eisbaden.
9: Genau, es gibt da kein falsches Wetter. Wir haben Temperaturen von etwa 16 Grad in Nordhessen, im Süden bis zu 23 Grad. Aber die Sonne kommt auch noch ab und zu raus und Schauer gibt es nur selten.
8: Also entscheide das selbst mit dem Planschbecken. Hi, wir sind's. Ich bin Mirko Förster und Peter Schwarz, unser Mann fürs Wetter, schaut mit euch auf den Donnerstag.
9: Morgen erwartet uns ruhiges Frühherbstwetter in Osthessen. Sonnige und wolkige Phasen halten sich dabei etwa die Waage. Meistens bleibt es trocken. Frisch geht's am Morgen los. Am Nachmittag werden wieder 17 bis 22 Grad erreicht. Bis zum Wochenende ändert sich daran wenig. Es wird dabei wieder etwas wärmer.
8: Damit ihr gut ankommt, jetzt das Neueste aus dem hr3-Verkehrszentrum. Vorsicht auf der A7 Fulda-Kassel zwischen Bad Hersfeld-West und Homberg. Da liegt ein Holzbrett auf der Fahrbahn. Vorsicht auf der B54 A Bergen-Bad Schwalbach zwischen dem Abzweig nach Breithardt und Bad Schwalbach. Ein Hund. A7 Kassel-Fulda zwischen Fulda Nord und Mitte. 1 Kilometer Stau, hier ist eine Baustelle und nur ein Fahrstreifen ist frei. A67 Mannheim-Darmstadt zwischen Pfungstadt und Darmstädter Kreuz. 2 Kilometer stockt's. Gute Fahrt euch allen.
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0: Mark Ronson und Miley Cyrus. Ich freue mich, es geht wieder los. H3 Hiträtsel. Ihr seid in der Mittagspause entspannt. Einfach zuhören, mitraten. Es gibt ja da gar keine falschen Lösungen, sondern wenn, dann sind sie nur lustig. Und wir suchen natürlich wieder einen Hit aus der HR3 Playlist. Also steckt die Köpfe zusammen im Büro, in der Werkstatt. Mal gucken, wer der Erste ist, der es knackt. Hier unser HR3 Hiträtsel.
1: 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Logisch. Nachts um 2 am Flughafen. Ich hol dich ab. Die Fußnägel schneiden. Nee, das nicht.
0: 069 1554 mal die 3. Welchen Songtitel suchen wir? Durchklingeln oder eine WhatsApp schreiben. Freue mich auf euch.
1: Klar helfe ich beim Umzug. Logisch. Nachts um 2 am Flughafen. Ich hol dich ab. Die Fußnägel schneiden. Nee, das nicht.
0: Auf geht's.

0: The Police für eure Mittagspause. Und natürlich habt ihr jetzt auch die Zeit, unser HR3-Hit-Rätsel zu knacken. Wir sind mittendrin. Steigt ein, klingelt durch 069 155 4x3. Welchen Hit suchen wir?
1: Klar helfe ich beim Umzug. Logisch. Nachts um 2 am Flughafen. Ich hol dich ab. Die Fußnägel schneiden. Nee, das nicht.
0: Jetzt hat der Werner durchgeklingelt, hat gesagt, das ist doch I'll be there for you. Und Werner, gute Idee, aber hinten dieser kleine Twist, der wäre noch wichtig für den Musiktitel. Und wenn er da auch noch drauf kommt, dann habt das eigentlich schon. 069 155 4x3. Freue mich auf eure Lösungsvorschläge und bis dahin ganz entspannter Rock von Phantom Planet.

0: What It Feels Like und California. Das ist echte Abwechslung für euch in HR3.
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0: Virgin Planet, California, und es ist, ach, es ist wieder ein Spaß, mit euch an unserem HR3-Hit-Rätsel rumzudoktern, denn ihr seid alle schon auf einer guten Spur. Es fehlt aber noch der letzte Twist. 069 155 4x3. Welchen Hit suchen wir heute?
1: Klar helfe ich beim Umzug, logisch. 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
0: Werner hat ja schon gesagt, ist es vielleicht I'll Be There For You von Bon Jovi? Ja, und dann hat Katrin aus Groß-Gerau angerufen und auch die Martina aus Freigericht.
2: Die Lösung des Hit-Rätsels lautet I Do Everything For You, I Do It For You von Bryan Adams.
0: Auch eine schöne Idee, aber auch da fehlt ja zum Schluss Fußnägel schneiden, das mache ich nicht. Genau dieser Twist, das ist der Moment. Der sollte euch auf die richtige Lösung bringen. Und wir werden gleich auflösen. Ich glaube an euch.

0: Stau. Reinigungsarbeiten auf dem linken Fahrstreifen. A7 Kassel-Fulda zwischen Fulda Nord und Fulda Mitte, 1 Kilometer Stau. Hier ist eine Baustelle und nur ein Fahrstreifen ist frei. Die A66 Wiesbaden-Frankfurt ist zwischen Diedenbergen und Hattersheim wegen Reinigungsarbeiten vorübergehend gesperrt, dadurch 4 Kilometer Stau. A67 Mannheim-Darmstadt zwischen Gernsheim und Pfungstadt, 2 Kilometer stoppt wegen Reparaturarbeiten. Es ist nur der linke Fahrstreifen frei. Und Stadtgebiet Hanau. Im Stadtteil Mittelbuchen ist die Feuerwehr in der Guldenstraße im Einsatz. Dort kommt es zu Rauchentwicklung. Bitte hier Fenster schließen und Lüftungen abstellen.
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0: Wild and Free. Wir lösen auf. Mittagspause ist fast rum. HR3 Hit-Rätsel. Jetzt sagen wir, worum es geht. Nochmal das Rätsel.
1: Klar helfe ich beim Umzug. Logisch. Nachts um 2 am Flughafen. Ich hol dich ab. Die Fußnägel schneiden. Nee, das nicht.
0: Kamen viele schöne Lösungen. Immer in die Richtung. Für dich mache ich alles. I'll do everything for you und so ein Kram. Und dann hat die Ulla angerufen. Und Ulla, du bist jetzt stellvertretend für alle da draußen, die es auch richtig haben. Und du genießt gerade deine Mittagspause im südhessischen Riedstadt.
2: Jawohl, ganz genau, das tue ich.
0: Und da hast du nebenbei auch noch das Radio laufen.
2: Ja, und bin sofort drauf gekommen. Also es war wirklich, wie ich die Fußnägel gehört habe, das meine ich nicht, war mir es klar. Also da gab es gar keine
0: Ahnung. Die Fußnägel waren.
2: Genau, weil das ist ja schon ein bisschen eklig. Also. Von daher wusste ich sofort, das ist Meet Love, I do anything for love.
0: Ja, ich mache alles für dich, aber genau, das eine mache ich nicht.
2: Genau, das war mir sofort klar.
0: Ja, ausgezeichnet. Also völlig richtig. Ich kann nur sagen, Hut ab.
2: Danke.
0: Und dann genießen wir das. Du kannst deine, wie lange hast du noch Mittagspause?
2: Na, ich will jetzt mit den Hunden raus gleich.
0: Ach so, okay, alles klar. Dann nehmen wir das jetzt noch mit. Die Hunde müssen noch einen Moment warten. Meatloaf, I do anything for love. Vielen Dank fürs Mitspielen.
2: Gerne, hat Spaß gemacht. Ciao.
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0: Unvergessen. Meatloaf mit seiner Mega-Hymne I Do Anything for Love. Es ist gerade mal 10 vor 1, HR3 Verkehrszentrum Update, Vorsicht auf der B42 Wiesbaden-Rüdesheim zwischen Erbach und Östrich. Zwei Fahrradfahrer auf der Fahrbahn. Gleich für euch Jason Derulo. One to One, die ordentlich Power und Tiffany Ares. Vertigo, das ist echte Abwechslung für euch in HR3.
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0: Es ist jetzt 13 Uhr.
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2: Mit Annika Hennig, hallo. Ermittlungserfolg gegen mutmaßliche Anbieter von illegalen Online-Glücksspielen. Ein Verdächtiger ist in Frankfurt festgenommen worden. Insgesamt wurden 11 Gebäude im Rhein-Main-Gebiet durchsucht. Das Geld, das mit dem Glücksspiel eingenommen wurde, ist nicht versteuert worden. Deshalb geht die Staatsanwaltschaft allein für ein Jahr von einem Schaden von rund 78 Millionen Euro aus. HR-Reporter Frank Angermund.
3: Laut Frankfurter Staatsanwaltschaft sollen die Spieleinsätze allein von Juli 2021 bis Ende 2023 fast 6 Milliarden Euro betragen haben. Die Frankfurter Staatsanwaltschaft ermittelt bereits seit 3 Jahren verdeckt gegen eine Glücksspielbande. 4 weitere mutmaßliche Mitglieder der Bande sind den Ermittlern bekannt, die konnten bisher aber nicht festgenommen werden.
2: Harte Worte im Bundestag. Bei der Generaldebatte hat AfD-Chefin Weidel mit der Bundesregierung abgerechnet und ihr Totalversagen vorgeworfen. Bundeskanzler Merz hat dagegen gehalten und gesagt, die AfD wolle Deutschland destabilisieren. ARD-Korrespondent Uwe Berndt.
4: Merz hat der AfD vorgeworfen, sie sei eine destruktive Kraft. Den Begriff Remigration bezeichnet er als ethnische Säuberung nach Herkunft und Hautfarbe. Abschiebungen von abgelehnten Asylbewerbern seien notwendig, aber die Fremdenfeindlichkeit der AfD würde dazu führen, dass uns eines Tages viele ausländische Fachkräfte fehlen, die wir dringend brauchen.
2: Vom Kleintransporter bis zum großen LKW. Jedes 5. Nutzfahrzeug fällt bei der Hauptuntersuchung durch. Das zeigt der neue TÜV-Report für die Jahre 2024 und 2025. Danach hat sich bei der Zahl und der Art der Mängel nicht viel getan. Laut TÜV werden die Fahrzeuge immer älter und meistens verlieren sie dann Öl. Abschied vom norwegischen König Harald. In Oslo startet jetzt die offizielle Trauerfeier in der Domkirche mit einer landesweiten Schweigeminute. Viele trauernde Menschen haben sich vor den Absperrungen versammelt. Einige Gäste aus anderen europäischen Königshäusern nehmen teil, etwa der britische Thronfolger Prinz William und das spanische Königspaar. Aus Deutschland ist Bundespräsident Steinmeier dabei. König Harald war Ende August im Alter von 89 Jahren gestorben. Und hier lohnt sich ein Blick in den eigenen Vorratsschrank. Der Discounter Lidl ruft das Produkt Deluxe-Erdbeeren in weißer Schokolade zurück. In mehreren Chargen wurde ein Pestizid nachgewiesen. Kunden sollten die Schokolade auf keinen Fall essen, denn das kann gesundheitsschädlich sein. Das war unser News-Update.
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6: Gestern haben wir nochmal die Wärme genossen, Peter. Und jetzt haben wir einfach ganz normalen Spätsommer.
7: Und müssen überhaupt nicht mehr schwitzen. Wir bekommen Temperaturen zwischen 16 Grad in Nordhessen, den höher gelegenen Teilen, und bis zu 23 Grad an Main und Rhein. Dazu Sonne, ein paar Wolken und nur ab und zu mal einen kurzen Schauer.
6: Und auch das werden wir genießen. Hi, ich bin Mirko Förster und Peter Schwarz aus dem hr3-Wetterteam. Schaut mit euch auf den Donnerstag.
7: Der Herbst ist in Osthessen jetzt gefühlt da, aber er lässt es morgen ruhig angehen. Sonne und Wolken wechseln sich ab und Schauer gibt es kaum. In der Früh geht es etwas frisch los. Am Nachmittag werden es 17 bis 22 Grad, normale Werte für die Jahreszeit. Zum Wochenende wird es dann etwas wärmer, sonst ändert sich nichts.
6: Damit ihr gut ankommt, jetzt das Neueste aus dem hr3-Verkehrszentrum. Vorsicht auf der A643 Mainz-Wiesbaden. Zwischen Mainz-Mombach und Wiesbaden-Eppelallee. Ein Fahrradfahrer auf der Fahrbahn. Vorsicht B42 Wiesbaden-Rüdesheim, hier legen wir noch einen drauf. Zwischen Erbach und Östrich sind 2 Fahrradfahrer auf der Fahrbahn. A3 Köln-Frankfurt zwischen Wiesbadener Kreuz und Kelsterbach 3 Kilometer stockt's. A5 Frankfurt-Kassel am Westkreuz Frankfurt in der Verbindung zur A648 Richtung Eschborn. 1 Kilometer Stau, es gab einen Unfall mit einem PKW und einem LKW auf dem rechten Fahrstreifen. Dadurch auch auf der A648 zwischen Katharinenkreisel und Westkreuz 1 Kilometer Stau. A7 Kassel-Fulda zwischen Fulda-Nord und Fulda-Mitte 1 Kilometer Stau. Hier ist eine Baustelle und nur ein Fahrstreifen frei. A67 Mannheim-Darmstadt zwischen Gernsheim und Pfungstadt 2 Kilometer stockt's. Reparaturarbeiten. Hier ist nur der linke Fahrstreifen frei. Euch eine gute Fahrt.
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0: Felix Jähn und Weiß, Close Your Eyes. Eine der vielen Lieblingshits, die wir hier 7 Tage die Woche, 24 Stunden am Tag für euch zusammenstellen. Und es gibt diesen einen Moment, morgens um 7, da greift ihr ganz bewusst ein.
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0: Tanja und Tobi klingeln dann irgendwo durch in der H3 Morning Show morgens um 7. Und die wissen dann genauso wenig wie jeder andere, was wohl passiert. Landen zum Beispiel bei der Tamara aus Bad Salzhausen und die war um 7 Uhr schon arbeiten.
2: Ich schaffe in einem Krankenhaus, in einer neurologischen Fachklinik.
3: Okay.
2: Und bin gerade dabei, mir meinen ersten Kaffee zu machen.
3: Oh, wir erwischen dich noch ungeschützt.
2: Sozusagen.
0: Und der Motivationshit, den sie sich dann rausgesucht hat, den gab's sofort. Journey, Don't Stop Believing. Und damit ihr auch weiter durch den Tag motiviert seid, legen wir den jetzt gerade nochmal für euch auf. Morgen früh, 7 Uhr, die nächste Hit-Entscheidung. Und das hier nochmal. Danke an Tamara

Coverband. Journey, Don't Stop Believing, da weißt du, von 14 bis 85 singt und tanzt jeder mit. Don't Stop Believing. H3 am Mittwochnachmittag. Schön, dass ihr dabei seid. Jetzt gibt's einen richtig schönen Power-Song von David Guetta, Teddy Swims und Tones and I. Gone, gone.

0: Klassiker von Alanis Morissette. Head over Feel. Schönen Mittag. Ein paar Wolken, immer wieder Sonne, blauer Himmel. So schaut der Mittwoch aus. Temperaturen 16 bis 23 Grad. Angenehm. Hi. Ich bin Mirko Förster, damit ihr gut ankommt. Jetzt das Neueste aus dem hr3-Verkehrszentrum. A5 Frankfurt-Kassel am Westkreuz Frankfurt in der Verbindung zur A648 Richtung Eschborn. 1 Kilometer Stau. Es gab einen Unfall mit einem PKW und einem LKW auf dem rechten Fahrstreifen. A7 Kassel-Fulda zwischen Fulda-Nord und Fulda-Mitte. 1 Kilometer Stau. Hier ist eine Baustelle und nur ein Fahrstreifen frei. A67 Mannheim-Darmstadt zwischen Gerzheim und Funkstadt. 2 Kilometer stoppt wegen Reparaturarbeiten. Und hier ist nur der linke Fahrstreifen frei. Euch allen eine gute Fahrt.
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0: Sunrise Avenue. Hollywood Hills, schönen Mittwochnachmittag.
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0: Happy Birthday to Biene Maja. 50 Jahre und sie sieht aus wie früher. Na gut, ein kleines Look-up hat sie ja bekommen. Aber die Promi-Biene kennt wirklich jedes Kind jeder Generation. Sogar unsere Stars aus der Promi-Gruppe über WhatsApp, Sylvie Mais schon online. Du hast doch bestimmt früher auch Maja geschaut.
2: Natürlich, also die Maja sieht super aus für ihr Alter. Botox und Honiglaronen sei Dank. Die hat ja keine einzige Falte.
3: Hallo, hier ist Olaf Schubert. Ja, Sendung überschätzt. Dass ich dank Biene Maja alles über Bienen und Blümchen wusste, war auch keine Hilfe bei meinem ersten Mal. Hi-hüpf hat ja nicht gereicht.
2: Hallo, ihr Lieben. Hier ist eure Helene Fischer. Es ist so wunderschön für euch, dass ich das Biene-Maja-Lied neu einsingen durfte.

0: Robert Geis hier. Biene Maja sollte für alle eine Warnung sein. Die arbeitet sich einen Wolf und trotzdem reicht's am Ende nur für eine Gemeinschaftsunterkunft. Summ, summ, summ. Bienchen, du bist dumm.
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0: Nicky Jörg und Daisy, schön entspanntes Sunroof. Gleich Leonie und Imran, The Weeknd. Und ein Klassiker von Eric Clapton. Das ist mal eine richtig schöne Abwechslung für euch. Hier in HR3.
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The Weeknd, das ist Musik aus Israel. Eigentlich Produzenten, die irgendwann gesagt haben, irgendwie ist es doch ganz cool, wenn wir selber mal unsere eigene Musik rausbringen. Tempest City, was Freshes für euch, Self-Aware.

0: Guy, wunderschönen Nachmittag. 14 Uhr ist es jetzt.
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2: Hallo, ich bin Annika Hennig. Mehrere Milliarden Euro Einnahmen mit illegalen Online-Glücksspielen gemacht und dafür keine Steuern bezahlt. Ermittlern ist ein Schlag gegen mutmaßliche Glücksspielanbieter gelungen. Die Staatsanwaltschaft Frankfurt hat gestern 11 Objekte im Rhein-Main-Gebiet durchsucht. Insgesamt 5 Verdächtige sollen seit mehr als 5 Jahren gewerbs- und bandenmäßig Glücksspiele angeboten und dabei knapp 6 Milliarden Euro gemacht haben, ohne die Steuern dafür zu zahlen. Der Hauptbeschuldigte wurde laut Staatsanwaltschaft festgenommen. Generaldebatte im Bundestag. AfD-Chefin Weidel hat in ihrer Rede Deutschland sehr düster beschrieben. Der Staat funktioniere nicht und 1 Million Menschen müssten abgeschoben werden. Kanzler Merz hat der AfD vorgeworfen, sie wolle mit ihrer sogenannten Remigration eine ethnische Säuberung. AfD-Politiker haben Merz' Rede immer wieder mit Pfiffen und Zwischenrufen gestört. Am Ende kam eine ungewöhnliche Drohung von Bundestagspräsidentin Klöckner.
3: Das, was Sie mit ausgestreckter Hand immer wieder sagen. Sehen Sie.
4: Also wir sind hier jetzt nicht auf dem Fußballplatz. Heben Sie sich das fürs Wochenende auf. Wenn das jetzt hier nochmal passiert, so ein Verhalten, schmeiße ich Sie hier raus. Mir reicht es jetzt hier.
2: Seit Jahren warten in Pakistan hunderte Menschen aus Afghanistan auf die Ausreise nach Deutschland. Jetzt startet die Bundesregierung einen neuen Versuch, sie zur Rückkehr in ihre Heimat zu bewegen, gegen Geld. ARD-Reporter Peter Hornung.
5: Das Angebot ist, wer jetzt freiwillig nach Afghanistan zurückkehrt, der soll 3 Monate lang unterstützt werden von den Deutschen durch eine Einmalzahlung von mehreren tausend Euro sowie durch Unterkunft, Verpflegung, medizinische und psychosoziale Betreuung. So ein ähnliches Angebot gab es vergangenen November schon. Wer das aber nicht annimmt, dem droht, dass er schon in den nächsten Tagen die deutsche Unterstützung verliert.
2: Nach Sachsen, da will der US-israelische Rüstungskonzern Covenant eine Großproduktion von Marschflugkörpern aufbauen. Das hat die Chefin des Unternehmens mitgeteilt. Geplant ist das Ganze im Raum Leipzig. Mit Marschflugkörpern kann man Ziele angreifen, die weit entfernt liegen. In Nordhessen kommen heute zum ersten Mal Batteriezüge auf die Schiene. Damit können sie auch auf den Strecken fahren, die keine Oberleitung haben, zum Beispiel zwischen Wabern und Fritzlar. Die Premierenfahrt startet jetzt am Hauptbahnhof in Kassel. Die Akkuzüge sollen erstmal 5 Jahre getestet werden und könnten dann die Dieselloks ersetzen. Das war unser News-Update.
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7: Herzlich willkommen, ich bin Carmen Schmeifeld, schön, dass ihr mit dabei seid hier im Nachmittag und wir quizzen gleich, ihr wisst, hier gibt's dann für einen von euch oder eine von euch ein sehr schickes DAB Plus Radio, formschön in schwarz mit einem kleinen schicken HR3 Logo drauf. 069-155-4x3, wenn ihr sagt, ja, Logo quiz ich gerne mal mit. Und ansonsten gucken wir nochmal schnell aufs Wetter und da sehen wir T-10 und das T steht in dem Fall für Temperatur. Über Nacht ist es deutlich frischer geworden bei uns mit aktuell so 16 bis 23 Grad in Hessen. Regen gibt's kaum. Höchstens hier und da mal so ein paar schlappe Tröpfchen im Norden von Hessen. Und so geht's weiter. HR3 Meteorologe Peter Schwarz.
8: Morgen erwartet uns ein ruhiger Frühherbsttag in Osthessen. Frisch geht's los, hier und da mit Nebelfeldern. Am Tag gibt's dann einen Wechsel aus Sonne und Wolken. Schauer bleiben eher aus. Am Nachmittag werden es dann, ganz ähnlich wie heute, wieder 17 bis 22 Grad.
7: Damit ihr gut ankommt, jetzt das Neueste aus dem H3-Verkehrszentrum. Einmal liegen mehrere Holzbretter gerade auf der A4 Erfurt Richtung Kirchhammer Dreieck zwischen Wildeck-Höhnebach und Friedewald. Dann ein Metallteil auf der A7 Kassel Richtung Fulda zwischen dem Dreieck Kassel Süd und Cuxhagen. Auf der rechten Spur ist das der Fall. Und mehrere Metallteile auf der Fahrbahn auf der A661 Egelsbach Richtung Oberursel zwischen Frankfurt-Heddernheim und Frankfurt-Niedereschbach. Weiter mit den normalen Staus. Einen ganz kurzen haben wir auf der A5 Frankfurt Richtung Kassel, am Westkreuz Frankfurt in der Überleitung zur A648 Richtung Eschborn. 1 Kilometer, da hat es gerade einen Unfall gegeben mit einem Auto und einem LKW auf der rechten Spur. A7 Würzburg-Fulda zwischen Bad Brückenau-Wildflecken und Fulda-Dreieck in beide Richtungen jeweils 3 Kilometer Stau. A45 Gießen Richtung Dortmund zwischen Wetzlar Süd und Wetzlar Kreuz 2 Kilometer Stau. A60 Mainz Richtung Rüsselsheim zwischen Ginsheim, Gustavsburg und Bischofsheim 3 Kilometer stockend und zum Schluss A67 Mannheim Richtung Darmstadt. Zwischen Gernsheim und Pfungstadt 2 Kilometer stockend. Da wird die Fahrbahn repariert und nur die linke Spur ist frei. Gute Fahrt!
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0: Kilpatrick Kelly hier im Nachmittag bei HR3. Wer miträtselt, gewinnt. Automatisch. Immer. Unser Deal jetzt wieder im HR3-Quiz hier im Nachmittag. Liebe Tanja aus Liederbach in Main-Taunus-Kreis, viel Spaß schon mal mit deinem neuen DAB-Plus-Radio.
1: Super. Das bekommt einen Ehrenplatz an meinem neuen Arbeitsplatz.
0: Das hoffe ich schwer. Da bin ich dann auch mit dabei, hoffentlich.
1: Ja, natürlich.
0: So, sehr gut. Dann kommt jetzt hier deine Geschichte. Gerade sind Erntewochen bei uns zu Hause in Hessen. Die Hauptweinlese im Rheingau ist gestern gestartet. Die Apfelernte in vollem Gang und die hessischen Wassermelonen, die sind jetzt auch reif. Melonenbauer Nils aus Eschborn hat uns heute früh schon seine 4 Sorten vorgestellt.
2: Die unterscheiden sich an der Haut außenrum. Die einen sind eine dunkle Haut, die anderen sind die klassisch gestreiften, getigerten. Und ich habe auch eine Wassermelonensorte, die ein gelbes Fruchtfleisch hat.
0: Und die Wassermelonen vom Nils haben auch ganz besondere Namen. Melonado DiCaprio, Melonzi, Post Malone und Melania Trump. Stimmt's?
1: Also ich habe gehört, dass der Wassermelonen hier erntet. Ja. Warum nicht?
0: Nein, aber in dem Fall haben wir uns das tatsächlich ausgedacht.
1: Das ist beruhigend.
0: So, das Radio gibt's für dich so oder so. Und wo wir es schon so hübsch von Melonen haben, dann gibt es doch jetzt auch einen entsprechenden Song dazu. Harry Styles jetzt hier im Nachmittag bei HR3 mit Watermelon Sugar.
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0: Alive and Kicking, die Simple Minds hier gleich. Von denen eine Schallplatte, ein Live-Album. Es war so großartig und da war der Song eben auch drauf. Den feiern wir gleich. Davor noch was sehr zeitgenössisches. Alle Farben. Little Hollywood. 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
2: Mit Annika Hennig. Guten Tag. Es geht um illegales Online-Glücksspiel und besonders schwere Steuerhinterziehung. Die Polizei hat im Rhein-Main-Gebiet 11 Objekte durchsucht und einen Mann verhaftet. Die Spieleinsätze sollen bei fast 6 Milliarden Euro gelegen haben. In Norwegen findet gerade die Beisetzung von König Harald statt, der Ende August mit 89 Jahren gestorben war. Nach dem Gottesdienst im Osloer Dom soll Harald in einem Mausoleum beigesetzt werden. Für Deutschland nimmt Bundespräsident Steinmeier an der Trauerfeier teil. Und jetzt mehr Aktuelles aus unseren Regionalstudios.
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3: Dutzende Menschen verlieren ihren Job in Niederaula. Die System Alliance gibt ihr Logistikzentrum im Gewerbegebiet an der A7 zum Jahresende auf. Die gut 70 Angestellten werden entlassen. Nach Angaben der Geschäftsführung kann sie den Standort nicht weiterführen, weil ihr Hauptkunde wegfällt. Der Vertrag mit ihm laufe Ende Dezember aus und er wolle ihn nicht verlängern. Eine Lösung, um das Zentrum trotzdem noch weiter zu betreiben, habe sich nicht gefunden. Deshalb stellt die System Alliance den kompletten Betrieb ein. Sie versuche jetzt gemeinsam mit der Arbeitsagentur Bad Hersfeld-Fulda neue Anstellungen für die Beschäftigten zu finden. Wie es für die 8500 Quadratmeter Halle an der A7 weitergeht, ist noch unklar. Paul Mosbacher, Niederaula.
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5: Moskana mit Rhythm Unknown, Watershed, Indigo Girls, so eine schöne ruhige Ballade und dann zum Auftakt Kygo und Tina Turner. Das ist ein fulminantes Hit-Dreigestirn, was ich euch hier gleich präsentiere im Nachmittag bei HR3. Und mich gibt's on top. Hello. Ich bin hier sowas wie die Gastgeberin, die Concierge für all diese wunderschöne Musik. Carmen Schmalfeld hier. Was

0: A3 in beide Richtungen 4 Kilometer Stau. A45 noch Gießen Richtung Dortmund zwischen Wetzlar Süd und Wetzlar Kreuz 3 Kilometer Stau. Gute Fahrt!
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0: Der Nachmittag hier in HR3. Wenn Zombie-Apokalypse, dann sind wir jetzt alle im Team Thomas. Also habt ihr gehört heute Morgen? Sag mal so, wenn Coolness einen Namen hat, dann den. Thomas.
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0: Denn der Thomas aus Freigericht hat heute Morgen richtig abgeräumt aus den 100 Schließfächern im Tresor einen neuen Mini. Tolles Auto, einen 1.000 € Tankgutschein und eine PlayStation 5 Pro. Und Thomas, du warst dabei die ganze Zeit, die Ruhe selbst.
2: Ach, das täuscht.
0: Also ehrlich, ich bin schier eskaliert in meinem Badezimmer. Also ich war auf alle Fälle extrem, extrem beeindruckt. Ich dachte, mein Gott, der Typ, ey, selbst wenn ein Bypass auf dem Fußboden in der Küche gelegt werden muss, höre ich da das Lachen von dir, Peter?
2: Ja, so ist es.
0: Du bist die Frau von Thomas und ich bin mir sicher, der Mini, also wenn du in dem drin sitzt, also das wird sehr gut aussehen.
2: Das glaube ich auch. Ja, ich würde den schon fahren, ja.
0: Schon, oder? Ne?
2: Nee, aber also, ich konnte überhaupt nichts sagen. Es war so überwältigt. Ich habe auch, glaube ich, 2 Stunden gebraucht, bis das so langsam, so richtig sich durchgesetzt hat.
0: Das glaube ich.
2: Wir haben wirklich gewonnen. Also unfassbar.
0: Aber der Thomas, der klingt ja immer noch so entspannt.
2: Der war auch nervös.
3: Frag das Handtuchsglas.
2: Ja.
0: Hat es gezittert oder was?
3: Das ist jetzt in der Restmülltonne.
0: Oh je, okay. Das hat's nicht überlebt. Na gut, verständlich. Ich finde es super, dass jeder in der Family was bekommt und dann genießt knapp 30.000 € mal heute locker ausgeräumt aus dem Tresor. Aber es ist ja noch viel mehr drin.
2: Ach ja, vielen, vielen, vielen Dank. Und wir freuen uns mit jedem, der jetzt auch noch was bringt.
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0: Nämlich wunderbar gitarrenlastig. Oasis, Don't Look Back in Anger, gleich hier im Nachmittag bei HR3. Und davor noch Michael Schulte, 5 AM. So klingt echte Abwechslung bei HR3.
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HR3 und ab heute auch im Kino in Hessen. Es gibt eine neue Doku, drin geht's um ihr Comeback und die ausverkaufte Reunion-Tour letztes Jahr, Don't Look Back in Anger. Heißt diese Doku, passt ja auch zu den notorisch zerschrittenen Gallagher-Brüdern, läuft ab heute noch bis Sonntag in verschiedenen Kinos bei uns zu Hause in Hessen. Der Song hier ist cool, lässig und neu.

0: Radio. Hier im Nachmittag bei HR3. Jetzt wird's 15 Uhr.
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2: Hallo, ich bin Annika Hennig. Finanziell läuft es gerade gar nicht gut im Kreis Offenbach. Der Kreis hat jetzt eine Haushaltssperre für das laufende Jahr verhängt. Im Haushalt von über 900 Millionen Euro müssen jetzt 12,8 Millionen Euro eingespart werden. HR-Reporter Lars Hofmann.
3: Teilweise musste einfach mehr Geld ausgegeben werden als erwartet, zum Beispiel in der Jugendhilfe oder auch in der Verkehrsgesellschaft des Kreis Offenbach. Dadurch, so neueste Berechnungen, würde sich das Defizit in diesem Jahr fast verdoppeln auf fast 27 Millionen Euro. Und das könne man dann auch nicht mehr aus Rücklagen ausgleichen. Wo aber genau gekürzt wird oder welche Ausgaben verschoben werden, muss jetzt noch geprüft werden.
2: Er ist mit Tempo 130 durch Offenbach gerast und mit einem Wagen zusammengestoßen, in dem zwei Frauen und ein 9-jähriges Mädchen saßen. Alle drei kamen ums Leben. Für dieses verbotene Autorennen mit Todesfolge ist ein 32-Jähriger heute am Landgericht Darmstadt verurteilt worden, zu 7 Jahren Haft. Laut Anklage hat er die Mülheimer Straße zu seiner Rennstrecke gemacht und bei dem Versuch auszuweichen ist er dann mit dem anderen Auto zusammengekracht. Harte Worte im Bundestag. Bei der Generaldebatte hat AfD-Fraktionschefin Weidel mit der Bundesregierung abgerechnet und ihr Totalversagen vorgeworfen. Bundeskanzler Merz hat dagegen gehalten und gesagt, die AfD wolle Deutschland destabilisieren. ARD-Korrespondent Uwe Berndt.
4: Merz hat der AfD vorgeworfen, sie sei eine destruktive Kraft. Den Begriff Remigration bezeichnet er als ethnische Säuberung nach Herkunft und Hautfarbe. Abschiebungen von abgelehnten Asylbewerbern seien notwendig, aber die Fremdenfeindlichkeit der AfD würde dazu führen, dass uns eines Tages viele ausländische Fachkräfte fehlen, die wir dringend brauchen.
2: Ermittlungserfolg gegen mutmaßliche Anbieter von illegalen Online-Glücksspielen. Ein Verdächtiger ist in Frankfurt festgenommen worden. Insgesamt wurden 11 Gebäude im Rhein-Main-Gebiet durchsucht. Die fast 6 Milliarden Euro, die mit dem Glücksspiel eingenommen wurden, sind nicht versteuert worden. Deshalb geht die Staatsanwaltschaft allein für ein Jahr von einem Schaden von rund 78 Millionen Euro aus. 562 Milliarden Kilometer, so viel sind die Menschen in Deutschland letztes Jahr mit dem Auto gefahren, also knapp 1900 Mal von der Erde zur Sonne und zurück. Das ist laut Kraftfahrtbundesamt etwas weniger als 2024. Rechnet man Lkw und Motorräder aber dazu, dann gab es ein kleines Plus an gefahrenen Kilometern. Das war das Wichtigste heute Nachmittag aus dem Newsteam.
0: Entschuldigung, warum geht es denn bitte schön so schnell? Gestern gerade noch Sommer, wir waren noch voll auf T-Shirt und nochmal eine Runde drehen im Freibad so und heute schon gefühlt fast Herbst. 16 bis 23 Grad oft bei uns zu Hause in Hessen heute. In Nordhessen kann es auch noch mal ein bisschen tröpfeln. Wie es mit dem Wetter weitergeht, weiß HR3-Experte Peter Schwarz.
5: Der Frühherbst zeigt sich morgen in Osthessen von seiner ruhigen Seite. Morgens ist es noch recht kühl, hier und da auch neblig. Am Tag wechseln sich dann Sonne und Wolkenabschauer bleiben die Ausnahme und wir kommen am Nachmittag auf 17 bis 22 Grad. Ähnlich geht es bis Samstag weiter, es wird wieder etwas wärmer.
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0: Und damit ihr gut ankommt, jetzt noch das Neueste aus dem HR3-Verkehrszentrum A3 Frankfurt Richtung Köln. Zwischen Rauenheim und Niedernhausen 5 Kilometer Stau nach einem Unfall auf der rechten Spur. A5 Kassel Richtung Frankfurt. Zwischen Umtaldreieck und Homberg oben 2 Kilometer stockend. A7 Fulda Richtung Würzburg. Zwischen Fulda Dreieck und Bad Brückenau-Volkers 5 Kilometer Stau. A45 Gießen Richtung Dortmund. Zwischen Wetzlar Süd und Wetzlar Kreuz 3 Kilometer Stau. Und dann eine ganz schlanke Nummer auf der A671 Wiesbaden-Mainz. Zwischen Hochheim Süd und Main-Spitz-Dreieck, 1 Kilometer Stau, aber in beide Richtungen. Kommt gut an, gute Fahrt.
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0: Die Rainbirds und Blueprint, hier ist der Nachmittag in HR3. Dieser Mordfall aus Lampertheim beschäftigt die hessischen Ermittler jetzt schon seit 2 Jahren. Heute Abend ist er auch nochmal Thema bei Aktenzeichen XY ungelöst im ZDF. Wir erinnern uns, im Herbst 2024 wird eine 36-jährige Frau auf ihrer Joggingrunde im Wald bei Lampertheim ermordet. Es werden DNA-Spuren des potenziellen Täters gefunden. Es ist ein Mann, so viel steht fest. HR3 Südhessen-Reporterin Anna Vogel, erzähl uns bitte mehr.
1: Die Suche nach dem Mann, dem die DNA gehört, die an der Leiche gefunden wurde, stand zuletzt total im Vordergrund. Und da haben die Ermittler ja auch 1300 Männer aus der Region gebeten, ihre DNA abzugeben. Da gab es leider keinen Treffer. Und auch als man sich die Leute angeguckt hat, die sich geweigert haben, eben nicht. Das Motiv ist auch immer noch ungeklärt. Und ich glaube, das ist auch etwas, was für viele diesen Fall so unheimlich macht, weil es einfach willkürlich erscheint, warum diese Frau vor 2 Jahren ermordet worden ist.
0: Anna, welche Hoffnung hat die Polizei denn jetzt im Hinblick auf die Sendung heute Abend?
1: Die Ermittler wollen nach wie vor mehr über diesen Mann herausfinden. Also wer ist er? Gibt es irgendwelche Hinweise auf seine Identität? Und da gibt es jetzt wohl auch einen neuen Ermittlungsansatz. Und den wollen die Ermittler heute Abend in der Fernsehsendung vorstellen und auch nicht früher. Ein paar Infos sind allerdings jetzt schon durchgesickert. Eine Nachrichtenagentur hat jetzt gerade erst gemeldet, dass der Täter eben nicht dauerhaft in Deutschland wohnt, vielleicht ein Saisonarbeiter ist. Ich habe genau darüber allerdings auch mit dem zuständigen Oberstaatsanwalt gesprochen und der hat gesagt, Moment, also das sei so verkürzt und falsch dargestellt.
0: Heute Abend wissen wir alle dann mehr und dann danach, nach der Sendung, hoffentlich auch die Polizei. 7:45 bei den Kollegen im ZDF. Der Mord an der Joggerin von vor 2 Jahren in Lampertheim. Thema in Aktenzeichen XY ungelöst.
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Soul Days, Chris, das ist Randy im Nachmittag hier bei HR3. Und ich finde, ich weiß nicht, ob ihr da mitgeht, aber der Song, der klingt so wie nach dem Motto so, müssen wir eigentlich noch einkaufen gehen? Ach egal, die Sonne scheint. Was gibt's denn heute Abend zu essen? Ach egal, die Sonne scheint. Habe ich noch genug auf dem Konto für dies, das, Ananas? Ach egal, die Sonne scheint. Genau so klingt dieser Song. Aber auch The Bowser. So eine Leichtigkeit, Magnetic, total cool, super lässig. Und das kombinieren wir hier mit Alicia Keys, Girl on Fire. Boah, der knallt, der rumst gut so. Das ist echte Abwechslung hier im Nachmittag.

0: Klingt so sommersehnsüchtig. The Bowser und Magnetic hier im Nachmittag bei HR3. So, und jetzt bitte alle
1: in einem kunterbunten Land.
2: Vor gar nicht langer Zeit.
0: Och, Leute, ganz im Ernst, das kriegen wir doch zusammen besser hin. Die Biene wird ja schließlich 50.
2: Diese Biene, die ich meine, nennt sich Maya.
0: Maya.
2: Kleine Biene,
0: oh,
2: Maya.
0: Kleine, freche, schlaue Biene, Maya. Mann, ey, der besten aller Bienen, der frechsten. Alles Liebe zum Geburtstag. Und ich bin mir sicher, der Willi feiert mit. Danke auf alle Fälle für deine Abenteuer. Und wie schön, dass du uns schon so lange

0: 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Es ist 3:30.
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2: Mit Annika Hennig. Guten Tag. Der Kreis Offenbach hat eine Haushaltssperre für das laufende Jahr verhängt. Grund ist die angespannte Finanzlage. Deshalb müssen jetzt knapp 13 Millionen Euro eingespart werden. Wo genau, wird aktuell geprüft. In der norwegischen Hauptstadt Oslo laufen die Trauerfeierlichkeiten für den verstorbenen König Harald. Zehntausende Menschen haben sich am Straßenrand versammelt, um ihm die letzte Ehre zu erweisen. Nach einem Gottesdienst im Osloer Dom soll Harald jetzt in einem Mausoleum beigesetzt werden. Und jetzt mehr Aktuelles aus unseren Regionalstudios.
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3: Doppelt so viele Kinder wie bisher passen jetzt in die Antonius-von-Padua-Schule in Fulda. Dort lernen von der 1. bis zur 4. Klasse Kinder mit und ohne Behinderung gemeinsam. Und das funktioniert so gut, dass die Schule sich vergrößern musste. Der Erweiterungsbau wird heute eingeweiht. Schulleiterin Lisanne Elze Gischel freut sich über die doppelte Kapazität.
4: Die Anfrage ist so massiv gestiegen, dass wir das bei Weitem nicht mehr bedienen konnten. Weil wir letztlich auch bestätigt werden, das, was wir uns gedacht haben, wie Schule für alle erfolgreich funktionieren kann, das funktioniert. Letztlich auch erkannt wurden als eine echte Alternative zum herkömmlichen Schulsystem.
3: Die Familie Strauß hat den Neubau mit einer Spende finanziert. Paul Moosbacher aus Fulda.
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6: Zu mehreren machen die meisten Dinge einfach halt auch mehr Spaß. Sogar das Songwriting, selbst für so wahnsinnige Typen wie Ed Sheeran, seinen Songwriting-Kumpel, lernen wir hier gleich ein bisschen näher kennen. Nach David Guetta, Alphaville und Ava Max, Forever Young. Ich bin Carmen Schmalfeld, grüße euch ganz herzlich. Dieser Mittwochnachmittag ist eine ganze Ecke frischer, als wir das gestern noch vom Dienstag her kannten. Wir haben heute im Moment so Temperaturen oft zwischen 16 und 23 Grad, außer wir sind ein bisschen höher unterwegs. Da sogar nur 13 bis 18 Grad, Sonne und Wolken im Wechsel. Nur ganz im Norden kann es noch ein paar Tröpfchen Regen geben. Mensch, das fühlt sich schon so nach Herbst an. Und damit ihr gut ankommt, jetzt noch das Neueste aus dem H3-Verkehrszentrum. A3 Frankfurt Richtung Köln, zwischen Raunheim und Niedernhausen 5 Kilometer Stau. Da wird die Fahrbahn gerade auf der rechten Spur sauber gemacht. Dadurch auch 4 Kilometer Rückstau auf die A66, da dann zwischen Hattersheim und Wiesbadener Kreuz. A5

0: Ed Sheeran in HR3 Bad Habits. Den Song hat er zusammengeschrieben mit seinem Haupt-Songwriting-Buddy Johnny McDade. Die beiden haben schon super viel zusammen gemacht, zum Beispiel auch Shape of You oder Galway Girl oder Photograph, Celestial, Overpass Graffiti, Shivers, Azizam. Die Liste ist schier endlos lang. Dabei ist Johnny auch noch Mitglied einer sehr bekannten anderen Band, dieser hier. Snow Patrol. Beides so gut wie Vollzeitjobs, aber Johnny kriegt's irgendwie zusammen. Er hat auch noch Zeit für Snow Patrol, hat uns Sänger Gary Lightbody im HR3-Interview erzählt. Auch wenn er zugegeben doch auch sehr beschäftigt ist, der Johnny.
1: Yes, Johnny is very busy, but also most certainly has time for us. You know, me, Nate and John all do all lots and lots of projects outside of Snow Patrol, but we all come back.
0: Und wir feiern jetzt hier dieses Snow Patrol Project. Shut Your Eyes in HR3 Snow Patrol.

0: Cool, reduziert, obergenial. Snow Patrol, shut your eyes. Gleich Hootie and the Blowfish. Ein wunderschöner Gruß aus den 90ern. Davor Dua Lipa, Love Again. So klingt echte Abwechslung hier in HR3.
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Der ist fast schon Klassiker, Hootie and the Blowfish. Das kombinieren wir am besten mit einem neuen Hit. Na, dann ist es doch auch echte Abwechslung in HR3. Ich schlage vor, Kamera.

0: Jetzt wird's 16 Uhr.
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2: Mit Annika Hennig. Zwei Frauen und ein 9-jähriges Mädchen waren im November ums Leben gekommen, als ein Mann mit dem Auto durch Offenbach gerast und dabei in ihr Auto gekracht ist. Heute hat ihn das Landgericht Darmstadt wegen des illegalen Autorennens mit Todesfolge schuldig gesprochen. Der 32-Jährige muss für 7 Jahre ins Gefängnis. HR-Reporter Raphael Stübig.
3: Tatort Offenbach. Vergangenen November hat der 32-Jährige laut Anklage dort die vierspurige Mülheimer Straße zu seiner persönlichen Rennstrecke gemacht. Auf dem Tacho fast 130 Stundenkilometer, wo Tempo 50 gilt. Bei einem Ausweichmanöver passiert es. Edin D. gerät auf regennasser Fahrbahn in den Gegenverkehr und kollidiert mit einem anderen Auto. Die zwei Frauen darin und das Mädchen werden durch die Wucht des Aufpralls tödlich verletzt. Gegen das Urteil kann noch Revision eingelegt werden.
2: Wer in einer Großstadt oder beliebten Urlaubsregion eine Mietwohnung sucht, hat es oft nicht leicht, weil viele Wohnungen bei Plattformen wie Airbnb an Urlauber vermietet werden. Die EU-Kommission hat heute einen Gesetzentwurf dazu vorgelegt. ARD-Brüssel-Korrespondentin Katrin Schmidt.
4: Die EU-Kommission will vor allem einen einheitlichen Rechtsrahmen schaffen. Der enthält Kriterien, anhand derer die Städte, Kommunen oder Touristenregionen künftig nachweisen sollen, dass der Wohnungsmarkt bei ihnen besonders angespannt ist, bevor sie Verbote oder Einschränkungen für Airbnb und Co. beschließen. Das soll ihnen einheitliche Sicherheit geben, denn bisherige Einzelmaßnahmen, wie zum Beispiel in Amsterdam, Venedig, Paris oder Barcelona, wurden häufig juristisch angegriffen.
2: Im Kreis Offenbach müssen ab sofort fast 13 Millionen Euro eingespart werden. Die Finanzlage ist so angespannt, dass der Kreis eine Haushaltssperre beschlossen hat. Hintergrund ist, dass mehr Geld für die Jugendhilfe und die Verkehrsgesellschaft ausgegeben wurde als geplant. Wo jetzt konkret gespart werden soll, wird geprüft. Norwegen verabschiedet sich von König Harald. Heute hat im Osloer Dom eine große Trauerfeier stattgefunden. Tausende Menschen waren auf den Straßen. Viele Gäste aus anderen europäischen Königshäusern sind angereist, zum Beispiel der britische Thronfolger Prinz William und das spanische Königspaar. Aus Deutschland war Bundespräsident Steinmeier dabei. Führerschein, Personalausweis und Krankenkassenkarte in einer App. Ab 2. Januar soll das möglich sein. Dann will das Digitalministerium das staatliche Angebot DU freischalten. Minister Wildberger hat heute den Namen, das Logo und die ersten Partner der digitalen Brieftasche vorgestellt. Das war unser News Update.
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6: Gleich ganz schön dynamischer Song, A-Log Khalid, Drive Into Me. Davor sehr ruhig und so ein absoluter Wohlfühl-Hit von Ozzy Osbourne, Dreamer. Ich bin Carmen Schmeifeld. Hey, hier ist der Nachmittag in HR3. Schön, dass ihr da seid. T-10 und das T steht in dem Fall ganz klar für Temperatur. Über Nacht ist es eine ganze Ecke frischer geworden bei uns. 16 bis 23 Grad haben wir aktuell, oft in den höheren Lagen so um die 13 bis 18 Grad maximal und im Norden kann es ein paar Tröpfchen Regen geben. Wie es weitergeht für uns, HR3-Wettermann Peter Schwarz.
7: Morgen erwartet uns ein ruhiger Frühherbsttag in Osthessen. Frisch geht's los, hier und da mit Nebelfeldern. Am Tag gibt's dann einen Wechsel aus Sonne und Wolken. Schauer bleiben eher aus. Am Nachmittag werden es dann, ganz ähnlich wie heute, wieder 17 bis 22 Grad.
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6: Und damit ihr gut ankommt, jetzt das Neueste aus dem HR3-Verkehrszentrum. Wir haben Reifenteile auf der A4, Kirchheimer Dreieck Richtung Erfurt zwischen Gerstungen und dem Dreieck Wommern. A3 Frankfurt Richtung Köln zwischen Raunheim und Niedernbach immer noch Niedernhausen. Wie komme ich auf Niedernbach? Egal. Zwischen Raunheim und Niedernhausen 6 Kilometer stockender Verkehr wegen Reinigungsarbeiten auf der rechten Spur. 6 Kilometer stocken, dadurch auch Rückstau auf die A66 zwischen Hattersheim und Wiesbadener Kreuz. A5 Darmstadt Richtung Kassel. Zwischen Frankfurter Kreuz und Bad Homburger Kreuz 7 Kilometer Stau nach einem Unfall auf der linken und der mittleren Spur. Und dann haben wir die A7 Fulda Richtung Würzburg. Zwischen Fulda Dreieck und Bad Brückenau-Volkers 5 Kilometer Stau. A60 Richtung Mainz. Zwischen Rüsselsheimer Dreieck und Rüsselsheim-Königstetten 2 Kilometer stockend. A66 Wiesbaden Richtung Frankfurt. Zwischen Krefteller Dreieck und Frankfurt-Höchst 3 Kilometer stockend nach einem Unfall mit 3 Autos auf der Verzögerungsspur. A671 Wiesbaden Mainz zwischen Hochheim Nord und Main-Spitzdreieck 2 Kilometer Stau in beide Richtungen. Und gerade kommt noch eine Meldung rein von der B417, die Zwiesbaden zwischen Dasbach und Taunusstein-Neuhof. Da liegt eine Plastikkiste auf der Fahrbahn. Passt auf und kommt gut an.
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0: der Nachmittag hier in HR3. 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

0: überhaupt wahnsinnig toll. Und dann macht ihr noch geniale Musik. Cyndi Lauper, Girls Just Wanna Have Fun. Hier ist der Nachmittag in HR3. Und Leute, das können wir doch so nicht stehen lassen. Es gibt wieder eine neue Schadensbilanz der deutschen Autoversicherer. Und schon wieder führt Offenbach die Liste an. Nirgendwo gibt's mehr Unfälle. Deutschlandweit. Liebe Offenbacherinnen und Offenbacher, das kann doch nicht sein. Also machen wir jetzt hier mal eine schnelle, nicht ganz ernst gemeinte Stichprobe. Wir wetten, dass wir Minimum 5 Menschen mit OF auf dem Kennzeichen finden, die seit einer geraumen Zeit völlig unfallfrei durchs Leben fahren. Bitte meldet euch 069 155 4x3. Geht auch per WhatsApp-Sprachnachricht. Ich freue mich, wenn ich euch kennenlerne. So, Auflösung gibt's dann hoffentlich nach 3 Doors Down. Here Without You. Und davor noch Regard mit Ride It. Und danach dann hoffentlich 5 Offenbacherinnen und oder Offenbacher, die noch nie einen Unfall hatten. Das ist echte Abwechslung hier in HR3.
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0: Neue Schadensbilanz der deutschen Autoversicherer. Und wo knallt's am häufigsten deutschlandweit? In Offenbach. Habe ich gedacht, Mensch, das lassen wir so nicht stehen. Wir finden Leute aus Offenbach, die noch nie einen Unfall hatten. Oder Gudrun, ist easy, ne?
1: Unfallfrei, ja, aber nicht aus Offenbach. Also leider nichts für eure Statistik. Ich drück euch die Daumen.
0: Oh, na gut, dann scheint da vielleicht doch auch was dran zu sein. Hier ist der Nachmittag in HR3. Nico Santos jetzt, Why Don't You Stay?

0: Gleich ist es 16:30.
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2: Mit Annika Hennig. Guten Tag. Das schlechte Abschneiden der deutschen Schüler bei der neuen PISA-Studie ruft die hessische Landesschülervertretung auf den Plan. Schulsprecher Spieß sagt, die Politik müsse sozial benachteiligte Schüler stärker unterstützen. Es sei ein Fehler der Landesregierung gewesen, dass sie vor allem an sogenannten Brennpunktschulen gespart habe. Das Landgericht Darmstadt hat einen Raser zu 7 Jahren Gefängnis verurteilt. Der 32-Jährige war letzten November mit Tempo 130 durch Offenbach gerast und mit einem Wagen zusammengestoßen, in dem 2 Frauen und ein 9-jähriges Mädchen saßen. Alle 3 kamen ums Leben. Und jetzt mehr Aktuelles aus unseren Regionalstudios.
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3: Noch mehr Platz für die Quallen. Europas größte Quallenzucht aus Künzell zieht um. Der neue Standort in Flieden ist etwa doppelt so groß wie der alte. Passt zur großen Nachfrage. Geschäftsführer Alexander Dressel verkauft die Tiere inzwischen an Forschende und Zoos auf der ganzen Welt. Und er will seine Quallen gerne in einem Schauaquarium für die Öffentlichkeit sichtbar machen.
4: Und so Quallen sehen halt schon sehr schön aus in einem Aquarium. Und da kam es dann dazu, dass wir immer wieder Anfragen bekommen haben von Kindergärten, Schulen. Und da haben wir dann notgedrungen absagen müssen, weil einfach die Räumlichkeiten es nicht hergegeben haben.
3: Dressel will auch gerne Führungen anbieten und sein Wissen teilen. In etwa einem Jahr könnte die Jellyfish Farm erste Schaulustige empfangen. Paul Mosbacher, Flieden.
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0: Das macht einfach nur Spaß hier im Nachmittag zusammen mit euch und so tollen Hits wie Joyride von Roxette oder Alex Warren und Fever Dream. Ich bin Carmen Schweifeld, freue mich sehr, dass ihr da seid. Auch wenn der Mittwochnachmittag so aus dem Stand irgendwie in der Ecke zu frisch ist für mich. Ich habe ein T-Shirt an. Und dabei dachte ich noch, und habe auch gestern noch davon gefaselt, hey, wir brauchen eine Übergangsjacke. Ja, Mann ey, hätte ich mir mal ein Post-it irgendwo hingepinnt. Wir haben aktuell Temperaturen oft so zwischen 16 und 23 Grad, in den höheren Lagen zwischen 13 und 18 Grad. Es gibt ein paar Tröpfchen Regen, aber wenn, dann am ehesten in Nordhessen. Damit ihr gut ankommt, jetzt noch das Neueste aus dem HR3-Verkehrszentrum. Es liegt ein Reifen auf der linken Spur auf der A5 Kassel Richtung Frankfurt zwischen Friedberg und Bad Homburger Kreuz. Plastikteile auf der A671 Mainz Richtung Wiesbaden zwischen Hochheim Süd und Hochheim Nord. A3 Frankfurt Richtung Köln zwischen Rauenheim und Niedernhausen 5 Kilometer stockend nach einem Unfall auf der linken Spur. A5 Darmstadt Richtung Kassel zwischen Frankfurter Kreuz und Bad Homburger Kreuz 9 Kilometer Stau nach einem Unfall auf der linken und der mittleren Spur. Und deswegen gibt es auch ein bisschen was an Rückstau. Der ist 3 Kilometer lang auf der A66 zwischen Frankfurt Höchst und Nordwestkreuz Frankfurt. A7 Fulda Richtung Würzburg zwischen Fulda A3 und Bad Brückenau-Volkast 9 Kilometer Stau. A671 Wiesbaden-Mainz zwischen Hochheim-Nord und Mainz-Spitz-Dreieck 2 Kilometer Stau in beide Richtungen. A66 erstmal Wiesbaden Richtung Frankfurt zwischen Krifteller Dreieck und Nordwestkreuz Frankfurt 9 Kilometer Stau. Aber jetzt die A661 Egelsbach Richtung Oberursel zwischen Offenbacher Kreuz und Frankfurt-Friedberger Landstraße 5 Kilometer stockend. Das war's. War auch echt eine ganze Menge. Gute Fahrt.
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tut mir aber leid, wenn bei euch heute Elternabend ansteht. Wobei, bei uns war es eigentlich immer ganz nett. Ich habe es ja jetzt hinter mir, der Sohn ist aus der Schule raus, der fängt jetzt an zu studieren in Karlsruhe und so. Aber dieses Sitzen auf diesen kleinen Stühlchen und dieses Diskutieren,

0: Über das Essen. Also ich habe es noch sehr präsent. Elternabende, Schule oder auch manchmal Vereinsabende. Also ehrlich, die vermisse ich nicht.
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2: Am Anfang geht's darum, bloß nicht aufzufallen.
3: Wer schreibt das Protokoll?
2: Viele Eltern schaffen es jetzt, sich auf den Kinderstühlen so tief zu ducken, bis sie unter den Tischen verschwinden. Aber dann der Gegenangriff der Helikoptereltern.
4: Der Leander hatte in den Sommerferien Nachhilfe, dem müssen sie jetzt deutlich bessere Noten geben, weil das war wirklich teuer.
2: Dann wieder die Lehrerin.
3: Wir brauchen noch Freiwillige für den Schulbasar. Und wer sieht sich denn als KandidatIn für die ElternsprecherInnenwahl?
2: Dann diskutieren alle mindestens eine Stunde übers Gendern. Und dann meldet sich aus dem Nichts eine echte Superheldin. Jede Klasse hat ja diese eine Mutter, die dann plötzlich sagt:
5: Also Elternsprecherin mache ich gerne. Ich würde dann auch noch so 3-4 Kuchen gerne für einen Schulbasar backen. Und ich habe mal mitgeschrieben heute. Das Protokoll maile ich dann später rum.
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0: der gefühlvolle Dean Lewis, Be Alright. Hier ist der Nachmittag in HR3. Morgen wird's dann wieder spannend in den ganzen Großraumbüros, in der Bahn, im Bus, im Fitnessstudio, wenn gleichzeitig um 11 Uhr es wieder piept und scheppert an allen Ecken. Ja, so klingt's dann da. Und richtig laut und gleichzeitig, es ist bundesweiter Warntag. Da werden mal wieder alle Alarmsysteme getestet, ob im Ernstfall auch tatsächlich alles klappt. Natürlich auch hier in HR3 und halt eben auf den Smartphones. Teilweise gibt es auch in manchen Orten Lautsprecherdurchsagen. Falls ihr bei euch im Umfeld ältere Menschen habt oder Menschen habt, die vielleicht aus einem Kriegsgebiet kommen, dann gerne mal vielleicht vorsichtig jetzt schon darauf hinweisen und Bescheid sagen. Einfach, dass bei diesen lauten Warngeräuschen, und ja, die sind irre laut zum Teil, dass da niemand Angst bekommt. Der Nachmittag hier in HR3. Mal was für die Boygroup-Quote am Nachmittag. All Rise Blue, davor alle Farben und Baby Goodbye. Baby, goodbye. 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Für euch gibt's hier echte Abwechslung.
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0: mit Sunglasses at Night. Und jetzt wird 17 Uhr.
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2: Hallo, ich bin Annika Hennig. Die neue PISA-Studie zu Schülerinnen und Schülern ist in Deutschland ja so schlecht wie nie ausgefallen. Deshalb ist gestern viel über die aktuelle Schülergeneration diskutiert und auch geschimpft worden. Jetzt reagiert die hessische Landesschülervertretung und spielt den Ball zurück an die Politik. HR-Reporterin Alicia Lindhoff.
3: Ja, sie greifen vor allem eine Forderung aus der aktuellen Studie raus, nämlich, dass benachteiligte Schülerinnen und Schüler in Deutschland mehr Unterstützung brauchen. Die hessische Landesregierung hatte ja an Schulen in sozialen Brennpunkten Lehrerstellen gekürzt und das geht aus Sicht von Landesschulsprecher Spieß komplett in die falsche Richtung. Außerdem fordert er, dass Kinder in Hessen länger gemeinsam lernen als bis zur 4. Klasse. In anderen erfolgreichen Bildungssystemen sei das ganz normal.
2: Er ist mit Tempo 130 durch Offenbach gerast und mit einem Wagen zusammengestoßen, in dem zwei Frauen und ein 9-jähriges Mädchen saßen. Alle drei kamen ums Leben. Für dieses verbotene Autorennen mit Todesfolge ist ein 32-Jähriger heute am Landgericht Darmstadt verurteilt worden zu 7 Jahren Haft. Gegenseitige Angriffe und harte Worte haben heute die Generaldebatte im Bundestag bestimmt. Die AfD hat der Koalition das baldige Ende ihrer Regierungszeit bescheinigt. Kanzler Merz wiederum hat die Partei vor einer übertriebenen Siegesgewissheit gewarnt. Die Grünen gaben ihnen eine Mitschuld am Erstarken der AfD. Die Linke kritisierte Kürzungen durch die geplanten Reformen. Politiker der Regierung haben die Reformen verteidigt. Eine gute Woche ist es her, dass es mitten in der Nacht auf dem Gelände eines Baustoffkonzerns in Rossbach in der Wetterau gebrannt hat. Danach ist ein Bekennerschreiben für einen Brandanschlag aufgetaucht. Jetzt meldet die Polizei, dieses Schreiben ist glaubwürdig. HR-Reporterin Anne-Kathrin Hochstratt.
4: Ein Polizeisprecher bestätigt mir, dass wegen Brandstiftung ermittelt wird. Warum diese Firma angegriffen wurde und von wem, dazu macht die Polizei allerdings keine weiteren Angaben. Hessens Innenminister Poseck hatte von einem Brandanschlag gesprochen. Bei dem Brand vergangene Woche sind mehrere Betonmischer und ein Radlader stark beschädigt worden. Den Schaden schätzen die Ermittler auf 800.000 Euro.
2: Und hier lohnt sich ein Blick in den eigenen Vorratsschrank. Der Discounter Lidl ruft das Produkt Deluxe Erdbeeren in weißer Schokolade zurück. In mehreren Chargen wurde ein Pestizid nachgewiesen. Kunden sollten die Schokolade auf keinen Fall essen, denn das kann gesundheitsschädlich sein. Das war unser News Update.
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6: Hier. Hallo, ich bin Carmen Schmalfeld. Freue mich, dass ihr mit dabei seid. Wieso geht es denn eigentlich bitte schön so schnell? Also gestern gefühlt noch Sommer, dann heute direkt gefühlt schon Herbst. 16 bis 23 Grad haben wir im Moment oft. Regen gibt es, wenn auch nur wenig davon. Eher mal so im Norden von Hessen. Wie es genau mit dem Wetter weitergeht, weiß HR3-Experte Peter Schwarz.
7: Der Frühherbst zeigt sich morgen in Osthessen von seiner ruhigen Seite. Morgens ist es noch recht kühl, hier und da auch neblig. Am Tag wechseln sich dann Sonne und Wolken ab, Schauer bleiben die Ausnahme und wir kommen am Nachmittag auf 17 bis 22 Grad. Ähnlich geht's bis Samstag weiter, es wird wieder etwas wärmer.
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6: Und damit ihr gut ankommt, jetzt noch das Neueste aus dem HR3-Verkehrszentrum A3 Frankfurt Richtung Köln. Zwischen Raunheim und Niedernhausen 5 Kilometer stockenden Verkehr nach einem Unfall auf der linken Spur A3 Köln Richtung Würzburg. Zwischen Frankfurt Flughafen und Offenbacher Kreuz stockt's. A5 Darmstadt Richtung Kassel zwischen Frankfurter Kreuz und Pathomburger Kreuz 9 Kilometer Stau nach einem Unfall auf der linken Spur. Außerdem im Stau dann zwischen Frankfurter Kreuz und Westkreuz Frankfurt nochmal ein Unfall auf den beiden rechten Spuren ist der und der Standspur. A7, Fulda Richtung Würzburg, zwischen Fulda Dreieck und Bad Brückenau Volkers 9 Kilometer, Stau A66, Wiesbaden Richtung Frankfurt, zwischen Krifteler Dreieck und Nordwestkreuz Frankfurt, Stau sich A661, Egelsbach Richtung Oberursel, zwischen Offenbacher Kreuz und Frankfurt-Friedberger Landstraße 6 Kilometer stockend, A671, Wiesbaden-Mainz in beide Richtungen, zwischen Hochheim Nord und Mainspitz Dreieck jeweils 2 Kilometer Stau und zum Schluss noch die B47, Bensheim Richtung Worms, zwischen Bürstadt Mitte und Lampertheim Rosen Garten. 1 Kilometer Stau. Gute Fahrt allen unterwegs.
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wunderschöner Schmachtsong. Gleich hier jetzt direkt im Anschluss bei HR3, der hier. Take My Breath Away, Berlin. Kennen wir alle aus dem Film Top Gun. Aber hinter diesem Hit steckt eine, also wie ich jetzt jedenfalls finde, sehr lustige Geschichte. Giorgio Moroder hat den Song komponiert für den Film. Das Einzige, was ihm dann noch gefehlt hat, das war der Text. Moroder ist halt ein guter Soundtüftler, aber so mit englischer Muttersprache und so, es war halt nicht so seins. Und die Leute, mit denen er sonst immer dafür zusammengearbeitet hat, die hatten dummerweise aber gerade keine Zeit, als der Song entstanden ist. So, wer Zeit hatte, war ein Handwerker. Der war bei ihm daheim, um an seinem Ferrari rumzuschrauben. Dann ist halt Giorgio Moroder raus und hat ihn gefragt und dann kam der rein und dann hat halt der Automechaniker mitgetextet. Und das hat so gut geklappt, dass Moroder ihn dann auch noch für ein paar weitere Texte verhaftet hat, zum Beispiel für Danger Zone, Kenny Loggins, ja auch für Top Gun. Ja, und die beiden sind dann tatsächlich zu einem richtigen Songwriting-Team geworden, das über Jahre zusammengearbeitet hat. Hier ist Take My Breath Away in HR3.

0: Ist es Eigenlob, wenn wir für Kollegen Daumen drücken? Nee, nicht wirklich, oder? Also insofern, wir drücken die Daumen. Und zwar 6 Produktionen des Hessischen Rundfunks, die sind nominiert für den Deutschen Fernsehpreis. Der ist heute Abend, große Preisverleihung, schicke Gala, sämtliche Promis und so. Und wir treten an vom HR mit dem Tatort aus Frankfurt. Melika Furutan und Edin Hasanovic. Das ganze Team ist nominiert für den besten Fernsehfilm. Sehen wir natürlich auch jederzeit in der ARD-Mediathek. In der Kategorie Beste Information sind wir auch mit dabei mit Was Deutschland verbindet. Das waren, könnt ihr auch nachgucken, toll, empfehle ich jedem, sehr, sehr spannende Diskussionsrunden mit 48 sehr unterschiedlichen Menschen und damit sehr vielen verschiedenen Perspektiven. Und niemand kommentiert Handball oder die Tour de France so schön wie unser Florian Nass.
1: Es ist schön, Teil dieser Teams zu sein, sowohl beim Handball, das ist meine große Leidenschaft. Ich war selbst früher Handballer und das zu kommentieren macht mir große Freude. Und Radsport ist irgendwie meine Liebe. Es ist kein Widerspruch, das über Stunden zu kommentieren macht Spaß und wenn das auffällt, ist es natürlich super.
0: So, und mit beiden Reporterteams in beiden Sportarten nominiert und das freut uns natürlich irre. Es macht uns auch ein bisschen stolz und ja, wir hoffen, dass es gut funktioniert heute. Für die Kollegen. Hier am Nachmittag bei HR3 gleich Beyoncé, the one and only, die Grande Dame des lässigen Texas Hold'em. Davor Robin Schulz und Fastboy. 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

0: Halb sechs ist es.
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2: Mit Annika Hennig. Guten Tag. Die Hessische Landesschülervertretung hat die Landesregierung aufgefordert, sozial benachteiligte Schüler stärker zu unterstützen. Es sei ein Fehler gewesen, Stellen an sogenannten Brennpunktschulen zu streichen. Hintergrund ist, dass die deutschen Schüler bei der neuen PISA-Studie so schlecht abgeschnitten haben wie noch nie. Vor knapp 3 Wochen hatte ein Tornado im Lahn-Dill-Kreis Dutzende Häuser beschädigt. Jetzt bietet die Landesregierung Betroffenen finanzielle Unterstützung an. Sie können beim Land Hilfen für Schäden beantragen, die nicht versicherbar sind und über 5.000 Euro liegen. Und jetzt mehr Aktuelles aus unseren Regionalstudios.
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3: Es ist kein April-Scherz. Die Gemeinde Gerstungen aus dem Wartburgkreis will nach Hessen wechseln. Das hat Bürgermeister Daniel Stephan nach Agenturberichten bestätigt. Grund für den Wechselwunsch: Gerstungen im Werratal fühlt sich in Thüringen vernachlässigt. Und es gibt bereits jetzt einen starken kleinen Grenzverkehr. Kinder aus Gerstungen gehen in Hessen zur Schule zum Beispiel und Jugendliche aus Hessen aufs Gymnasium in Gerstungen. Hier kommt ein Viertel der Schüler aus Hessen. Nächste Woche soll sich die Lokalpolitik mit der Idee beschäftigen. Entscheiden aber kann die Gemeinde nicht. Das müssten Hessen und Thüringen regeln mit einem Staatsvertrag. Hermann Diel, Werratal.
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5: Die Gemeinde Gerstungen gehört zu Thüringen, möchte aber hessisch werden. Funktioniert das so einfach? Der Frage gehen wir gleich nach in Das bewegt Hessen. Heute ist das unser Thema. Ich bin Carmen Schmalfeld. Hello, hello. Dieser Mittwochnachmittag gibt uns schon mal so einen leichten, kleinen Vorgeschmack, dass es jetzt halt eben einfach frischer, kühler, kälter wird bei uns. Die Temperaturen heute noch so zwischen 16 und 23 Grad. In den höheren Lagen zwischen 13 und 18 Grad. Dazu teilweise ein ganz schön heftiger Wind, der unterwegs ist, und ein paar Tropfen Regen könnte es auch geben, am ehesten in Nordhessen. Damit ihr gut ankommt, jetzt das Neueste aus dem HR3-Verkehrszentrum. A3 Frankfurt Richtung Köln zwischen Frankfurt Süd und Frankfurter Kreuzen, ungesicherte Unfallstelle. A3 Frankfurt Richtung Köln zwischen Raunheim und Niedernhausen, 6 Kilometer stockend. A5 Darmstadt Richtung Kassel zwischen Zeppelinheim und Nordwestkreuz Frankfurt, 9 Kilometer Stau. A7 Fulda Richtung Würzburg zwischen Fulda A3 und Bad Brückenau-Volkers, 9 Kilometer Stau. A66 Wiesbaden Richtung Frankfurt. Zwischen Krifteler Dreieck und Nordwestkreuz Frankfurt staut sich's. A643 Mainz Richtung Wiesbaden. Zwischen Mainz-Gonsenheim und Schiersteiner Kreuz 4 Kilometer stockend. A661 Egelsbach Richtung Oberursel. Zwischen Offenbacher Kreuz und Frankfurt-Friedberger Landstraße 6 Kilometer stockend. Und zum Schluss die A671 Wiesbaden-Mainz in beide Richtungen. 2 Kilometer Stau zwischen Hochheim Nord und Mainz-Spitz Dreieck. Gute Fahrt!
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0: Taylor Swift im Nachmittag bei HR3. Kleine Quizfrage zum Feierabend. Wie viele Gemeinden gibt es bei uns zu Hause in Hessen? Richtig, 421 sind's. Wobei vielleicht bald 422.
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0: Gerstungen liegt direkt hinter der Grenze in Thüringen. Wer auf der A4 unterwegs ist, fährt direkt dran vorbei. Und der Bürgermeister von Gerstungen, Daniel Stephan von der CDU, hat den Vorschlag gemacht, zu uns nach Hessen rüber zu machen. Sowas ist aber gar nicht so einfach, sagt hr3-Reporter Jonas Schulte.
2: Entweder müssten Hessen und Thüringen einen Staatsvertrag schließen. Da würde Thüringen aber sicher nicht zustimmen, weil unsere Nachbarn, muss man sich vorstellen, die haben ja ohnehin schon einen riesigen Bevölkerungsschwund. Seit der Wende 1989 ist die Einwohnerzahl um fast ein Viertel zurückgegangen. Oder es müsste ein Bundesgesetz geben, das den Wechsel von Gerstungen bestimmt. Aber auch hier müsste zum Beispiel der Bundesrat zustimmen. Deshalb ist dieser Vorstoß vom Gerstunger Bürgermeister eher als, ich sag mal, heftiger Warnschuss an die Landesregierung in Thüringen zu verstehen. Aber die Gemeindegremien beschäftigen sich kommende Woche tatsächlich mit diesem Thema.
0: Gerstungen fühlt sich abgehängt, ganz am Rand vom Warburg-Kreis. Der Bürgermeister meint, das Land Thüringen tue zu wenig für die Region. Wir haben uns heute direkt nebenan in Wildeck-Obersuhl im Kreis Hersfeld-Rotenburg umgehört, wie dieser Vorschlag denn da so ankommt.
3: Warum nicht? Ich bin selber Thüringer, also geborene Thüringer, wohne aber jetzt in Obersuhl.
4: Ja, ich fände es jetzt nicht verkehrt. Ich kenne ja viele aus der Ecke. Es kam ein bisschen plötzlich heute im Radio, also ich war ein bisschen verwundert. Vom Fußballerischen würde es mich vielleicht interessieren, weil wir ja dann eine größere Spielgemeinschaft hätten.
5: Ich persönlich befürworte das nicht, dass Gerstungen in Hessen wird. Ich stamme aus Thüringen und wohne seit 15 Jahren in Hessen. Aber wie gesagt, Gerstungen soll für meine Begriffe Thüringen bleiben und wir bleiben Hessen.
0: Nächste Woche beschäftigt sich der Hauptausschuss der Gemeinde Gerstungen mit dem Thema, aber eine Kommune kann nicht allein bestimmen, zu welchem Bundesland sie gehören möchte. Da spielen beide Bundesländer und der Bundesrat auch noch mit. Falls Hessen durch Gerstungen irgendwann mal wachsen würde, käme auf jeden Fall viel Schönes mit dazu.
2: Weil auf dem Schloss Gerstungen seit Jahrhunderten Weißstörche nisten und den Storch, den findest du in Gerstungen überall, zum Beispiel oben auf den Wegweisern drauf. Ich war auch selbst schon ein paar Mal in Gerstungen unterwegs und ich bin ja Fan von alten historischen Gemäuern und da ist Gerstungen absolut gesegnet. Das Renaissance-Schloss Marxuhl, das Schloss und Park Wilhelmsthal und die riesige Burgruine Brandenburg. Also Gerstungen wäre durchaus eine Bereicherung für Hessen.
0: Heute Abend will sich der Bürgermeister Daniel Stephan zu der Idee noch mal genau erklären. Zu sehen in der Hessenschau 19:30 im HR-Fernsehen.
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0: Bittersweet Symphony hier in HR3 und der Song hier, der beweist, wenn der Sänger großartig ist, dann muss der Song gar nicht irgendwie was Abgefahrenes sein. Da reicht eine einfache, schöne Melodie, um ganz, ganz toll zu klingen. Hier Teddy Swims und Mr. Know-It-All, davor Kamrat. Für gute Laune und ein schönes Gefühl, wenn wir Richtung Feierabend fahren. Feel Alive, so klingt echte Abwechslung.
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Liebe Autofahrer, da müssen wir reingehen. Bitte vorsichtig auf der B455 Mainz-Kastell Richtung Königstein zwischen der A66 Anschlussstelle Wiesbaden-Erbenheim und Wiesbaden-Erbenheim-Nord. Werden Steine von einer Brücke geworfen auf die Fahrbahn. Vorsichtig auf der B455 Mainz-Kastell-Königstein zwischen der A66 Anschlussstelle Wiesbaden-Erbenheim und Wiesbaden-Erbenheim-Nord werden Steine von einer Brücke geworfen.

Nachmittag in HR3 und auch wenn es sich schon so ein bisschen nach Herbst anfühlt, muss es doch so nicht klingen. Deswegen neue Musik jetzt hier, Loy, Golden Summer.

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2: Hallo, ich bin Annika Hennig. Zu viel am Smartphone, steigender Förderbedarf, zu wenig Deutschkenntnisse. Über die neue PISA-Studie ist gestern viel diskutiert worden. Deutsche Schülerinnen und Schüler haben so schlecht abgeschnitten wie nie. Jetzt meldet sich die hessische Landesschülervertretung und spielt den Ball zurück an die Politik. HR-Reporterin Alicia Lindhoff.
3: Landesschulsprecher Spieß verweist auf eine der zentralen Forderungen des PISA-Teams: mehr Unterstützung für sozial benachteiligte Schülerinnen und Schüler. Die Kürzungen der hessischen Landesregierung an Schulen mit schwieriger Ausgangslage seien deshalb ein großer Fehler. Außerdem fordert Spieß, dass Kinder in Hessen nicht schon nach der 4. Klasse auf die verschiedenen Schulformen aufgeteilt werden sollen. Die PISA-Studie zeige, dass in leistungsstarken Bildungssystemen deutlich längeres gemeinsames Lernen die Norm sei.
2: Vor knapp 3 Wochen hatte ein Tornado in Mittelhessen Dutzende Häuser beschädigt. Jetzt bietet die Landesregierung den Betroffenen Unterstützung an. Finanzielle Hilfen können beantragt werden für Schäden, die nicht versicherbar sind und über 5.000 Euro liegen. Das hat Innenminister Posek mitgeteilt. Wer eine Vollkaskoversicherung für sein Auto hat, bekommt im Schadensfall trotzdem nicht unbedingt alle Werkstattkosten erstattet. Das hat der Bundesgerichtshof entschieden. Danach können Versicherungen ihre Haftung beschränken auf erforderliche Reparaturkosten. Wenn die Werkstatt mehr Kosten verlangt, bleibt der Versicherte im Zweifel auf diesen Kosten sitzen. Norwegen hat sich heute von König Harald verabschiedet, nach seinem Tod Ende August. Am Mittag wurde sein Sarg in einem feierlichen Trauerzug vom Schloss zum Osloer Dom gebracht. Mehr als 100.000 Menschen haben sich an der Strecke versammelt, um Harald die letzte Ehre zu erweisen. ARD-Korrespondentin Jana Sinram.
4: Zu Beginn des einstündigen Trauergottesdienstes gab es in ganz Norwegen eine Schweigeminute. Norwegens Ministerpräsident Jonas Gahr Støre würdigte den verstorbenen König als jemanden, der Norwegen größer gemacht habe. Nach dem Gottesdienst läuteten in ganz Norwegen eine Stunde lang die Kirchenglocken. Am Nachmittag wurde Harald V. in kleinerem Kreis im königlichen Mausoleum auf der Festung Akershus beigesetzt.
2: Führerschein, Personalausweis und Krankenkassenkarte in einer App. Ab 2. Januar soll das möglich sein. Dann will das Digitalministerium das staatliche Angebot DU freischalten. Minister Wildberger hat heute den Namen, das Logo und die ersten Partner der digitalen Brieftasche vorgestellt. Das war das Wichtigste heute Abend aus dem News-Team.
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6: Schönen Mittwochabend euch, Leute. Kommt gut in Feierabend. Hälfte der Woche hätten wir gerockt. Vielleicht habt ihr ja heute Abend was Hübsches geplant. Wettermäßig ist es ja einigermaßen stabil hier und da. Ein bisschen stärkerer Wind, sonst bleibt es aber meistens trocken. Die ersten Schauer gibt es dann erst örtlich heute Nacht. Da haben wir Tiefstwerte zwischen 11 und 6 Grad. Am Donnerstag bleibt es dann eigentlich relativ entspannt. Meistens trocken, Mix aus Sonne, Wolken bei angenehmen 23 Grad maximal. Damit ihr gut ankommt, jetzt das Neueste aus dem HR3-Verkehrszentrum. Bitte vorsichtig sein auf der B455 Mainz-Kastell-Königstein zwischen der A66 Anschlussstelle Wiesbaden-Erbenheim und Wiesbaden-Erbenheim-Nord. Da werden Steine auf die Fahrbahn geworfen von einer Brücke. A3 Frankfurt-Köln zwischen Bad Camberg und Limburg-Süd. Streckenweise Stop-and-Go. Wegen Fahrbahnschäden. Die rechte Spur ist deswegen gesperrt. Stockt bei euch auf der A5 Darmstadt-Frankfurt zwischen Zeppelinheim und Frankfurt-Niederrad 5 Kilometer nach einem Unfall auf dem Standstreifen. A7 Fulda-Würzburg zwischen Fulda-Dreieck und Bad Brücken auf Volkers streckenweise Staunstop-and-Go. A66 Wiesbaden-Frankfurt zwischen Krifteller-Dreieck und Nordwestkreuz-Frankfurt streckenweise stockend. A661 Egelsbach-Oberursel zwischen Offenbacher Kreuz und Frankfurt-Friedberger Landstraße 6 Kilometer Stop-and-Go. Und die A671 Wiesbaden-Mainz zwischen Hochheim-Nord und Mainz-Spitz-Dreieck 2 Kilometer Stau. Die B40 Mainz Richtung Hofheim in Mainz-Kostheim, da haben wir 1 Kilometer Stau auf der Hochheimer Straße und sonst sieht's gut aus. Alle, die unterwegs sind, gute Fahrt!
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0: Faustis in HR3. Leute, das ist die wahrscheinlich abgefahrenste musikalische Kombi seit langem, dass die mal was zusammen machen. Also, da wären wir jetzt auch nicht unbedingt drauf gekommen. Take That haben sich zusammengetan mit Michael Patrick Kelly. Feel My Love heißt der gemeinsame Hit und der ist so, so schön. When your heart cries, your body's like das fühlt sich einfach an wie eine musikalische Umarmung, dieser Sound. Aber wie ist denn das eigentlich zustande gekommen? Ja, die haben tatsächlich einen gemeinsamen Freund. Der hat Gary Barlow einfach mal was von Michael vorgespielt. Und der fand das dann so gut, dass er direkt was zusammen machen wollte. Oh ja, da hat der Michael nicht lange drüber nachgedacht, ist rüber nach England gejettet. Ja, und dann ging's los.
1: We spent the afternoon together down in Bournemouth in a recording studio and we put all our vocals down. It happened very quickly. We got on really well. Such a talented, lovely guy and we're so happy that we're here now sharing it with the world.
0: Also Gary einfach nur voll des Lobes. Nachmittag haben sie zusammen im Studio verbracht. Das hat sofort gefunzt bei denen. Die sind super miteinander ausgekommen, sagt Gary. Und Michael ist einfach großartig und super talentiert und ganz ehrlich, wenn ich das so höre, da würde ich gerne einfach mal dabei sitzen und diese Energie von denen aufsaugen. Aber das Gute ist, diese Energie, diese positive, die haben sie wirklich gepackt in diesen Song rein. Den gibt's jetzt für euch in HR3. Nagelneu und habe ich schon gesagt, wie schön ich den finde. Take That und Michael Patrick Kelly. Feel My Love. 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

ist so ein Hit, der tut einfach gut, oder? Take That und Michael Patrick Kelly. Was eine Kombi. Neu für euch in HR3. Und gleich. Mit einem ordentlichen Energieschub von Genesis geht's für euch in den Feierabend. Und weil wir Abwechslung lieben, kriegt ihr on top von mir. Imani in HR3.

0: euch in den Feierabend am Mittwoch. Ja, lasst es euch gut gehen. Ist einigermaßen mild, wenn auch tendenziell ein bisschen bewölkt. Da bleibt es aber ehrlich gesagt bis auf wenige Ausnahmen trocken. Erst heute Nacht, also falls ihr dann doch noch mal ein bisschen später unterwegs seid, kann es vereinzelt mal einen Schauer geben. Aber wie gesagt, ist tendenziell eher die Ausnahme. Es wird auch deutlich frischer als zuletzt. Also so allzu lange mit offenem Fenster schlafen ist, glaube ich, nicht mehr. Tiefstwerte zwischen 11 und 6 Grad. Morgen dann am Donnerstag bleibt es ruhig. Meistens trocken, Sonne, Wolken im Mix. Bei ein angenehmen 23 Grad maximal. Damit ihr gut ankommt, jetzt das Neueste aus dem hr3-Verkehrszentrum. Ist ein bisschen was los auf unseren Straßen. Vorsichtig auf der A3 Köln-Frankfurt zwischen der Raststätte Medenbach und dem Wiesbadener Kreuz. Da liegt eine Fußmatte auf der Fahrbahn. Klar, vorsichtig auf der B455 Oberursel-Königstein zwischen Oberursel-Nord und dem Abzweig nach Oberhöchstadt sind Personen auf der Fahrbahn. A3 Frankfurt-Köln zwischen Bad Camberg und Limburg-Süd streckenweise Stop-and-Go wegen Fahrbahnschäden. Die rechte Spur ist gesperrt. A5 Darmstadt-Kassel zwischen Frankfurter Kreuz und Westkreuz Frankfurt 3 Kilometer stockend nach einem Unfall auf dem Standstreifen. Und die A7 Fulda-Würzburg zwischen Fulda-Dreieck und Bad Brückenau-Volkers streckenweise Stau und Stop-and-Go. A66 Wiesbaden-Frankfurt zwischen Krifteller Dreieck und Kelkheim 3 Kilometer stockend. Und die A661 Egelsbach-Oberursel zwischen Offenbacher Kreuz und Frankfurt-Friedberger Landstraße 5 Kilometer Stop-and-Go. Das war's für den Moment. Allen, die unterwegs sind, gute Fahrt. Kate Menzig hier, hi.
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0: Laurel in HR3. Einen wunderschönen Mittwochabend, Leute. Ja, während wir uns heute einen entspannten machen, ist Alexander Zverev, unser deutsches Tennisass, schon, ich sag mal, in einer gewissen Vorbereitung, denn in der kommenden Nacht im Viertelfinale der US Open spielt er sein nächstes Spiel gegen einen niederländischen Gegner. Ja, was uns da genau erwartet, das weiß mein lieber Kollege Tim Brockmeier. Der ist für uns natürlich am Start. Was muss denn Zverev machen, um das zu reißen, um zu gewinnen?
1: Einfach so spielen wie zuletzt. Letzte Runde, Achtelfinale, hat er wirklich bockstark gespielt hier im Ash Stadium. Größte Tennisarena der Welt. Ist wirklich eine wahnsinnige Schüssel übrigens. Passiv 24.000 Menschen rein. Und wenn er das so macht, dann ehrlicherweise wird er gar keine Probleme haben gegen den Niederländer, der wie heißt?
0: Ich hoffe, ich hatte ja die Hoffnung, dass du es aussprichst. Warte, ich versuch's mal.
1: Okay, ich mach.
0: Van der Zandschulp?
1: Na, nicht so schlecht, genau. Buttig van der Zandschulp.
0: Wow, du machst das, also man merkt, du hast das schon ein bisschen geübt, ne?
1: Ja, die ganze Nacht.
0: Ja, aber jetzt, du sagst es ja, er hat ja noch nie gegen ihn gespielt. Was macht Van der Zandschulp denn so gefährlich?
1: Also der spielt tatsächlich immer in New York, das heißt immer relativ oft in New York, besser als er eigentlich kann. Er ist Nummer 70 der Welt, er hat vor ein paar Jahren hier auch schon mal das Viertelfinale erreicht, hat vor 2 Jahren Carlos Alcaraz, der war damals auch Titelfavorit, also ganz klar aus dem Stadion hier geschossen. Das ist ganz merkwürdig, weil normalerweise ist es, ich will ihm nicht zu nahe treten, aber ein maximal durchschnittlicher Tennisspieler, aber wenn er dann hier in New York auf den blauen Plätzen steht, dann geht es irgendwie richtig rund. Da muss Zverev aufpassen. Aber nochmal, wenn der Deutsche sein normales Tennis spielt, zieht er ins Halbfinale ein. Da

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1: Mächtiger Sound von Rag & Bone Man in HR3. Und gleich Urlaub fürs Köpfchen. Voyage, voyage. Und weil wir Abwechslung lieben, viel positive Energie von Michael Schulte. Gleich in HR3.
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2: Mit Claudia Meichelbeck, hallo. Knapp 3 Wochen, nachdem ein Tornado im Landil-Kreis Verwüstungen angerichtet hat, können Betroffene jetzt finanzielle Hilfe beim Land Hessen beantragen. Das hat Innenminister Poseck mitgeteilt. HR-Reporterin Eva Rösler.
3: Unterstützt werden vor allem Menschen in Wetzlar, Münchholzhausen und Solms-Oberndorf. Der Kreis und die beiden Städte hatten diese Hilfe unmittelbar nach dem Tornado beim Land angefordert. Geld beantragen können zum Beispiel Privatleute, Betriebe und Vereine, wenn der Schaden mehr als 5.000 Euro beträgt und nicht von einer Versicherung übernommen wird. Bei dem Tornado in der Nacht vom 19. auf den 20. August wurden nach Angaben des Landes rund 70 Häuser beschädigt.
2: Nach mehreren Sabotageangriffen auf die Stromversorgung in Deutschland kommt der Verdächtige in Untersuchungshaft. Das hat die Staatsanwaltschaft mitgeteilt. Der 48-Jährige soll versucht haben, Kurzschlüsse in der Nähe von Kohlekraftwerken auszulösen. Teilweise ist ihm das auch gelungen. Motiv war offenbar Protest gegen Strom aus fossilen Energiequellen. Emotionaler Tag in Norwegen. Da haben sich heute Hunderttausende von ihrem verstorbenen König Harald verabschiedet. Am Mittag wurde sein Sarg in einem feierlichen Trauerzug vom Schloss zum Osloer Dom gebracht. ARD-Korrespondentin Jana Sinram.
4: Zu Beginn des einstündigen Trauergottesdienstes gab es in ganz Norwegen eine Schweigeminute. Norwegens Ministerpräsident Jonas Gahr Støre würdigte den verstorbenen König als jemanden, der Norwegen größer gemacht habe. Nach dem Gottesdienst läuteten in ganz Norwegen eine Stunde lang die Kirchenglocken. Am Nachmittag wurde Harald V. in kleinerem Kreis im königlichen Mausoleum auf der Festung Akershus beigesetzt.
2: Die EU stellt Spanien 115 Millionen Euro zur Verfügung, um die Migrationskrise in der Exklave Ceuta zu bewältigen. Von dem Geld sollen zum Beispiel Unterkünfte für minderjährige Flüchtlinge gebaut und Menschen ohne Aufenthaltsrecht zurückgeführt werden. Ende Juli hatten über 70.000 Menschen die Exklave gestürmt. Die meisten sind inzwischen wieder weg. Mehrere Tausend sind aber in Ceuta geblieben. Bei einer Fledermaus im Kreis Bergstraße ist das Tollwutvirus nachgewiesen worden. Das Tier hatte sich in einer Auffangstation offenbar ungewöhnlich aggressiv verhalten. Die Behörden sagen jetzt, das Tollwutvirus könne zwar grundsätzlich auf Menschen übertragen werden, das Risiko durch eine Fledermaus sei aber sehr gering. Mehr aktuelle News gibt's auch auf hessenschau.de.
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6: Leute, die Hälfte der Woche hätten wir schon gepackt. Ihr seid jetzt hoffentlich auch ganz entspannt auf dem Weg in euren Feierabend. Laptop runterfahren, Kopf runterfahren, Körper runterfahren und einfach mal etwas durchatmen. Wettermäßig, ja, sieht eigentlich auch relativ fein aus. Bleibt bis auf ganz wenige Ausnahmen trocken. Heute Nacht nur vereinzelte Schauer. Da kühlt es dann auch doch ordentlich runter. Also wird frischer, zwischen 6 und 11 Grad haben wir da an Tiefstwerten. Morgen, der Donnerstag, wird auch wieder sehr hübsch spätsommerlich mit bis zu 23 Grad und einem sehr angenehmen Sonne-Wolken-Mix. Damit ihr gut ankommt, jetzt das Neueste aus dem HR3-Verkehrszentrum. Da haben wir die A3 Frankfurt-Köln zwischen Bad Camberg und Limburg-Süd. Streckenweise Stop-and-Go wegen Fahrbahnschäden. Die rechte Spur ist hier im Moment gesperrt. Dann die A7 Fulda-Würzburg zwischen Fulda-Dreieck und Bad Brückenau-Volkers. 4 Kilometer Stau ab der Raststätte Utrichshausen. A49 Gießen-Kassel zwischen Wabern und Fritzlar. Ein defekter Laster auf der rechten Spur. Und die A66 Wiesbaden-Frankfurt zwischen Krifteller Dreieck und Kelkheim. 3 Kilometer Stop and Go. Das war's für den Moment. Kommt gut an. Mein Name ist Kate Menzig. Hi.
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cool. Bitte dieser Hit, Blue Boy, viel zu lange nicht mehr gehört. Und ich habe zuckersüßen, aktuellen, wundervollen Sound von Mark Ember. Das ist ja so ein Typ und ein Hit. Da kriegst du doch direkt ein Grinsen ins Gesicht gezaubert, oder? Wenn man den hört. Also es ist so ein super schöner Ohrwurm, Belong Together, vom amerikanischen Singer-Songwriter Mark Ember. Und als der vor ein paar Jahren, so ging das nämlich alles los, ganz furchtbar Liebeskummer hatte, hat er sich einfach mal ans Klavier gesetzt, einen Song darüber geschrieben und so einen kleinen Ausschnitt davon hat er als Nachricht an seine Eltern geschickt und seine Mutter dann so, oh, voll schön. Wer ist denn der Künstler? Also hat dann sozusagen ihren eigenen Sohn nicht erkannt. Aber das war dann offensichtlich Bestätigung genug, dass seine Eltern so begeistert waren, dass sich der Sohnemann gedacht hat, ah ja gut, dann mache ich doch noch mal ein bisschen weiter mit der Musik. Hat dann so ein Momentchen gedauert, aber mittlerweile lieben wir ihn mit Belong Together. Und da ist noch viel, viel mehr zu holen. Denn der Mann ist auch unfassbar wandelbar, wie ich finde. Sein aktueller Hit hat noch mal so ein bisschen mehr Energie. Geht richtig schön nach vorne und macht einfach Spaß, ihn wieder zuzuhören. The Proof.

Rock the Moon in HR3. Ja, morgen wird's wieder spannend in allen Großraumbüros, in der Bahn, im Bus oder vielleicht auch im Fitnessstudio, wenn sich's um 11 Uhr wieder bei allen so anhört. Ja, und das bei allen gleichzeitig. Es wird wieder ein bisschen laut, es ist bundesweiter Warntag. Da werden mal wieder alle Alarmsysteme getestet, ob im Ernstfall wirklich alles klappt. Auch natürlich hier in HR3 und halt eben auf euren Smartphones. Teilweise gibt es auch in manchen Orten Lautsprecherdurchsagen. Also falls ihr bei euch im Umfeld ältere Menschen oder auch Menschen habt, die aus dem Kriegsgebiet geflüchtet sind, dann gerne nochmal vorsichtig sagen, dass das morgen so ist, damit darauf einfach jeder gefasst ist. Einfach, weil diese ja, lauten Warngeräusche teilweise große Ängste bei diesen Menschen auslösen können. Wir passen doch aufeinander auf hier in Hessen.

Mittwochabend euch. Kommt gut in Feierabend, falls ihr gerade erst aus der Arbeit raus seid. Jetzt ist Runterfahren angesagt. Wettermäßig bleibt es auch relativ ruhig. Heute Nacht kann es vereinzelt mal einen Schauer geben. Aber wie gesagt, ist eher die Ausnahme. Aber es wird dann doch merklich kühler. Tiefstwerte zwischen 6 und 11 Grad. Morgen am Donnerstag aber nochmal so ein richtig schöner Spätsommertag mit bis zu 23 Grad maximal. Davon gibt es tatsächlich auch noch ein paar mehr in den nächsten Tagen. Bleibt trocken. Sonne, Wolken im Mix. Damit ihr gut ankommt, jetzt das Neueste aus dem HR3-Verkehrszentrum. Vorsichtig auf der A5 Kassel-Frankfurt zwischen Alsfeld-Ost und Alsfeld-West. Da liegt eine Plane auf der Fahrbahn. A3 Frankfurt-Köln zwischen Bad Camberg und Limburg-Süd streckenweise Stop-and-Go wegen Fahrbahnschäden. Die rechte Spur ist gesperrt. A7 Fulda-Würzburg zwischen Fulda-Dreieck und Bad Brückenau-Volkers. 3 Kilometer Stop-and-Go ab der Raststätte Utrichshausen. So viel für den Moment. Alle, die unterwegs sind, gute Fahrt. Deine

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Wunderschönen Weg in Feierabend. Hier ist der H3-Freundeskreis. Liebe Autofahrer, bitte vorsichtig sein auf der A671 Wiesbaden-Mainz. Zwischen Mainz am Möhneburg und Mainz-Kastell sind

0: Pink in HR3.
1: Ja, früher hatten wir Angst, wenn unsere Eltern zum Elternabend in die Schule gegangen sind. Heute sind wir selber die Eltern. Das mit der Angst vorm Elternabend hat sich aber irgendwie nicht so wirklich geändert.
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3: Am Anfang geht's darum, bloß nicht aufzufallen.
4: Wer schreibt das Protokoll?
3: Viele Eltern schaffen es jetzt, sich auf den Kinderstühlen so tief zu ducken, bis sie unter den Tischen verschwinden. Aber dann der Gegenangriff der Helikoptereltern.
5: Der Leander hatte in den Sommerferien Nachhilfe. Dem müssen sie jetzt deutlich bessere Noten geben, weil das war wirklich teuer.
3: Dann wieder die Lehrerin.
4: Wir brauchen noch Freiwillige für den Schulbasar. Und wer sieht sich denn als Kandidatin für die ElternsprecherInnenwahl?
3: Dann diskutieren alle mindestens eine Stunde übers Gendern. 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Jede Klasse hat ja diese eine Mutter, die dann plötzlich sagt:
6: Also Elternsprecherin mache ich gerne. Ich würde dann auch noch so 3-4 Kuchen gerne für den Schulbasar backen. Und ich habe mal mitgeschrieben heute. Das Protokoll maile ich dann später rum.
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Wundervoller Hit vor einem Weg in Feierabend von Kurt Nielsen. Und gleich habe ich was richtig Schönes. Der ist so schön sanft. Tom Petty spiele ich euch. Und weil

0: Zoe Wees spiele ich euch gleich in
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Autofahrer, da müssen wir kurz rein. Vorsicht auf der A5 Heidelberg-Darmstadt. Zwischen Hemsbach und Heppenheim werden Glasflaschen auf die Fahrbahn geworfen. Fahrt bitte vorsichtig.

Company and the Heartbreakers in HR3. Kind, lern was Anständiges, sonst wirst du später schwer haben, einen Job zu finden. Ich glaube, das ist so ein Satz, den viele Eltern sagen oder zumindest denken. Manchmal ist es aber vielleicht doch ganz gut, wenn man sich doch was anderes traut, ne, und eben nichts in Anführungszeichen Anständiges macht. Kamerad ist da eigentlich das beste Beispiel. Der wäre nämlich Wirtschaftsingenieur geworden, statt erfolgreich Musik zu machen und auf den größten Bühnen der Welt zu stehen. Ich meine, ist es sicherlich auch ganz toll, Wirtschaftsingenieur zu sein, aber eventuell nicht ganz so aufregend. Plus, wir hätten so viele tolle Hits gar nicht erst bekommen. Zum Beispiel diesen hier. Ganz neu für euch in HR3. Kamerad, Love So.

0: Kamrad für euren Feierabend am Mittwoch. 20 Uhr.
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2: Um 20 Uhr mit Frank Wornert. Verteidigungsminister Pistorius hat die Verteidigungsausgaben auf Rekordhöhe gerechtfertigt. Er sagte in der Haushaltsdebatte des Bundestags, die geplanten 140 Milliarden Euro seien sehr viel Geld, aber nötig wegen der Bedrohung durch Russland. Aus dem ARD-Hauptstadtstudio Kirsten Girschick.
3: Die Grünen bemängeln in der Haushaltsdebatte, das Verteidigungsministerium habe eine planlose Kaufstrategie. Eine parlamentarische Kontrolle der Ausgaben sei aufgrund von Zeitdruck kaum noch möglich. Die AfD kritisiert die hohe Verschuldung für die Rüstungsausgaben. Die Linke hält der Regierung dagegen vor, wegen der höheren Rüstungsausgaben bei Sozialausgaben, Bildung oder Entwicklungshilfe zu kürzen.
2: In mehreren Bundesländern hatte es zuletzt Sabotageangriffe auf das Stromnetz gegeben. Jetzt kommt der Tatverdächtige in Untersuchungshaft. Laut Staatsanwaltschaft Cottbus gibt es einen Haftbefehl gegen den 48-Jährigen. Ihm wird unter anderem vorgeworfen, Sprengstoffexplosionen herbeigeführt und öffentliche Betriebe gestört zu haben. Der Mann war gestern gefasst worden. Vor rund 3 Wochen hatte ein Tornado massive Schäden im Großraum Wetzlar angerichtet. Jetzt können Betroffene des schweren Unwetters im Lahn-Dill-Kreis finanzielle Hilfe vom Land Hessen bekommen. Das hat das Innenministerium heute entschieden. HR-Reporterin Eva Rösler.
4: Unterstützt werden vor allem Menschen in Wetzlar, Münchholzhausen und Solms-Oberndorf. Der Kreis und die beiden Städte hatten diese Hilfe unmittelbar nach dem Tornado beim Land angefordert. Geld beantragen können zum Beispiel Privatleute, Betriebe und Vereine, wenn der Schaden mehr als 5.000 Euro beträgt und nicht von einer Versicherung übernommen wird.
2: Spanien bekommt Hilfe von der EU wegen der Migrationskrise in Ceuta. Die EU-Kommission stellt etwa 115 Millionen Euro zur Verfügung für Grenzschutz, aber auch für menschenwürdige Unterbringung unbegleiteter Minderjähriger oder die Rückführung von Menschen ohne Aufenthaltsrecht. Ende Juli waren Zehntausende Migranten in der spanischen Exklave im Norden Afrikas angekommen. Polizeieinsatz an der deutsch-schweizerischen Grenze. Deshalb ist der Grenzübergang Rheinfelden in beiden Richtungen gesperrt worden. Laut Polizei haben bei der Kontrolle eines Autos Spürhunde auf Sprengstoff angeschlagen. 2 Männer in dem Auto seien vorläufig festgenommen worden. Nun soll der Wagen von Spezialkräften überprüft werden. Das waren die Nachrichten.
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0: Ab mit euch in den Mittwochabend. Hoffentlich einen ganz entspannten restlichen Tag für euch. Wettermäßig bleibt es auch überwiegend ruhig, trocken. Heute Nacht vereinzelt mal ein kleiner Schauer mit drin, weitestgehend aber ruhig. Wenn es dann doch auch ein bisschen frischer wird. Also heute Nacht Tiefstwerte zwischen 11 und 6 Grad, aber morgen, da wird es wieder schäwarm mit bis zu 23 Grad und Sonnewolken im Mix. Damit ihr gut ankommt, jetzt das Neueste aus dem HR3-Verkehrszentrum. Da haben wir eigentlich nur die A7, Fulda-Würzburg. Zwischen Fulda-Dreieck und Bad Brückenau-Volkers 3 Kilometer. Stop it, go, ab der Raststätte Utrichshausen. Sonst sieht's gut aus. Gute Fahrt, Kate Menzig, ja, hi.
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0: Jermaine Jackson in HR3. Ich habe neue Musik für euch, für euren Feierabend, und die ist nach dem Motto entstanden: Wenn du etwas 100 Jahre lang planst, klappt es manchmal nicht. Wenn du dafür völlig spontan an was rangehst, wird es vielleicht mega gut. Die Jungs von der Band OK Kid aus Gießen haben auf einem Festival einfach mal Clouseau angesprochen. Der hat ja unter anderem auch schon Musik mit Udo Lindenberg gemacht, der hier.
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0: Ja, die sind auf jeden Fall ins Gespräch gekommen und nur eine Woche später, zack, war der gemeinsame Hit auch schon fertig. So schnell kann's gehen. Kriegt ihr jetzt auch neue in HR3, OK Kid und Clouseau mit Heatwave. Und der Song, der fängt dieses ganz besondere Gefühl der letzten warmen Sommertage richtig schön ein. Ein sehr hübscher, leicht melancholischer Track, perfekt zum Mitfühlen und dahintreiben lassen.

Was für ein fantastischer Hit für den Spätsommer. 9H3, OK Kid und Clüso. Gleich für euch. Ein dicker Energiebooster von Imagine Dragons.

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0: falls ihr gerade noch unterwegs seid. Wettermäßig wird es dann doch frischer, ne? Also so langsam werden die Nächte normal kühl, sag ich mal. Tiefstwerte zwischen 11 und 6 Grad heute, vereinzelte Schauer, meistens aber trocken. Morgen wieder hübsch warm mit bis zu 23 Grad und Sonnewolken im Mix. Wenn man dir gut ankommt, jetzt das Neueste aus dem HR3-Verkehrszentrum. Da haben wir die A7 Hannover-Kassel zwischen Hannmünden-Hedemünden und Hannmünden-Lutherberg. 3 Kilometer Stau wegen einer Nachtbaustelle auf der rechten Spur. Und die B455 Mainz-Kastell-Königstein zwischen Mainz-Kastell und der A671 Anschlussstelle Mainz-Kastell. Da steht ein defektes Fahrzeug im Baustellenbereich. Linke Spur ist blockiert. Und jetzt gerade noch reingekommen die A66 Wiesbaden-Frankfurt. Da vorsichtig am Krifteller 3 in der Verbindung zur B40. Da liegt ein totes Tier auf der Fahrbahn. Das war's für den Moment. Kommt gut an.
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0: Ermittler seit 2 Jahren. Jetzt gerade, heute Abend also, in diesem Moment noch, mal bei Aktenzeichen XY ungelöst im ZDF. Im Herbst 2024 wird eine 36-jährige Frau auf ihrer Joggingrunde im Wald bei Lampertheim ermordet. Es werden DNA-Spuren des mutmaßlichen Täters gefunden. Es ist ein Mann. So viel steht fest. HR3 Südhessen-Reporterin Anna Vogel, was genau wissen wir noch?
1: Die Suche nach dem Mann, dem die DNA gehört, die an der Leiche gefunden wurde, stand zuletzt total im Vordergrund. Und da haben die Ermittler ja auch 1300 Männer aus der Region gebeten, ihre DNA abzugeben. Da gab es leider keinen Treffer. Und auch als man sich die Leute angeguckt hat, die sich geweigert haben, eben nicht. Das Motiv ist auch immer noch ungeklärt. Und ich glaube, das ist auch etwas, was für viele diesen Fall so unheimlich macht, weil es einfach willkürlich erscheint, warum diese Frau vor 2 Jahren ermordet worden ist.
0: Anna, was erhofft sich die Polizei jetzt von der Sendung?
1: Die Ermittler wollen nach wie vor mehr über diesen Mann herausfinden. Also, wer ist er? Gibt es irgendwelche Hinweise auf seine Identität? Und da gibt es jetzt wohl auch einen neuen Ermittlungsansatz. Und den wollen die Ermittler heute Abend in der Fernsehsendung vorstellen und auch nicht früher. Ein paar Infos sind allerdings jetzt schon durchgesickert. Eine Nachrichtenagentur hat jetzt gerade erst gemeldet, dass der Täter eben nicht dauerhaft in Deutschland wohnt, vielleicht ein Saisonarbeiter ist. Ich habe genau darüber allerdings auch mit dem zuständigen Oberstaatsanwalt gesprochen und der hat gesagt, Moment, also das sei so verkürzt und falsch dargestellt.
0: Der Mord an einer Joggerin in Lampertheim bei Aktenzeichen XY ungelöst bei den Kollegen im ZDF.

Immer noch so ein starker Hit einfach. Titio, come along in HR3. Und gleich war euren Mittwochabend. Richtig, Offenbach und Ella Henderson spiele ich euch. Dazu. Dieser wundervolle Hit von Alex Warren bekommt ihr jetzt. 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
1: Um 21 Uhr mit Frank Wornert. Verteidigungsminister Pistorius hat die Verteidigungsausgaben auf Rekordhöhe gerechtfertigt. Er sagte in der Haushaltsdebatte des Bundestags, die geplanten 140 Milliarden Euro seien sehr viel Geld, aber nötig wegen der Bedrohung durch Russland. Aus dem ARD-Hauptstadtstudio Kirsten Girschick.
2: Die Grünen bemängeln in der Haushaltsdebatte, das Verteidigungsministerium habe eine planlose Kaufstrategie. Eine parlamentarische Kontrolle der Ausgaben sei aufgrund von Zeitdruck kaum noch möglich. Die AfD kritisiert die hohe Verschuldung für die Rüstungsausgaben. Die Linke hält der Regierung dagegen vor, wegen der höheren Rüstungsausgaben bei Sozialausgaben, Bildung oder Entwicklungshilfe zu kürzen.
1: In mehreren Bundesländern hatte es zuletzt Sabotageangriffe auf das Stromnetz gegeben. Jetzt kommt der Tatverdächtige in Untersuchungshaft. Laut Staatsanwaltschaft Cottbus gibt es einen Haftbefehl gegen den 48-Jährigen. Ihm wird unter anderem vorgeworfen, Sprengstoffexplosionen herbeigeführt und öffentliche Betriebe gestört zu haben. Der Mann war gestern gefasst worden. Im Auftrag der Staatsanwaltschaft Frankfurt haben gestern Beamte stundenlang die Kreissparkasse Weilburg durchsucht. Dazu wurden jetzt mehr Details veröffentlicht. Anlass war demnach eine Kreditvergabe für die Löhnberger Grundbesitzgesellschaft. HR-Reporterin Rebecca Diekmann.
3: Laut Staatsanwaltschaft geht es um den Vorwurf, dass Mitarbeiter der Sparkasse ein Darlehen an die Löhnberger Grundbesitz GmbH zu Unrecht bewilligt haben könnten. Die Ermittlung ist nach Angaben der Staatsanwaltschaft hervorgegangen aus dem bereits laufenden separaten Verfahren gegen den früheren Löhnberger Bürgermeister. Gegen ihn wird schon länger wegen Untreue ermittelt, im Zusammenhang mit dem Finanzskandal der hochverschuldeten Gemeinde.
1: Nach dem Sprengstoffverdacht an der deutsch-schweizerischen Grenze hat die Polizei Entwarnung gegeben. Die Ermittler teilten mit, man habe keine gefährlichen Stoffe gefunden. Bei der Kontrolle eines Autos hatten Spürhunde auf Sprengstoff angeschlagen. Die Grenze am Übergang Rheinfelden wurde daraufhin stundenlang gesperrt. Es gab lange Staus. In der Fußball-Champions League hat der VfB Stuttgart sein Auftaktspiel gewonnen. Gegen Viking Stavanger aus Norwegen stand es am Ende 3:1. Alle drei Tore für Stuttgart erzielte Stürmer Ermedin Demirovic. Das waren die Nachrichten. Das Wetter: In der Nacht gibt es im Norden noch örtlich Schauer. Später ist es überall trocken bei 11 bis 6 Grad. Morgen wechseln sich Sonne und Wolken ab. Die Temperaturen steigen auf 17 bis 23 Grad. Die weiteren Aussichten: mal Sonne, mal Wolken und trocken. Dabei wieder etwas wärmer, am Freitag bis 25 und am Samstag bis 26 Grad. Die Zeit: es ist 21.03 Uhr.
4: Das Neueste aus dem Verkehrszentrum. Zunächst die Eilmeldung. Achtung, ein Falschfahrer auf der A3 B45 zwischen Hanau und B45 Mainhausen-Seligenstadt. Hier kommt ein Falschfahrer entgegen. Bitte fahrt äußerst rechts und überholt nicht. Zwischen der A3 B45 Hanau und B45 Mainhausen-Seligenstadt ist ein Falschfahrer unterwegs. Bitte Vorsicht in beiden Richtungen. Vorsicht auch auf der B49 Limburg-Gießen zwischen Mehrenberg-West und Weilburg. In beiden Richtungen sind hier Menschen auf der Fahrbahn. A2 Magdeburg Richtung Braunschweig zwischen Irxleben und Eilsleben 4 Kilometer Stau. Die A28 Bremen Richtung Oldenburg ist zwischen Delmenhorst-Adelheide und Delmenhorst-Deichhorst wegen einer Unfallaufnahme gesperrt. Es staut sich. Wenn ihr euch auskennt, meidet das Gebiet bitte. Die A46 Hema Richtung Hagen ist zwischen Hagen-Hohen-Limburg und Kreuzhagen bis morgen früh 5 Uhr gesperrt. Bitte der U12 bis zum A45 Anschluss Hagen Süd folgen. A5 Frankfurt Richtung Karlsruhe zwischen Bruchsal und Karlsruhe-Durlach wird ein Unfall im Baustellenbereich aufgenommen. Hier 2 Kilometer Stau. Auf der A8 Saarlouis Richtung Neunkirchen ist die Ausfahrt Dillingen Süd bis morgen früh gesperrt. Die A861 Dreieck Hochrhein Richtung Schweiz ist zwischen Rheinfelden Mitte und Grenzübergang Rheinfelden gesperrt. Wer sich auskennt, sollte das Gebiet meiden. Die B34 Basel Richtung Schaffhausen ist zwischen Herten und Warmbach gesperrt. Auch hier gilt, bitte meiden, wenn ihr euch auskennt. Und Vorsicht auf der A6 Nürnberg Richtung Heilbronn. Zwischen Öhringen und Bretzfeld steht ein defektes Fahrzeug auf der rechten Spur. Kommt gut an.
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4: Mit Michael Reufsteck, hallo, und mit euch gleich beim Quiz Reim dich. Ein Quiz, bei dem man 6 Reime aufeinander finden muss. Und das Fiese am Quiz ist, manchmal muss man auch was wissen und die Fragen beantworten. Und zwar so, dass sie sich reimen. 07-221-2011, wenn ihr mit uns spielt. 07-221-2011. Verreim dich. Und jetzt Loy und David Puentes und Golden Summer.
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0: Hier spielen wir Reim dich und Frank aus Krefeld ist unser Kandidat. Hallo Frank.
2: Hallo, ich grüße dich.
0: Grüße dich auch, du bist Kommunikationstrainer?
2: Ja.
0: Wen trainierst du?
2: Ich trainiere Leute, die später im Callcenter auf die Menschheit losgelassen werden.
0: Die haben keinen leichten Job, denn Menschen, die im Callcenter anrufen, haben meistens einen Grund, unzufrieden zu sein.
2: Ganz genau. Und das ist das größte Problem, weil die Leute manchmal sehr unfair auch sind gegenüber den Leuten, die eigentlich den Fehler gar nicht verursacht haben, sondern jemanden nur suchen, der das ausbadet. Und die Leute vielleicht doch gar nicht das lösen können. Und vor allen Dingen die wirklich auch frech sind.
0: Ja, das ist natürlich immer das Fiese. Man hat Frust und man hat bestimmt auch oft Grund zum Frust. Die Leute, die ans Telefon gehen, können nichts dafür. Gleichzeitig schicken die Unternehmen genau diese Leute ja vor, weil sie nicht erreichbar sein wollen. Also weil die da was dafür können, nicht erreichbar sein wollen.
2: Ganz genau.
0: Da muss man, glaube ich, sehr viel Geduld und sehr starke Nerven haben. Kann man das trainieren? Kannst du denen das beibringen?
2: Ich gebe mir die größte Mühe, dass die Kommunikation stimmt. Definitiv zum Kunden. Und wichtig ist halt, du musst die Leute auch darauf vorbereiten, dass sie selber nicht aggressiv werden, sondern das Ganze deeskalieren.
0: Ja. Das ist die Herausforderung dann.
2: Das ist die, ja. Und das muss man auch wirklich auch üben. Das ist Fakt.
0: Gut, dass du das tust, denn ich glaube, das ist sehr, sehr nötig an solchen Posten. Jetzt testen wir mal deine Nervenstärke, wenn es darum geht, unser Quiz zu durchstehen. Das geht so, du hast 30 Sekunden Zeit, insgesamt 6 Quizfragen zu beantworten. Alle Antworten müssen sich aufeinander reimen. Das ist in diesem Spiel wichtig und gewinnbringend, wenn nämlich alles richtig ist und nur dann, wenn es auch gleichzeitig sich ordentlich reimt. Dann gewinnst du, bei einer falschen Antwort leider nicht. Und wenn sich was nicht reimt, dann fresse ich dich. Wollen wir es versuchen?
2: Okay, sollen wir es versuchen.
0: 30 Sekunden, reim dich. Welches Tier ist bekannt für seine Stoßzähne aus Elfenbein und den langen Rüssel?
2: Der Elefant.
0: Was ist ein kostbarer Edelstein?
2: Ein Diamant.
0: Wie nennt man den Klienten eines Anwalts?
2: Mandant.
0: Welcher Philosoph ist für die Kritik der reinen Vernunft und den kategorischen Imperativ bekannt?
2: Boah.
0: Reimt sich auf Mandant. Berühmter Philosoph. Namens Kant.
2: Ja, genau, das ist richtig.
0: Ah, schade, ja, du bist raus, Frank. Es tut mir leid.
2: Ja, ich bin raus. Ich hab's aber gewusst. Das habe ich gewusst. Also mit Philosophie war ich. Das ist so gar nicht mein.
0: Ja, schade.
2: Emanuel heißt er, glaube ich, sogar.
0: Guck mal, du weißt sogar seinen Vornamen. Den hätten wir gar nicht gebraucht, weil er für den Reim irrelevant gewesen wäre. Irrelevant,
2: ja, natürlich.
0: Guck mal, noch ein Reimwort.
2: Ja, dann bin ich raus.
0: Schade, dann tut es mir leid, aber vielen Dank fürs Mitmachen und danke für den Job, den du tust.
2: Ich danke dir auch.
0: Habt einen schönen
2: Abend. Danke, ciao.
0: Tschüss.

Toller aktueller Hit von Jack Dean, Mercy. 21.19 Uhr, eine Entwarnung aus dem Verkehrszentrum auf der A3, B45, zwischen Hanau und B45, Mainhausen-Seligenstadt, kein Falschfahrer mehr. Reim dich gibt's übermorgen Abend wieder. Am Freitag versuchen wir mal, ob da nicht jemand den Gewinn noch abräumt für diese Woche. Morgen Abend hört ihr hier an dieser Stelle die große Show zum Deutschen Radiopreis.

0: Nonstop, die Abendshow gemeinsam bei MDR Jump, NDR 2, WDR 2, HR 3, SR 1 und von SWR 3. Immer weiter geht's, immer weiter. So heißt das aktuelle Tourprogramm von Jan van Weyde. Jan van Weyde ist sehr, sehr lustig. Erzählt sehr, sehr viel aus seinem Leben.
1: Ich hatte neulich eine Mutter gehört, da habe ich meine Kleine von der Grundschule abgehört. Da kam die Tochter raus. Sophie, hast du schon wieder den Turnbeutel vergessen? Also wenn das nochmal passiert, dann landest du irgendwann beim Rewe an der Kasse. Ich fand das so respektlos diesem Beruf gegenüber. Wahnsinn, das brauchen wir doch. Kassiererin bei Rewe oder DHL, Boten, das sind wichtige Berufe in meinem Leben auf jeden Fall. Ich bin da oft, ich bestelle viel. Aber wisst ihr, was richtig lustig ist, wenn solche Berufsgruppen aufeinander clashen? Das habe ich neulich im Rewe erlebt. Stand ich an der Kasse, vor mir ein DHL-Bote, hat sich so ein Red Bull gekauft. Und ich habe schon am Blick meiner Kassiererin gemerkt, hier passiert gleich was. Die saß da so, hat den so fixiert. Hat den Red Bull rangefahren, hat den so genommen, durchgescannt. Und die saß Rücken an Rücken zu einer anderen Kassiererin, hat der den Red Bull gegeben und meinte zu dem, können Sie beim Nachbarn abholen. Da dachte ich so, wow. Wow, 1:0.
0: Jan van Weyde, immer weiter, nächste Woche live, Mittwoch in Unna, Donnerstag in Solingen, Freitag in Ahaus, 25. September in Osnabrück und die Tour geht auch ab Oktober immer noch.

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6: 21.31 Uhr, das Neueste aus dem Verkehrszentrum. Vorsicht auf der A81 Würzburg Richtung Heilbronn zwischen Neuenstadt und Kreuz Weinsberg liegt eine Leitbarke auf der rechten Spur. Auf der A1 Dortmund Richtung Köln ist am Westhofener Kreuz die Verbindung zur A45 Richtung Gießen bis 5 Uhr gesperrt. Die A28 Bremen Richtung Oldenburg ist zwischen Delmenhorst-Adelheide und Delmenhorst-Deichhorst wegen einer Unfallaufnahme gesperrt. Hier Stau. Wer sich auskennt, sollte das Gebiet meiden. Die A46 Hemer Richtung Hagen ist zwischen Hagen Hohenlimburg und Kreuzhagen bis morgen früh 5 Uhr gesperrt. Bitte der U12 bis zum A45 Anschluss Hagen Süd folgen. A5 Frankfurt Richtung Karlsruhe. Zwischen Bruchsal und Karlsruhe-Durlach wird ein Unfall im Baustellenbereich aufgenommen. 4 Kilometer Stau, ihr verliert 20 Minuten. A59 Köln Richtung Bonn. Zwischen Dreieck Porz und Wahn 2 Kilometer Stau, Viertelstunde länger. Auf der A8 Saarlouis Richtung Neunkirchen ist die Ausfahrt Dillingen Süd bis morgen 5 Uhr gesperrt. Kommt gut an! Pop heißt die Abendshow hier. Mit Michael Reufsteck und mit Teddy Swims, aktueller Hit Mr. Know-It-All.

0: Benson Boone, sorry, I'm here for someone else. Hier ist Pop, die Abendshow mit Michael Wolfstreck. Und jetzt wieder mit einem dieser aktuellen Hits, die schon 20 Jahre auf dem Buckel haben. Wir sind Helden erleben gerade ein richtiges Revival mit Songs von einst. Konkret von Hier an Blind aus dem Jahr 2005 ist wieder da. Wir haben euch davon hier in der Abendshow schon erzählt. Sie stehen im Moment auf Platz 6 der aktuellen deutschen Charts. Platz 1 der TikTok-Charts waren sie schon. Das konnte ihnen damals nicht gelingen, als der Song neu war, weil es TikTok damals gar nicht gab. Und Sängerin Judith Holofernes hat die Gelegenheit genutzt und jetzt auch die Version, die sie damals in anderen Sprachen aufgenommen hat, wieder hochgeholt. Das war Japanisch. Hier Französisch. Und zur französischen Version hat sie bei Instagram jetzt Folgendes erzählt.
1: Wusstet ihr, wer die französische Version mit mir zusammen geschrieben hat? Also wer mir geholfen hat, das ins Französische zu übersetzen? Aurélie war das. Meine Freundin Aurélie aus dem Song Aurélie hat geholfen, die französische Version von Hier an Blind zu schreiben.
0: Also die Aurélie, die hier besungen wird. Okay, bei der deutschen Version von Hier an Blind brauchte sie wohl keine Hilfe. Ich denke, das hat sie alleine geschafft. Hier ist der wieder aufgetaute und auferstandene Song aus dem Jahr 2005 aus den aktuellen deutschen Charts. Wir sind Helden von Hier an Blind.

Trust Fall. Von Pink, hier ist Pop, die Abendshow. 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
1: Um 22 Uhr mit Frank Vornert. Nach dem Wahlsieg der AfD in Sachsen-Anhalt sieht Kanzler Merz ein mögliches Verbotsverfahren gegen die Partei weiter kritisch. Merz sagte am Abend in Berlin, er glaube nicht, dass man damit das Problem löse. Aus dem ARD-Hauptstadtstudio Christina Nagel.
2: Er sei und bleibe skeptisch, ob ein solches Verfahren erfolgreich sein könne, erklärte Merz. Priorität sollte aus seiner Sicht die politische Auseinandersetzung mit der AfD haben. Man müsse versuchen, die Wählerinnen und Wähler zurückzugewinnen für die politische Mitte, indem man ihnen ein überzeugendes politisches Angebot mache, das auch ihre Befürchtungen und ihre Vorbehalte ernst nehme.
1: Bundesverteidigungsminister Pistorius hat im Bundestag die steigenden Ausgaben in seinem Bereich mit der Bedrohung durch Russland begründet. Ereignisse wie der gescheiterte Angriff mit Sprengstoffdrohnen in Leipzig führten das vor Augen. Pistorius sagte weiter, die für nächstes Jahr eingeplanten 140 Milliarden Euro seien allerdings sehr viel Geld. Deshalb sei eine Debatte über Prioritäten und Wirtschaftlichkeit wichtig. Porsche hat seine Anteile an dem Sportwagenhersteller Bugatti und dem E-Autobauer Rimac verkauft und damit 1 Milliarde Euro eingenommen. Das hat die VW-Tochter am Abend mitgeteilt. Vorher hatten die Behörden dem Geschäft zugestimmt. Weil in China zuletzt deutlich weniger Autos verkauft wurden, hatte Porsche in diesem Jahr den Sparkurs verschärft und einen massiven Stellenabbau angekündigt. Nach dem schlechten Abschneiden deutscher Schüler bei der aktuellen PISA-Studie hat sich die hessische LandesschülerInnenvertretung zu Wort gemeldet. Landesschulsprecher Spies verweist auf eine zentrale Forderung des PISA-Teams, dass sozial benachteiligte Schülerinnen und Schüler mehr unterstützt werden müssten. Deshalb sei es ein großer Fehler, dass die Landesregierung an Schulen mit schwieriger Ausgangslage gekürzt habe. Der VfB Stuttgart ist mit einem Sieg in die Ligaphase der Fußball Champions League gestartet. Das Team gewann gegen Viking Stavanger aus Norwegen mit 3:1. Alle 3 Tore für Stuttgart erzielte Stürmer Ermedin Demirovic. ARD-Sportreporter Detlef Lindner.
3: 2 Vorlagen steuerte dabei sein Sturmpartner Dennis Undav hinzu. Die Demirovic-Festspiele wurden nur von Slatko Tripic unterbrochen. Der Kapitän von Stavanger traf zum zwischenzeitlichen 1:1. Der norwegische Meister zwar immer mal wieder gefährlich, doch in Sachen Chancenverwertung zu zögerlich. Stuttgart feiert seinen dreifachen Torhelden Ermedin Demirovic.
1: Das waren die Nachrichten. Das Wetter in der Nacht gibt es im Norden noch örtlich Schauer, sonst ist es trocken bei 11 bis 6 Grad. Morgen wechseln sich Sonne und Wolken ab bei Temperaturen bis 23 Grad. Die Zeit 22.03 Uhr.
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4: A3, Frankfurt Richtung Köln zwischen Bad Camberg und Limburg Süd. Reparaturarbeiten auf dem rechten Fahrstreifen. A7, Hannover Richtung Kassel zwischen Hannmünden-Hedemünden und Hannmünden-Lutterberg. 2 Kilometer Stau wegen einer Nachbaustelle auf dem rechten Fahrstreifen. A66 Wiesbaden Richtung Frankfurt. Die Abfahrt Frankfurt-Zeilsheim ist wegen Straßenschäden bis auf Weiteres gesperrt.
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5: Mit Michael Rolfsteg, hallo. Und mit neuer Musik gleich von Take That und Michael Patrick Kelly. Und sie teilen sich einen Song. Den hier teilen sich Coldplay, Little Sims und Burna Boy. 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

22.07 Uhr. Eine amtliche Gefahrenmitteilung für Hamburg-Bahrenfeld. Die Feuerwehr Hamburg informiert, dass im Bereich Schleswiger Straße, Plöner Straße in Hamburg-Bahrenfeld bei Bauarbeiten eine Bombe aus dem Zweiten Weltkrieg gefunden wurde. Der Kampfmittelräumdienst hat einen Sperrbereich von 400 Metern um die Fundstelle festgelegt und die sofortige Evakuierung angeordnet. Der Warnbereich um die Fundstelle beträgt 1000 Meter. Bitte verlasst sofort den von der Polizei abgesperrten Bereich und nehmt nur das Notwendigste mit. Für betroffene Personen wurde ein Bürgertelefon eingerichtet, das unter der Rufnummer 115 erreichbar ist.

0: Heavy Cross von Gossip. Hallo zusammen, hier sind HR3, WDR2, NDR2, Bremen 4, RBB 888, MDR Jump, SR1 und SWR3 mit Pop, der gemeinsamen Abendshow. Und mit neuer gemeinsamer Musik von Take That und Michael Patrick Kelly. Take That waren nie so richtig weg in der Vergangenheit, sind aber in den letzten Jahren eher in Großbritannien unterwegs gewesen, waren dort auch immer noch erfolgreich, haben die Wahrnehmung in Deutschland so ein bisschen verlassen. Das könnte jetzt mit dem neuen Album Dreamers, das für den Herbst angekündigt ist, anders werden, wegen dieser Vorab-Single zusammen mit Michael Patrick Kelly. Das könnte also auch in Deutschland Aufmerksamkeit erregen. Feel My Love heißt dieser Song, von dem wir glauben, dass er Hitchancen hat. Bernd Lechler hat die englischen Jungs in Berlin getroffen. Wobei, darf man Jungs überhaupt noch sagen?
1: Woran merkt eine Boygroup, dass sie jetzt wirklich erwachsen ist? Die Kinder sind aus dem Haus und die Ehefrauen kommen zur Show.
2: My wife's come to more gigs on this last tour than she's ever been to. And I said to her, wow, you've really enjoyed this tour. She said, because all the kids have grown up now. I can just come and enjoy what you're doing.
1: Gary Barlow ist die Plaudertasche dieses spürbar altvertrauten Trios.
2: After this, I'll give you one.
1: Nur die Antwort noch, dann kommst du, sagt er freundlich zu Howard Donald, der dann von den großen Krisen erzählt, als Robbie Williams ging und später Jason Orange.
3: You know, for instance, when Robbie left the band, that was a difficult time in our lives. And then when Jason decided to leave.
1: Aber inzwischen sind Take That die längste Zeit ein Trio und haben auch beim 10. Album noch Lust, was auszuprobieren. Mark Owen.
4: Those are exciting times, being creative, the fact that nothing is solid at the moment, the whole world is open.
1: Diesmal neu, ein Duett mit Michael Patrick Kelly. Super Musiker, großer Songwriting-Verstand, sagt Gary.
5: He's a great musician, great singer, lots of opinions about the song.
1: Aber dass sie sich Michael Kellys Musik überhaupt angehört haben, nachdem ein gemeinsamer Produzent von ihm erzählt hatte, das liegt wieder an der langen Geschichte.
5: We were around that band a little bit in the 90s, when we used to come and do the Bravo Awards. We knew who they were.
1: Die Kelly Family war ihnen aus den 90ern ein Begriff. Die waren wie Take That schon als jugendliche Popstars.
5: What a parallel to what we've been through.
1: Und als Michael Patrick Kelly dann für einen Nachmittag ins Studio kam, verstanden sie sich offenbar blendend.
5: We've loved spending time with him and look forward to seeing him again.
0: Und hier ist der gemeinsame Hit. Feel My Love. 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

0: Tschüss.
1: Whatever von Kygo und Ava Max. Hier ist Pop die Abendshow. Bin gespannt, was jetzt passiert. Denn jetzt kommt ein Song, über den ich neulich gesprochen habe mit Sascha. Sascha war Schlagzeuger, Sascha ist Schlagzeuger, er war Kandidat bei Braunsche Röhre und so einem Fernsehquiz im Radio. Oh, spielen wir am Wochenende übrigens wieder. In der Nacht von Samstag auf Sonntag ist wieder Braunsche Röhre, Nacht in der Popnacht, Fernsehquiz im Radio. Und Sascha ist Schlagzeuger der Coverband Refresh und als er im Quiz dabei war, haben wir so über das Repertoire gesprochen, was so eine Coverband spielt. Und wenn es schlecht läuft, im Zweifelsfall immer Summer of 69.
2: Nee, der ist leer gespielt.
1: Okay.
2: Das darfst du nicht mehr.
1: Wir pressen noch das Letzte raus.

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3: Heute Nacht schauert es zuerst vereinzelt in Nordhessen. Später bleibt es trocken und haben wir einen meist klaren Himmel. In manchen Niederungen bildet sich Nebel. Es wird deutlich frischer als zuletzt mit 11 und 6 Grad. Der morgige Donnerstag bringt viel Sonnenschein und einige Wolken. Es bleibt ruhig und trocken. Wir erwarten 17 Grad in Willingen und 23 Grad in Südhessen. Der Wind weht überwiegend schwach aus Nord bis West.
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4: Vorsicht bitte auf der A6 Mannheim-Heilbronn. Zwischen Bad Rappenau und Heilbronn-Untereisesheim laufen Rehe. Vorsicht auf der A6 Heilbronn Richtung Mannheim. Am Dreieck Hockenheim in der Überleitung zur A61 Richtung Speyer steht ein defektes Fahrzeug auf dem Standstreifen. Vorsicht bitte auf der A44 Dortmund Richtung Kassel. Zwischen Marsberg und Diemelstadt liegen Fahrzeugteile auf der Fahrbahn.
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0: das Theme von den Shapeshifters. Hier ist Pop, die Abendshow. Es gilt eine amtliche Gefahrenmitteilung für Hamburg-Bahrenfeld. Die Feuerwehr Hamburg hat eben darüber informiert, dass im Bereich Schleswiger Straße, Plöner Straße in Hamburg-Bahrenfeld bei Bauarbeiten eine Bombe aus dem Zweiten Weltkrieg gefunden wurde. Der Kampfmittelräumdienst hat einen Sperrbereich von 400 Metern um die Fundstelle festgelegt und die sofortige Evakuierung angeordnet. Der Warnbereich um die Fundstelle beträgt 1000 Meter. Wer noch in diesem Bereich ist, in diesem von der Polizei abgesperrten Bereich, soll ihn bitte sofort verlassen, nur das Nötigste mitnehmen. Ein Bürgertelefon gibt es auch. 115 ist die Rufnummer dafür. Und nun passiert das immer noch oft, dass Bomben aus dem Zweiten Weltkrieg gefunden werden. In diesem Fall gibt es aber eine Besonderheit und eine besondere Schwierigkeit. Die Bauarbeiter, die die Bombe gefunden haben, sollen diese Bombe bewegt haben. Und das ist das, was die ganze Sache gefährlich macht, hat Finn Kessler eben im NDR-Fernsehen erklärt, der beschrieben hat, wie der Kampfmittelräumdienst jetzt in so einem Fall vorgehen muss.
1: Die Einsatzkräfte bereiten da jetzt eine erste Entschärfung vor. Eine erste, das sagte mir ein Feuerwehrsprecher gerade, wird versucht, weil eben möglicherweise ein chemischer Langzeitzünder in Gang gesetzt wurde, also möglicherweise die Zeit gegen die Feuerwehr arbeitet. Wenn dieser erste Entschärfungsversuch nicht klappen sollte, dann wird es möglicherweise noch einen zweiten geben. Möglicherweise muss der Zünder auch vor Ort hier gesprengt werden.
0: 2500 Menschen sind es, die ihre Wohnungen verlassen mussten und müssen. Wann die wieder zurück können, steht natürlich noch nicht fest. Das hängt vom Verlauf ab. In diesem Warnbereich, diesen 1000 Metern rund um den Fundort, müssen sich insgesamt aber rund 20.000 der Menschen, die dort wohnen, in die hinteren Räume ihrer Wohnungen zurückziehen, Fenster und Türen geschlossen lassen und zu Hause bleiben. Das ist der aktuelle Stand. Entwicklungen hört ihr selbstverständlich hier.

Álvaro Soler, Magia. Und jetzt im Pop in eurer Abendshow. Eure Stimme für den nächsten Hit 07221 2011. Aber wie soll er denn klingen? Wir bieten euch wieder drei Versionen eines bekannten Hits an und ihr entscheidet, welche davon gleich in voller Länge im Radio läuft. Der Hit ist Cruel Summer und Angebot 1 ist von Taylor Swift. Das wäre die Live-Version aus der Eras-Tour von 2023. Die würden wir spielen, wenn ihr für die Startnummer 1 stimmt. Taylor Swift. Startnummer 2, Sleep Theory. Eine Rockband aus Memphis, die auch in Deutschland ziemlich viele Fans hat inzwischen.

0: Oder Start Nummer 3. Taylor Swift. Huh. Das ist der LP Jobby Remix, den wir spielen würden, wenn ihr für die Start Nummer 3 stimmt. Unsere Nummer ist 07221 2011 und wir spielen die Version, die zuerst 3 Stimmen hat. Ihr stimmt jetzt live ab und wir fragen mal dich als erstes. Hallo, wer bist du denn?
1: Ja, da ist der Michael aus Ehrenstätte.
0: Hallo Michael, für wen stimmst du?
1: Ich stimme für die Nummer 3.
0: Die zweite Taylor also.
1: Die Nummer 3,
0: Die Nummer 3 ist notiert, vielen Dank. Eine Stimme für den Remix von Taylor Swift. Hallo, wer ist da?
2: Hier ist der und ich nehme die 2.
0: Du nimmst einmal die Rockversion. Danke dir auch. Schönen Abend. Michael Räufsteck hier. Hallo, wer ist da?
3: Hi, der Pascal hier.
0: Hi Pascal, für wen stimmst du?
3: Die Nummer 1, bitte.
0: Einmal Taylor Swift. Vielen Dank. Bisher eine Stimme für jede Version. Hallo, wer ist jetzt dran?
4: Hallo, der Peter aus Rheinbach.
0: Peter, was darf sein?
4: Die Rockversion, die Nummer 2.
0: Einmal die 2, dann geht sie in Führung. Vielen Dank. Mal gucken, ob es dabei bleibt. Hallo, wer ist jetzt dran?
5: Hallo, hier ist der Götz. Ich hätte gerne die Nummer 3, bitte.
0: Auch die Nummer 3. Danke für den Anruf, Götz. Schönen Abend. Spannende Abstimmung. Wer spricht jetzt?
6: Hallo, hier ist Emil. Ich bin für Nummer 2.
0: 2 war das, die mittlere Version?
6: Jawohl.
0: Dann hat die gewonnen und die hören wir jetzt. Vielen Dank. Mach's
6: super,
0: gut.
6: Danke. Tschüss.

Cruel Summer. Da hat doch tatsächlich die Gruppe Sleep Theory gegen Taylor Swift gewonnen mit deren eigenem Hit. Obwohl Taylor Swift in der Überzahl war. Danke fürs Abstimmen. Hat viele Fans diese Band in Deutschland mittlerweile, gehen auch auf Tour, kommen im November für etliche Termine zu uns, spielen am 13. November in München, am 18. in Berlin, 20. November Hamburg, 21. Köln, 23. Leipzig und 26. November Frankfurt am Main. Chancen, diese coole Band live zu sehen. So, und jetzt können wir melden, dass die Bombe entschärft ist, die Fliegerbombe in Hamburg-Bahrenfeld, von der wir eben berichtet haben, weil ein größerer Bereich deshalb evakuiert werden musste, ist entschärft. Das heißt, da sollte sich bald alles wieder normalisieren und die Menschen zurück in ihre Häuser können. Der Straßen- und Nahverkehr war davon auch betroffen, Bahnverkehr war betroffen. Das wirkt sich erfahrungsgemäß ja immer auch noch ein bisschen darüber hinaus aus. Aber wie gesagt, Sache erledigt und das sollte sich dann auch bald normalisieren.

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1: Um 23 Uhr mit Frank Wornert. Nach dem Wahlsieg der AfD in Sachsen-Anhalt sieht Kanzler Merz ein mögliches Verbotsverfahren gegen die Partei weiter kritisch. Merz sagte am Abend in Berlin, er glaube nicht, dass man damit das Problem löse. Aus dem ARD-Hauptstadtstudio Christina Nagel.
2: Er sei und bleibe skeptisch, ob ein solches Verfahren erfolgreich sein könne, erklärte Merz. Priorität sollte aus seiner Sicht die politische Auseinandersetzung mit der AfD haben. Man müsse versuchen, die Wählerinnen und Wähler zurückzugewinnen für die politische Mitte, indem man ihnen ein überzeugendes politisches Angebot mache, das auch ihre Befürchtungen und ihre Vorbehalte ernst nehme.
1: Nach der Sabotageserie auf das Stromnetz in mehreren Bundesländern kommt der Tatverdächtige jetzt in Untersuchungshaft. Die Staatsanwaltschaft Cottbus hat mitgeteilt, der Haftbefehl gegen den 48-Jährigen sei eröffnet worden. Dem Mann wird unter anderem vorgeworfen, Sprengstoffexplosionen herbeigeführt und öffentliche Betriebe gestört zu haben. Die Polizei hatte ihn gestern in der Nähe von Aachen gefasst. In Bekennerschreiben war die Stromerzeugung mit fossilen Brennstoffen kritisiert worden. In Kassel ermitteln Polizei und Staatsanwaltschaft in drei mutmaßlichen Erpressungsfällen. Ein Verdächtiger wurde festgenommen. Er sitzt in Untersuchungshaft. HR-Reporterin Jutta Nieswand.
3: Im ersten Fall nehmen Unbekannte über das Internet Kontakt zum Inhaber eines Bistros auf und drohen ihm mit einem Brandanschlag, wenn er nicht einen höheren Geldbetrag zahlt. Schließlich werfen sie Ende August einen Molotow-Cocktail durch den offenen Eingang ins Bistro. Der Brand kann aber schnell gelöscht werden, niemand wird verletzt. Im zweiten Fall werfen sie einen Brandsatz in einen Imbiss und verletzen fast einen jungen Mann, nachdem sie den Betreiber hier erpresst haben. In einem dritten Fall gelingt es dann der Polizei, bei der geplanten Geldübergabe eines Geschäftsinhabers einen jungen Mann festzunehmen.
1: Nach dem Sprengstoffverdacht an der deutsch-schweizerischen Grenze hat die Polizei Entwarnung gegeben. Die Ermittler teilten mit, man habe keine gefährlichen Stoffe gefunden. Bei der Kontrolle eines Autos hatten Spürhunde auf Sprengstoff angeschlagen. Die Grenze am Übergang Rheinfelden wurde daraufhin stundenlang gesperrt. Es gab lange Staus. Erfolgreicher Start für den VfB Stuttgart in der Fußball-Champions League. Das Team hat sein erstes Vorrundenspiel gegen den norwegischen Meister Viking Stavanger mit 3:1 gewonnen. Alle drei Tore für Stuttgart erzielte Stürmer Ermedin Demirovic. Das waren die Nachrichten. Das Wetter: In der Nacht gibt es im Norden noch örtlich Schauer, später ist es überall trocken bei 11 bis 6 Grad. Morgen wechseln sich Sonne und Wolken ab, die Temperaturen steigen auf 17 bis 23 Grad. Die weiteren Aussichten: mal Sonne, mal Wolken und trocken, dabei wieder wärmer, am Freitag bis 25 Grad. Die Zeit, es ist 23.03 Uhr.
4: Das Neueste aus dem Verkehrszentrum. Eine Eilmeldung. Achtung, ein Falschfahrer auf der A59 Dienstlaken-Duisburg. Zwischen Dienstlaken-West und Duisburg-Walsum. Hier kommt euch ein Falschfahrer entgegen. Bitte fahrt äußerst rechts und überholt nicht. Auf der A59 Dienstlaken-Duisburg. Zwischen Dienstlaken-West und Duisburg-Walsum. Ein Falschfahrer. Bitte Vorsicht in beiden Richtungen. A1 Lübeck-Hamburg. Die Norderelbbrücke ist in beiden Richtungen wegen eines Schwertransports bis ca. 5 Uhr mehrfach kurzfristig gesperrt. A5 Frankfurt Richtung Karlsruhe zwischen Bruchsal und Karlsruhe-Durlach 4 Kilometer Stau nach einem Unfall. Die A28 Bremen Richtung Oldenburg ist zwischen Delmenhorst-Adelheide und Deichhorst nach einem Unfall gesperrt, dadurch staut es sich. Die A42 Dortmund Richtung Kamp-Lindfort ist zwischen Gelsenkirchen-Bismarck und Gelsenkirchen-Schalke nach einem Unfall gesperrt. Die A46 Hemer Richtung Hagen ist zwischen Hagen-Hohenlimburg und Kreuzhagen bis 5 Uhr gesperrt, weil die Fahrbahn erneuert wird. Umleitung über die U12. Die A71 Erfurt Richtung Sangerhausen ist zwischen Erfurt-Bindersleben und Erfurt-Gispersleben nach einem Unfall gesperrt. Berlin, die A111 Stadt einwärts, ist zwischen Schulzendorfer Straße und Festplatz wegen Wartungsarbeiten bis 5 Uhr gesperrt. Kommt gut an.
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4: Mit Michael Reufsteck, hallo. Mit DJ Godja und Jason Derulo jetzt und Michiko.
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New Age von Marlon Rudette. Hier ist Pop, die Abendshow. Wir machen jetzt sowas, das ist so ein bisschen wie diese Fehlersuchbilder. Kennt ihr diese Bilder, wo zwei auf den ersten Blick völlig gleich aussehende Bilder gegenübergestellt werden? Und wenn man genau hinguckt, hat irgendeine Figur auf dem rechten Bild nur drei Finger und keine fünf? Solche Unterschiede sind in der Musik oft recht schwer zu finden. Im konkreten Fall testen wir das jetzt mal am Beispiel von This Is What You Came For, einem Hit von Calvin Harris und Rihanna. In diesem Song ist Taylor Swift zu hören. Die hat damals vor gut 10 Jahren diesen Song geschrieben für Calvin Harris, mit dem sie damals liiert war. Und sie hat damals auch eine Demo-Version aufgenommen. Und die gibt es, die ist irgendwann zwischenzeitlich mal geleakt worden. Seitdem wissen wir, wie die U-U-Us im Song klingen, wenn Taylor Swift sie singt.

Als Calvin Harris das dann mit Rihanna als Hauptstimme aufgenommen hat, hat sie die U's neu eingesungen. Aber nicht alle. Erkennt ihr, welches U von Taylor Swift übrig ist?

schwer, oder? Es wird gleich ein bisschen deutlicher, denn wir hören jetzt nochmal diese Stelle aus Ausschnitt in einer weiteren Version, wie sie am Wochenende bei Rock in Rio zu hören war. Denn da ist Calvin Harris aufgetreten. Und Achtung, da fehlt ein U.

0: Habt ihr es gemerkt? Ein langes U fehlt. Das letzte, das längere U, war das, was in der Hitversion noch von Taylor Swift übrig war. Und jetzt fehlt.
1: Er hat Taylor Swift gelöscht.
0: Es gab damals schon Gerüchte über eine hässliche Trennung und angeblich hätten sie beide Lieder übereinander geschrieben, die nicht so gut gewesen sind, denen beide nicht so gut weggekommen sind. Inzwischen sind beide, Calvin Harris und Taylor Swift, ja glücklich mit anderen verheiratet, aber offenbar will Calvin Harris die Frau, mit der er nicht mehr zusammen ist, nicht mehr in seinem Song haben und hat die U's entfernt. Andererseits, mit Rihanna war Calvin Harris nie zusammen und die ist die Hauptstimme. Also nur für den Fall, dass er die auch nicht mehr haben will, haben wir die sicherheitshalber auch mal aus dem Song entfernt.

Okay, so ganz ohne ist auch doof, oder? Denn außer ihr ist halt niemand mehr drin. Wenn Taylor Swift nicht mehr drin ist, Rihanna auch nicht mehr, was bleibt? Naja, und die beiden haben ja keinen Grund, sich nicht zu mögen.

0: This is what you came for, Calvin Harris und Rihanna, die Hitstudio-Version mit einzelnen U's von Taylor Swift. Hat sie damals übrigens unter einem Pseudonym geschrieben. Ist später rausgekommen, dass sie das in Wirklichkeit war, die dahinter steckte. Eine Entwarnung aus dem Verkehrszentrum auf der A59 Dienstlaken-Duisburg. Kein Falschfahrer mehr zwischen Dienstlaken-West und Duisburg-Walsum. Und wir haben eben ja auch schon gemeldet, die Bombe in Hamburg-Bahrenfeld wurde entschärft und die Sperrungen sind aufgehoben. In diesem Zusammenhang hat uns gerade diese Sprachnachricht von Andreas erreicht. Per WhatsApp unter 07221 2011.
1: Hier ist Andreas aus Besigheim. Ich würde euch bitten, dass ihr den Jungs vom Kampfmittelräumdienst mal ein großes Lob aussprecht. Die tun einen wunderbaren Job in ganz Deutschland und sorgen dafür, dass wir alle in Sicherheit leben. Danke, tschüss.
0: Unbedingt, Andreas, hast völlig recht. Großes Lob, großen Applaus von uns. Danke dafür.

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Hier ist der Hessische Rundfunk und dies ist ein Test. Entschuldigen Sie die Unterbrechung, wir testen hier gerade was. Und wenn das funktioniert, dann hören Sie gleich Ihr Lieblingsprogramm wieder. Ich muss nur noch einen ganz bestimmten Knopf drücken. Wenn das funktioniert, ist alles gut. Wenn nicht, haben unsere Techniker eine lange Nacht. Also drücken Sie die Daumen. Danke für Ihr Verständnis. Der Test ist beendet und jetzt tief durchatmen und weiter geht's.

Sleeping in my car von Roxette in Pop, der Abendshow. Und damit zurück zur Frage, wer hat den längsten? Es geht um Applaus. 15,5 Minuten Applaus gab's für den Film Bunker mit Penelope Cruz und Javier Bardem von Regisseur Florian Zeller bei den Filmfestspielen in Venedig. Und das war der längste der diesjährigen Applause. Wir hören hier im Original, aber keine Sorge, nicht in voller Länge. Am Montag hatten wir bereits 8 Minuten lang den Kopf geschüttelt über den 8 Minuten langen Applaus für den Film Echo Chamber mit Susan Sarandon. Denn wer kann so lange klatschen? Also, und warum? Und könnte man nicht Besseres tun in dieser Zeit? Aber offenbar hat das die anderen in Venedig angestachelt zu zeigen, dass ihre Lieblingsfilme noch mehr Applaus verdient haben. Und so gab es seitdem 15,5 Minuten Applaus für Bunker. Das heißt, der Applaus für Echo Chamber und Bunker zusammen ist schon länger als eine reguläre Folge der Simpsons. Da sind wir bei Sachen, die man in der Zeit besser machen könnte. Steht eigentlich immer jemand vom Guinness-Buch der Rekorde bereit, um mitzuschreiben, wie lange da geklatscht wird? Das würde mich interessieren. Das muss ja auch ein anstrengender Job sein. Also nicht nur das Stehen, wenn es Standing Ovations sind, das Klatschen. Auch das Ertragen. Die Filmfestspiele gehen noch 3 Tage. Ich weiß aber nicht, ob die ab morgen noch Filme zeigen können, denn das hängt davon ab, ob die Standing Ovations für den letzten Film schon vorbei sind. Wenn der Applaus nur noch ein paar Minuten länger dauert, dann kommt die FIFA und führt in der Mitte eine Trinkpause ein.

0: Talk to You von Another on 54 Ultra. Hier ist Pop, die Abendshow-Nachricht von Tom aus Lorsch. Guten Tag, wir sind heute auf Nachtschicht und unser lieber Kollege Samuel hat um 12 Uhr Geburtstag, wird 27 Jahre alt. Er ist immer gut gelaunt, hilfsbereit und frisch verheiratet. Wir werden um 12 mit ihm und auf ihn anstoßen. Könntet ihr ihn bitte live beglückwünschen, das wäre traumhaft. Beste Grüße vom Kollegen Tom, Tim und Steven. Vielen Dank im Voraus. Wir müssen auch schon mal im Voraus applaudieren, weil wir auch heute nicht die Nachrichten um Mitternacht ausfallen lassen können. Aber dieser Applaus hier, live aufgenommen in Venedig, gilt wahrscheinlich gar nicht so sehr als vorzeitig gratulieren, denn es ist ziemlich wahrscheinlich, dass der um Mitternacht immer noch anhält.
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2: Heute Nacht schauert es zuerst vereinzelt in Nordhessen. Später bleibt es trocken und haben wir einen meist klaren Himmel. In manchen Niederungen bildet sich Nebel. Es wird deutlich frischer als zuletzt mit 11 und 6 Grad, wobei die niedrigsten Werte im Kellerwald und Spessart zu erwarten sind. Der morgige Donnerstag bringt viel Sonnenschein und einige Wolken. Es bleibt ruhig und trocken. Wir erwarten 17 Grad in Villingen und 23 Grad in Südhessen.
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3: A5, Frankfurt Richtung Karlsruhe, zwischen Bruchsal und Karlsruhe-Durlach, 3 Kilometer Stau nach einem Unfall.
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Apache 207 und morgen vorher Malibu von Miley Cyrus aus ihrer Phase, als sie noch Miley Cyrus hieß. Also quasi alles bis letzte Woche. Nächste Woche erscheint ihr neues Album, auf dem sie dann nur noch Miley heißen wird. Aktuelle Meldung aus dem Verkehrszentrum. Vorsicht auf der A59 Bonn Richtung Köln im Dreieck Heumer. In der Überleitung zur A4 Richtung Köln steht ein defekter PKW im Baustellenbereich. Und das hier ist neu von Mark Amber. The Proof.

Proof ist neu von Mark Amber. Hier ist Pop, die Abendshow. Heute und gestern Deutscher Fernsehpreis. Morgen der Deutsche Radiopreis. Überall Preise, wo man hinsieht und hinhört. Vergangenes Wochenende und nächstes dann, umrahmend, die Emmys, der amerikanische Fernsehpreis. Am ersten Wochenende gab es schon einen berühmten Preisträger. Die Trickserie South Park wird in diesem Jahr ausgezeichnet. Die gibt's immer noch. Seit den 90ern und immer noch erfolgreich. Die Satire-Serie, die in einer amerikanischen Kleinstadt spielt, ist ja auch berühmt für ihre bissigen politischen Seitenhiebe. Und nun haben die Macher angekündigt, dass sie die Serie umbenennen werden. In der neuen Staffel, die demnächst startet, soll South Park South America heißen. ARD Los Angeles-Korrespondentin Gabi Biesinger, was hat's denn damit auf sich?

0: Das erklären sie sarkastisch damit, dass sie diese Entscheidung getroffen hätten, inspiriert vom Mut und Patriotismus von Apple und Google. Und Hintergrund ist, dass die beiden Tech-Giganten Google und Apple eben sehr schnell eingeknickt sind und den Vorgaben von US-Präsident Donald Trump gefolgt sind, der ja kürzlich vor dem Hintergrund des Handelsstreits mit Kanada den Ontariosee an der Grenze zwischen den Ländern zum Lake America umbenannt hat. Und zu Beginn seiner zweiten Amtszeit hatte er ja schon den Golf von Mexiko zum Gulf of America gemacht. Und Apple und Google haben eben brav die Namen der beiden Gewässer auf ihren Karten geändert. Zumindest für die Nutzerinnen und Nutzer hier in den USA. Und am Wochenende hat Trump dann ja noch gesagt, er wolle den Bundesstaat New Mexico auch in New America umbenennen. Ich habe jetzt gerade schnell nochmal nachgeguckt, da sind Google und Apple aber noch nicht mit dabei.
1: Wer South Park noch nie gesehen hat, das ist eine Zeichentrickserie für Erwachsene. Es ist harte, bösartige Satire, sehr viel gegen Trump. Also erkennt man nicht eine von Trumps Lieblingsserien?
0: Nein, ganz sicher nicht. Und die South Park-Folge, die einen Emmy eben in der Kategorie herausragende Animationssendung bekommt, die heißt Sermon on the Mount, Bergpredigt, und nimmt eben genau Trumps Präsidentschaft aufs Korn.
1: Und damit hat Trump dann endlich mal quasi einen Emmy gewonnen. Das ist auch eine Gehässigkeit, die sie gepostet haben. Trump selbst hat als Fernsehstar in den USA mehrmals eine Nominierung für diesen Preis bekommen. Den Preis selbst aber nie. Eine South Park-Folge über ihn hat einen Emmy bekommen. Und auch das haben sie zum Anlass genommen zu posten. Hier hast du endlich deinen Emmy, Donald. Neue Staffel startet nächste Woche in den USA und heißt dann, mal gucken, ob es stimmt und wie lange es anhält, South America, Staffel 29.

Lena und Satellite. Das war Pop, die Abendshow mit Michael Reubsteck. Gleich die Popnacht mit Ben Streubel. Morgen Abend hier die große Show zum Deutschen Radiopreis. Und leider gab es auch heute Abend wieder ein paar Dinge, zu denen wir nicht mehr gekommen sind. Wir hatten noch vor ein Audio-Tutorial, wie öffnet man eine Cola-Flasche, Tipps für schöne Schnittmuster von Blumentapeten und ein Langzeitversuch, wie viel Wackelpudding verträgt ein Wackeldackel. Naja, vielleicht beim nächsten Mal. Gute Nacht.

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2: 0 Uhr mit Frank Vornat. Nach der Landtagswahl in Sachsen-Anhalt will das BSW Gespräche mit der AfD über eine mögliche Zusammenarbeit führen. Das hat die Partei am Abend mitgeteilt. Aus der Nachrichtenredaktion Verena Fücker.
3: Eingeladen hatte die AfD alle Parteien. Doch CDU, SPD, Grüne und Linke lehnten ab. Nur das BSW nahm die Einladung an. Wie die Partei am Abend mitteilte, wurde der Beschluss im Landesvorstand einstimmig gefasst. Beim Treffen mit der AfD werde es um die Themen Energieversorgung, Bildung und Friedenspolitik gehen. Die AfD hat die absolute Mehrheit knapp verpasst und braucht zum Regieren einen Partner.
2: Bundeskanzler Merz hat sich skeptisch zu den Erfolgschancen eines möglichen AfD-Verbotsverfahrens geäußert. Merz sagte am Abend in Berlin, er glaube nicht, dass man mit einem AfD-Verbot das Problem löse, das die Wähler der Partei in Deutschland sähen. Man müsse versuchen, sie für die politische Mitte zurückzugewinnen. Nach dem Wahlsieg der AfD in Sachsen-Anhalt fordern Politiker mehrerer Parteien, ein Verbotsverfahren zu prüfen. Knapp 3 Wochen nach dem Unwetter mit Tornado im Lahn-Dill-Kreis hat das Land Hessen entschieden, die Betroffenen finanziell zu unterstützen. Unterstützt werden sollen vor allem Menschen in Wetzlar, Münchholzhausen und Solms-Oberndorf. Bedingung ist, dass der Schaden mehr als 5.000 Euro beträgt und nicht von einer Versicherung übernommen wird. Porsche hat seine Anteile an dem Sportwagenhersteller Bugatti und dem E-Autobauer Rimac verkauft und damit 1 Milliarde Euro eingenommen. Das hat die VW-Tochter am Abend mitgeteilt. Vorher hatten die Behörden dem Geschäft zugestimmt. Weil in China zuletzt deutlich weniger Autos verkauft wurden, hatte Porsche in diesem Jahr den Sparkurs verschärft und einen massiven Stellenabbau angekündigt. Der VfB Stuttgart ist mit einem Sieg in die Ligaphase der Fußball Champions League gestartet. Das Team gewann gegen Viking Stavanger aus Norwegen mit 3:1. Alle 3 Tore für Stuttgart erzielte Stürmer Ermedin Demirovic. ARD-Sportreporter Detlef Lindner.
4: 2 Vorlagen steuerte dabei sein Sturmpartner Dennis Undav hinzu. Die Demirovic-Festspiele wurden nur von Slatko Tripic unterbrochen. Der Kapitän von Stavanger traf zum zwischenzeitlichen 1:1. Der norwegische Meister zwar immer mal wieder gefährlich, doch in Sachen Chancenverwertung zu zögerlich. Stuttgart feiert seinen dreifachen Torhelden Ermedin Demirovic.
2: Das Wetter. In der Nacht gibt es im Norden noch örtlich Schauer. Später ist es überall trocken bei 11 bis 6 Grad. Am Tag wechseln sich Sonne und Wolken ab. Die Temperaturen 17 bis 23 Grad und die weiteren Aussichten etwas wärmer bis 25 Grad. Die Zeit, es ist 0:03 Uhr.
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5: Das Neueste aus dem Verkehrszentrum. HI, Human Being unterstützt. Und bitte Vorsicht auf der A8 München in Richtung Stuttgart zwischen Ulm-West und Märklingen. Da steht ein defektes Fahrzeug, was da nicht hingehört. A59 Bonn Richtung Köln im Dreieck-Holmer. In der Überleitung zur A4 in Richtung Köln steht ein defekter Pkw im Baustellenbereich. A1 Lübeck-Hamburg, die Norderelbbrücke, ist in beiden Richtungen wegen eines Schwertransports mehrfach kurzfristig gesperrt. Einen Unfall gab es auf der A28 Bremen in Richtung Oldenburg zwischen Delmenhorst, Adelheide und Deichhorst. Da ist die Autobahn gesperrt, es staut sich. A42 Dortmund Richtung Kamm-Dintfort zwischen Gelsenkirchen-Bismarck und Gelsenkirchen-Schalke ist noch gesperrt nach einem Unfall bis 3 Uhr. Die A46 Hemer Richtung Hagen ist zwischen Hagen-Hohenlimburg und Kreuzhagen wegen der Erneuerung der Fahrbahn bis 5 Uhr gesperrt. Eine Umleitung gibt, sie geht über die schöne U12. Die A71 Erfurt Richtung Sangerhausen ist zwischen Erfurt-Bindersleben und Gispersleben nach einem Unfall nicht befahrbar. Und Berlin A111 Stadt einwärts zwischen Schulzendorfer Straße und Festplatz. Wartungsarbeiten finden da mal wieder statt bis 5 Uhr. Ich bin dabei, solange eine gute Fahrt.
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5: Mit Ben Sträubel. Schuhe sind ausgezogen, wir haben den Stuhl runtergeschoben, dass keiner mehr dran sägen kann. Und wenn Katy Perry auch schon mal da ist, dann geht's mal los. Die nächsten 5 Stunden sind wir unter uns.
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0: diesen Song. Der ist so schön.
1: Callum Scott und You Are The Reason. Das ist der romantische Part dieser Show gewesen. Wahrscheinlich schon der höchst romantische. Und das wird heute und damit welcome zum 10.9. ein doch unromantischer Morgen werden. Um 11 Uhr zumindest, oder ist bundesweiter Warntag. Wenn ihr wisst, was das ist, oder hinten letzte Reihe Warntag, da klingeln die Sirenen und läuten die Glocken, oder? Auf jeden Fall probiert da die Bundesregierung mal aus, was passiert in dieser Probewarnung. Alle Länder, Kommunen sind da mit involviert und dann klingelt auch das Handy, beziehungsweise es macht dann irgendwie, selbst wenn es ausgeschaltet ist, man kommt da nicht drum rum. Und die Warn-Apps von Nina bis Dr. Benny Bär, die gehen dann auch alle an und ihr werdet unterrichtet, dass was passiert. Ist ja nicht witzig, muss ja funktionieren. Insofern, also ich freue mich, wenn es geht, nur 11 Uhr morgens. Ja, für uns Nachtmenschen ist 11 Uhr morgens eine Zeit, wo ich mal sage, Probe muss ja da wohl nicht sein. Ja, das kann man ja zum Beispiel genau jetzt machen, aber okay. Es gibt ja wohl irgendwie eine kleine Gruppe Menschen, die nachts schlafen. Also irgend sowas wird völlig überbewertet. Heute ist auch noch Tag der Fertiggerichte, die ich ja liebe. Also ich bin ein bekennender Fertiggerichte-Esser. Einfach, ich weiß gar nicht warum, aber ich stehe vorm Kühlschrank teilweise und schaue dann auf Fleischimitate und denke mir, was ist denn da los? Warum bewegt sich da nichts in der Mikrowelle? Und mit Hypnose versuche ich das Ganze dann in Gang zu bekommen. 1,7 Millionen Tonnen Fertiggerichte werden im Jahr in Deutschland verspeist. 1,7 Millionen Tonnen. Und dann stehen ja auch so Hinweise drauf, zum Beispiel bei Fertiggerichten. Meistens ist es, lassen Sie es vor dem Verzehr 2 Minuten abkühlen. Also wer hat bitteschön diese Selbstbeherrschung? Ich nicht. Dann gibt es Sterneküche, die sagt, das Auge ist mit. Das kann man auch gut umgehen. Guten Appetit, ich mache einfach das Licht aus.

0: Tracy Abrams, Look at My Life hier in der Rocknacht. Oh, ein Happy Birthday! Das ist schon mal wichtig, dieses Happy Birthday für Mike, weil Götz hat eben geschrieben und sogar gesprochen. Ich habe so ungefähr 14 WhatsApps. Guten Morgen.
1: Guten Morgen, ja, ja, Ben. Ja. Ich will dich jetzt nicht direkt überfallen, aber ist es möglich, ein Happy Birthday für meinen lieben Drucker-Kollegen Mike auf dem Weg nach Braunschweig? Der hat heute Geburtstag.
0: Alles Gute.
1: Wenn das klappen würde, wäre eine verdammt geile Sache.
0: So.
1: Danke, also. Drückt ihm im Voraus, Mike, Ben.
0: Achso, er hat mich Mike genannt. Hat er mich Mike genannt? Götz, es ist erledigt. Mike freut sich jetzt, wird gut ankommen. Sein Lieblingssong, den du ausgewählt hast, in WhatsApp 37, habe ich auch rausgesucht. REM, Shiny, Happy People. Ich mache lauter und feiert schön.

Shiny, happy people, es ist jetzt 0.22 Uhr. Vorsicht bitte auf der A7 Hannover in Richtung Flensburg. Da liegen Gegenstände zwischen Hamburg-Waltershof und dem Elbtunnel. Ihr passt da bitte auf. Und nach diesem schönen Song hier von Justin Bieber, Peaches, spielen wir das erste Spiel. Da geht es um zwei Hits in einer Sekunde. Löst ihr diese zwei Hits, gewinnt ihr ein Package.

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1: Und los. Und erkennt ihr beide, dann verdient ihr euch das erste Popnacht-Package in dieser Nacht. 07221 2011 für die schnelle Nummernfolge, sag ich mal. So, also, welche beiden Songs sind denn das? Konzentration. Und 2 Ideen, eine Telefonnummer. 07221 2011. Ich freue mich, wenn Leben im Raum ist, wenn ihr euch mal meldet und mir sagt, welche beiden Songs das sind. Für einen fairen Deal ein Popnacht-Package.

Ich liebe diese Leben. Juli in der Popnacht. Nicht so laut, es ist 0.29 Uhr. Vorsicht auf der A38, Halle in Richtung Göttingen. Da steht ein defekter LKW im Baustellenbereich zwischen Merseburg Süd und Rastplatz Geiseltal Ost. 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

0: X, Star Walking. Als alter Klavierspieler macht mir der Schluss am meisten Spaß. Ne? Es ist jetzt 0:33 Uhr.
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0: Das Neueste aus dem Verkehrszentrum. Vorsicht auf der A38 Halle in Richtung Göttingen zwischen Merseburg Süd und Rastplatz Geiseltal Ost. Da steht ein defekter LKW im Baustellenbereich. Ein Unfall, der noch nicht abgesichert ist, in Leipzig-Gohlis Süd auf der Georg-Schumann-Straße in Höhe Breitenfelder Straße. Eine Ölspur gefährdet die Fahrt auf der A5 Karlsruhe in Richtung Basel zwischen Lahr und Ettenheim. Auf der A59 Bonn in Richtung Köln bitte aufpassen, da steht ein defekter PKW im Baustellenbereich und zwar im Dreieck Heumar in der Überleitung zur A4 Richtung Köln. Defekter PKW auf der A6 Mannheim in Richtung Saarbrücken zwischen Talbrücke Fechingen und Saarbrücken Fechingen. Ein Fuchs befindet sich auf der A73 Suhl in Richtung Bamberg zwischen Dreieck Suhl und Suhl Zentrum. Defektes Fahrzeug auf der A8 München Richtung Stuttgart zwischen Ulm-West und Merklingen. Und ein Unfall, der noch nicht gesichert ist im Kreis Stendal auf der Straße zwischen Chausseehaus Hassel und Arneburg. Auch da fahrt ihr bitte vorsichtig. Heute tagsüber in Deutschland mal bewölkt, mal längere Zeit Sonne. Die längere Zeit Sonne gibt es an den Küsten und im Südwesten. Dazu weht noch ein lebhafter Wind. Und dabei im besten Fall 24 Grad in Saarbrücken. 17 Grad bekommen wir hingegen auf Fehmarn oder Wangerooge. In Augsburg werden es 18 Grad sein. Potsdam und Berlin 19, 20 Grad in Hannover und Erfurt. 21 in Köln und Düsseldorf, in Stuttgart 22 und in Frankfurt am Main 23 Grad. Hier ist die Popnacht. Ich bin Ben Streubel.

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2: Welche beiden Nummer 1 Hits sind das denn, die ihr eben sehr schnell an euch vorbei rauschen gehört habt? So, Konzentration. Arndt aus Rösrath, guten Morgen, Arndt.
5: Guten Morgen, Benny.
2: Du warst der Erste, lass mal hören.
5: Der Erste war Phil Collins, A Groovy Kind of Love.
2: Ja.
5: Und danach müsste es gewesen sein Susan Vega mit Tom Steiner.
2: Oh ja, das haben wir ganz locker gemacht, ne? Sehr schön, bekommst ein Popnacht-Package nach Rösrath geschickt und das kannst du auch mitnehmen sogar bei deinen Fahrradtouren. Du planst gerade eine Fahrradtour, wo geht's hin?
5: Ich fahre einen Freund besuchen in Frankfurt in ein paar Wochen und dann machen wir zusammen eine Tagestour vor Ort. Da fahren wir in den Wetteraukreis Niedertal hoch, den Radweg. Und anschließend fahre ich dann mit einem Zwischenstopp von Frankfurt zurück nach Hause, nach Rösrath in der Nähe von Köln.
2: Ja, da kriegst du doch locker hin, wenn du so ein durchtrainierter Fahrradfahrer bist. Was war denn die längste Fahrradtour?
5: Längste Tour war letztes Jahr meine Sommertour. Eine Woche von Berchtesgaden in 7 Tagen nach Hause nach Rösrath, so um die 800 Kilometer.
2: Boah, das ist ja ordentlich. Aber am Tag so dann wahrscheinlich, wenn du es aufgeteilt hast, so 100 Kilometer.
5: Richtig, genau.
2: Und genau. Ist man da so komplett durchtrainiert, also so Waden wie ein Fußballer oder? Hat man das schon, ne?
5: Weiß nicht, ich glaube, die dicken Waden haben die Radfahrer eher weniger.
2: Ja. Und machst du denn da auch mit dem Zug dann irgendwelche kleinen Fahrten?
5: Also jetzt die Anreise nach Berchtesgaden, die habe ich im Zug gemacht, logischerweise, klar. Ja. Und dann halt zurück mit dem Fahrrad in Etappen.
2: Da muss man ja auch immer mal gucken, dass auch der Zugfahrer da mitnimmt. Ich sehe immer so Gestrandete, ne? Die sind dann also völlig gefrustet, die haben dann irgendwas gebucht.
5: Das ist ein Kapitel für sich, Ben, ja. Habe ich alles schon erlebt. Aber in der Regel, die Bahn gibt alles und irgendwie schafft es.
2: Ja, ich weiß schon, ich sehe die dann immer, ich gucke dann raus und so ein bisschen Schadenfreude ist ja, wenn jemand kein Fahrrad fährt wie ich, ist da dabei. Ja, ich bin ja E-Scooter-Fahrer.
5: Okay.
2: Deswegen bin ich also ein bisschen skeptisch bei Fahrradfahrern, aber wenn ich dann sehe, wenn die denn da stehen, das gönne ich ja auch keinem dann so abends um 10 und dann ist da kein Wagen dabei, der Fahrräder mitnimmt, das kann schon drauf.
5: Ja gut, man muss rechtzeitig reservieren, aber in der Regel klappt.
2: Aber es ist ja so, wenn jemand so gut gelaunt ist wie du, dann macht dem überhaupt gar nichts aus. Lieber Arndt, bleib so mit der guten Energie und ich schicke dir was zu, okay?
5: Ich danke dir.
2: Ciao, ciao.
5: Ciao.

Sorry, eine Eilmeldung an Falschfahrer, fährt auf der A553 Brühl-Bliesheim. Zwischen Brühl-Nord und Kreuz-Bliesheim fährt ein Fahrzeug in entgegengesetzte Richtung. Kommt euch entgegen, bitte äußerst vorsichtig fahren. Rechts und auch nicht überholen auf der A553 Brühl-Bliesheim. Zwischen Brühl-Nord und Kreuz-Bliesheim ist ein Falschfahrer unterwegs in beiden Richtungen. Bitte vorsichtig fahren.

0: Christen.
1: Ja, schrei doch, Luis Capaldi. Das hier ist ein kultischer Song für Sonja und Jeff. Die sind beide jetzt in Kiel zu Hause, haben heute Fünfjähriges. Vor 5 Jahren haben sie sich zum ersten Mal geküsst, während dieses Songs am Timmendorfer Strand in einer Hotelbar. Ist das nicht romantisch? Vielleicht kommt das Feeling jetzt nochmal rüber.

0:56 ist es noch eine Gefahrenstelle von der A2 Hannover in Richtung Berlin zwischen Burg Thesen und Burg Ost. Da ist eine ungesicherte Unfallstelle auf der Fahrbahn. Ich freue

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1: Um 1 Uhr mit Marc Geißler. Das BSW Sachsen-Anhalt will mit der AfD über eine mögliche Zusammenarbeit sprechen. Der Landesvorstand habe einstimmig beschlossen, mit allen Parteien das Gespräch zu suchen, sagte ein Sprecher der Partei. BSW-Spitzenkandidat Thomas Schulze kritisierte, dass CDU, SPD, Grüne und Linke das Gesprächsangebot der AfD ausgeschlagen hatten. AfD und BSW hätten im Landtag in Magdeburg zusammen eine Mehrheit. Nach dem Wahlsieg der AfD wird in der Politik erneut über ein mögliches Parteiverbot diskutiert. Den Vorstoß hat dazu dieses Mal die CDU gemacht. NRW-Ministerpräsident Wüst schlägt vor, zunächst Experten von Bund und Ländern prüfen zu lassen, ob ein Verbotsverfahren überhaupt Erfolg haben könnte. Bundeskanzler Merz sieht die Hürden dafür allerdings als sehr hoch an. Außerdem bezweifelt er, dass ein Parteiverbot die politischen Probleme lösen würde. Personalausweis, Führerschein oder Krankenkassenkarte können in Zukunft auf einer App gespeichert werden. Bundesdigitalminister Wildberger hat sie in Berlin vorgestellt. Sie heißt DU. Ab dem 2. Januar kann man digitale Zwillinge von wichtigen Dokumenten darauf speichern. Auch Zeugnisse oder Gehaltsabrechnungen sollen in Zukunft folgen. Die Bundesregierung setzt damit eine EU-Verordnung um, nach der alle Mitgliedsländer eine digitale Brieftasche ermöglichen müssen. Die ARD hat beim Deutschen Fernsehpreis in München 9 Auszeichnungen bekommen, mehr als jeder andere Sender. Ausgezeichnet wurden unter anderem die Spielshow Werwölfe, das Spiel von List und Täuschung, die Dramaserie 113 und Extra 3. Die Nichte des Polizisten wurde sogar 2-mal ausgezeichnet. Bei den weiteren Gewinnern ist auch die Serie Chabos von ZDF Neo dabei. Sie wurde als beste Comedy-Serie ausgezeichnet. Außerdem bekam das junge Ensemble den Förderpreis. Stefan Raab und Laura von Torre bekamen Preise für ihre RTL-Shows und Markus Lanz wurde für seine ZDF-Talkshow ausgezeichnet. Der VfB Stuttgart ist mit einem Sieg in die neue Champions-League-Saison gestartet. Gegen den norwegischen Meister Stavanger gewann der VfB mit 3:1. Sportreporter Detlef Lindner.
2: Diesen Start in die Champions League hat sich Stuttgart erhofft. Dass es auch tatsächlich so kam, hat der VfB besonders seinem herausragenden Stürmer Ermedin Demirovic zu verdanken. Der bosnische Nationalspieler traf von der 20. bis 32. Spielminute 3-mal. Der norwegische Meister zwar immer mal wieder gefährlich, doch in Sachen Chancenverwertung zu zögerlich. Stuttgart feiert den 3:1-Sieg und seinen dreifachen Torhelden Ermedin Demirovic.
1: Das Wetter für Deutschland: in der Nacht teils klar, teils wolkig. Im Norden und in Alpennähe die letzten Schauer. Tiefstwerte bis zu 4 Grad tagsüber. Längere Zeit Sonne, auch mal dichtere Wolken. Gleich ist es 1.03 Uhr.
3: Das Neueste aus dem Verkehrszentrum, powered by Human Being. Entwarnung zunächst einmal auf der A553 Brühl-Bliesheim. Da ist kein Falschfahrer mehr unterwegs zwischen Brühl-Nord und Kreuz-Bliesheim. Auf der B31 Friedrichshafen in Richtung Lindau, da liegt ein Reh zwischen Ereskirch, Schlatt und Siebratshaus. Auf der A2 Hannover Richtung Berlin, ein Unfall ist da passiert, die Unfallstelle ist noch nicht gesichert, zwischen Burgost und Thesen. Glasscherben auf der A2 Berlin in Richtung Hannover zwischen Rastplatz Krähenberge Nord und Lostau, bitte aufpassen. Auf der A38 Halle in Richtung Göttingen zwischen Merseburg Süd und Rastplatz Geiseltal Ost steht ein defekter LKW im Baustellenbereich. Ein Unfall, der noch nicht abgesichert wurde, auf der A48 Dernbach Richtung Koblenz in der Ausfahrt Koblenz Nord. Eine Ölspur behindert den Verkehr auf der A5 Karlsruhe in Richtung Basel zwischen Lahr und Ettenheim. Auf der A59 Bonn Richtung Köln im Dreieck Heumar in der Überleitung zur A4 in Richtung Köln steht ein defekter PKW im Baustellenbereich. Ein defektes Fahrzeug auf der A6 Mannheim in Richtung Heilbronn zwischen Firnheimer Kreuz und Kreuz Mannheim. Defekter PKW auf der A6 Mannheim in Richtung Saarbrücken zwischen Talbrücke Fechingen und Saarbrücken Fechingen. Und auf der A8 München Richtung Stuttgart ein defektes Fahrzeug zwischen Ulm West und Märklingen. Ihr passt auf und eine gute Fahrt.
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3: Mit Ben Streubel, da machen wir es gleich ein bisschen lauter, damit ihr auch hochkonzentriert auf den Autobahnen, Bundesstraßen und Feldwegen unterwegs seid. Vielleicht seid ihr auch gerade unterwegs zwischen Berlin und Hamburg oder zwischen Frankfurt am Main und Kiel. 0722 1 2011. Der lauteste Hit der Nacht, der wird euch auf jeden Fall fit halten. Wer ein Lenkrad vor sich, neben sich, über sich, hinter sich, unter sich hat, 07221 2011. Wir suchen euren persönlichen Lenkradklopfer.
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0: Dort die Sugar Babes hier in der Popnacht.
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0: Und die Vorschläge heute aus Niedersachsen und Rheinland-Pfalz. Der Magus, der ist in Ludwigshafen zu Hause. Guten Morgen, Magus.
2: Ja, grüß dich.
0: Aber sehr schön. Und du hast gerade da eine Terrasse gereinigt?
2: Ja, das ist so der ganze Dreck schon mal weg. Jetzt, da war ja so ein Wind. Jetzt wird es ja langsam kühler.
0: Ne? Ja. Ja, schön, dass du es nachts machst. Hast du Nachbarn, die sich da belästigt fühlen durch den Lärm, wenn du da ordentlich durchfegst?
2: Vielleicht nein, das ist
0: aber kein Laubbläser oder sowas.
2: Nein, kein Laubbläser.
0: Na gut. Also,
2: Licht ist da.
0: Ausgesucht hast du dir von Van Halen, Love Walks In.

0: Martin aus Tostedt für Niedersachsen. Guten Morgen, Martin.
1: Moin, Benni.
0: Du bist gerade von der Arbeit gekommen, ne? Du bist Flugzeugelektroniker.
1: Ja, genau.
0: Was darfst du machen da genau?
1: Ich darf die Anlagen reparieren, die Flugzeuge bauen halt. Wenn die Störungen haben und es geht nicht weiter, dann kommen wir ins Spiel und dann reparieren wir den Kram schnell möglichst.
0: Ja. Ich vermute
1: werden mal, Flugzeuge gebaut.
0: Da Tostedt in der Nähe von Hamburg ist, wird das eher so Richtung Airbus sein, ne? Deine Kompetenz. Und dann gehst du in die Flugzeuge rein, wenn jemand ein Problemchen hat, auch mal am Flughafen oder so, wenn ein Pilot durchfliegt?
1: Nur beim Bau der Flugzeuge halt, im Airbus-Werk in Hamburg halt, wo die gebaut werden.
0: Also ist ja schon cool irgendwie, ne? Bist du schon mal selbst geflogen oder?
1: Also nicht als Pilot, aber mitgeflogen logischerweise.
0: Ja. Dann hast du die großen Messgeräte und Computer dabei und sowas und dann wird gecheckt, alles funktioniert aufregend, ne? Pionierarbeit sozusagen. Also Martin, ja. Du hast ja ausgesucht für heute Nacht, Whitesnake, Don't Break My Heart Again. Ja.

0: Deutsch hattet ihr in Deutschland? Welchen Song sollen wir lauter spielen als alle anderen Hits? Love Walks in Van Halen oder Don't Break My Heart Again, Whitesnake. 07221 2011, eine sympathische Ziffernfolge, um das zu entscheiden. Also macht ihr das mal. 07221 2011, welchen Song sollen wir lauter spielen? Don't Break My Heart Again oder Love Walks In. 07221 2011. Euch beiden danke für die Vorschläge.
1: Jo, gute Nacht.
2: Jo, Benni, du machst es gut.

0: ein New You. Hier ist die Popnacht.
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0: Wir lösen auf, welcher Song ist es denn nun geworden? Werden Martin aus Tostedt, Niedersachsen, der war für Whitesnake, Don't Break My Heart Again. Und dann haben wir noch den Markus aus, war da angerufen aus Ludwigshafen. Der hätte gerne gehört von, Markus, welcher Song war's? Love Walks In. Jetzt waren wir wieder von Van Halen, genau. Also diese beiden Songs standen sich ja gegenüber. Und es ist dann doch ausgegangen 50-50. Das heißt, wir benötigen dann Zünglein an der Waage. Wen haben wir denn da? Hallo?
2: Ja, guten Morgen. Morgen. Ich bin nun auch mal wieder da.
0: Aha.
2: Wer bist denn du? Ich würde heute für Whitesnake tendieren. Deshalb, lieber Benny, dreh am Rad und mach laut.
0: Ciao. Ich glaube, der Frank war das. Frank braucht ein bisschen Energie, so wie er gesprochen hat. Dann muss ich das hier sehr viel lauter machen. Mehr als 5,7932%. Ich würde nur sagen 5,7933%.

0: Like You Did Before. Ein kultischer Lenkradklopfer. Es ist jetzt 1.24 Uhr. Vorsicht bitte auf der A3 in Richtung Köln zwischen Raststätte Limburg-Ost und Dietz. Da steht ein defektes Fahrzeug und es sind Menschen auf der Fahrbahn. Der Hit ist neu von Conor Skinner in der Popnacht. Let Me Go.
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Clean Bandit und Jazz Clinton, Rather Be, es ist 1.30 Uhr. Das Neueste aus dem Verkehrszentrum, Vorsicht auf der A38, Halle in Richtung Göttingen. Da steht ein defekter LKW im Baustellenbereich zwischen Merseburg Süd und Rastplatz Geiseltal Ost. Ein Unfall, der noch nicht abgesichert ist, auf der A48 Dernbach Richtung Koblenz in der Ausfahrt Koblenz Nord. Eine Ölspur behindert den Verkehr auf der A5 Karlsruhe in Richtung Basel zwischen Lahr und Ettenheim. Bitte vorsichtig unterwegs sein. Defekter PKW im Baustellenbereich der A59 Bonn Richtung Köln im Dreieck Heuma, und zwar in der Überleitung zur A4 in Richtung Köln. Auf der A6 Mannheim in Richtung Heilbronn zwischen Firnheimer Kreuz und Kreuz Mannheim steht ein defektes Fahrzeug. Ein defekter PKW auf der A6 Mannheim in Richtung Saarbrücken zwischen Talbrücke Fechingen und Saarbrücken Fechingen. Und Vorsicht auf der Straße Leipzig-Gohlis Süd, Georg-Schumann-Straße. Da ist ein Unfall passiert in Höhe Breitenfelder Straße. Die Unfallstelle ist dort noch nicht gesichert. Und die A2 Hannover in Richtung Berlin ist zwischen Burg Ost und Thesen nach einem Unfall gesperrt. Heute tagsüber ist es mal bewölkt in Deutschland. Es gibt mal längere Zeit Sonne. Wo ist es denn am meisten sonnig? An den Küsten, bei lebhaftem Westwind allerdings, und im Südwesten. Da bekommen wir auch bis zu 24 Grad, beispielsweise in Saarbrücken, in Wiesbaden und Mainz 23, Stuttgart 22 Grad, in Köln, Düsseldorf und Fulda 21, in Hannover werden es 20 sein. Magdeburg, Cottbus, Leipzig, Bremen 19 Grad, genauso auch in Ulm, und 17 Grad auf Fehmarn oder Wangerooge. Hier ist die Popnacht. Mein Name Ben Streubel und das hier groovt sich schon mal ganz gut ein. Da kann man also mit dem rechten Fuß ein bisschen wippen. Nehmt doch mal den linken mit dazu, ne? Dass wir hier fit bleiben. Teddy Swims und Bad Dreams.

0: 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Kelly Clarkson in der Popnacht. Und ist das schön, wenn man Geburtstag feiert, dann bekommt man hier eine Hoopy Birthday.
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0: Hoopy Birthday, lieber Mike aus Bad Arolz. Und Hoopy Birthday to you. Hallo Mike.
2: Hi.
0: Ich hoffe, das gute Energiefeld hat dich erwischt, weil du bist ganz alleine zu Hause. An so einem Geburtstag möchte man natürlich auch gefeiert werden. Deine Partnerin ist nicht da. Wo ist denn die?
2: Die ist zu Hause und schläft, ganz hoffentlich selig.
0: Okay, hat die dir denn gratuliert um 12 um Mitternacht?
2: Leider noch nicht. Oh. Die muss morgen ganz früh aufstehen, aber das wird sie morgen mit Sicherheit machen.
0: Wir sind im Heute. Dein Geburtstag ist immer der Beginn allen Lebens auf diesem Planeten. Also wir sind im absoluten Heute, muss sie nochmal aufstehen. Das würde mir große Sorgen machen, wenn sie morgen erst aufsteht, am Freitag. Ja? Aber okay,
2: heute.
0: Dann bin ich der Erste sozusagen jetzt, ne?
2: Ja.
0: Kann man das sagen? Und dann, wir zwei feiern jetzt quasi deinen Geburtstag und gibt es irgendetwas, was sie dir als Überraschung noch zuteil werden lassen könnte, wenn sie dann später vielleicht vorbeikommt?
2: Och, mir reicht es eigentlich, wenn sie da ist.
0: Ach,
2: das ist Überraschung genug.
0: Na gut. Und der Sohnemann, kommt der wenigstens vorbei?
2: Der kommt natürlich heute Mittag vorbei, da werde ich was Schönes zu essen machen und dann dann werden wir einen schönen Mittag.
0: Finde ich schön. Du bist ja gewöhnt, du kommst ja aus der Gastronomie, ne? Hast viele Jahre Gastronomie gemacht und tingelst dann so ein bisschen rum immer und dann kann man dich im Ausschank sehen und vielleicht auch wird man von dir mit irgendeinem Hähnchen oder sowas bewirtet, wenn man was bestellt.

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Es ist 1.46 Uhr, eigentlich eine ganz gute Zeit. Aber nicht für die A28. Bremen Richtung Oldenburg, da ist ein Unfall passiert. Die A28 ist gesperrt zwischen Delmenhorst, Adelheide und Deichhorst. Habt ihr noch was gesehen, das nicht auf die Straße gehört? Dann gerne WhatsApp schicken 0722 1 20 11.

feiern und deuten. Versprich mir, hier ist die Popnacht. Und nach der letzten Landtagswahl in Sachsen-Anhalt, da spricht man ja nur noch über AfD, CDU, die Zerstörung der CDU, den Untergang der SPD. Aber die FDP, die kommt doch irgendwie so ein bisschen zu kurz. Ne? Wolfgang Kubicki, der guckt so ein bisschen traurig aus der Röhre. Und da muss ich mal jemanden mit beschäftigen, der auch ein bisschen lustig ist. Till Reiners ist Comedian, eigentlich früher ein FDP-Fan gewesen in seinen ganz jungen Jahren. Jetzt ist er nur noch jung. Und er wird es hoffentlich gleich auf den Punkt bringen. Was ist eigentlich mit der FDP da so los und mit Wolfgang Kubicki? Wenn es nicht lustig wird gleich in der Comedy, gibt's Geld zurück. Aber erstmal der Love-Song von Sarah Bareilles.

0: Es ist jetzt 1.52 Uhr, da piept's doch schon in meinen Ohren, auch in euren. Vorsicht auf der A29 Wilhelmshaven in Richtung Oldenburg. Gegenstände liegen da plötzlich auf der Fahrbahn, auf der Autobahn zwischen Wilhelmshavener Kreuz und Sande. Und Till Reiners, Comedian, wird sich jetzt ein bisschen amüsieren mit uns gemeinsam über Wolfgang Kubicki von der FDP.
1: Wolfgang Kubicki hat was richtig Geiles gesagt. Ich habe es mir extra aufgeschrieben, damit ich es nicht vergesse. So, wirklich, ist ein Originalzitat. Ich will, dass jeder Milliardär werden kann, wenn er sich anstrengt. Oder? Das, ja, na klar. Das möchte ich doch auch. Das, oder? Das wollen wir doch alle. Ist doch fantastisch. Wo ich dann aber auch gedacht habe, so, Moment mal, aber... Also warum hat er sich eigentlich nicht angestrengt? Und wieso eigentlich nur Milliardär? Ja, Elon Musk war jetzt kurzzeitig, bevor Leute da die Aktien da wieder verkauft haben, der war Billionär. Ne? Elon Musk, ja, mal einen Riesenapplaus für Elon Musk, bitte. Und das ist die Neidgesellschaft. Ehrlich, das ist das Schlimme. Ich habe gelesen, Elon Musk hat so, also er hatte wirklich so viel Geld wie 3,5 Milliarden Menschen zusammen. Ja, da muss man sich auch mal fragen, krass, aber wie faul waren die eigentlich? Wenn man mir sagen würde, Till, du bist jetzt Milliardär. Ne, da gibt es ja viele Leute, die sagen, oh krass, ich wüsste gar nicht, was ich mit so viel Geld mache. So geht's mir gar nicht. Das Problem habe ich überhaupt nicht. Wenn mir jemand sagt, Till, hier ist eine Milliarde, denke ich mir, hoffentlich reicht's.

Memories. Es ist jetzt 1.57 Uhr. Da piept es noch wieder mal für die A46. Hemer in Richtung Hagen. Zwischen Hagen, Hohenlimburg und Kreuzhagen ist die Autobahn gesperrt. Voraussichtlich noch 3 Stunden. Bitte der U12 bis zur A45 folgen. Anschluss Hagen Süd. Oh, dann kommt mal gut durch die Nacht mit Calvin Jones in der Popnacht. Call You Home.

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1: Um 2 Uhr mit Marc Geißler. Das BSW in Sachsen-Anhalt will mit der AfD über eine mögliche Zusammenarbeit sprechen. Das hat der Landesvorstand am Abend einstimmig beschlossen. Aus der Nachrichtenredaktion Verena Fücker.
2: Eingeladen hatte die AfD alle Parteien. Doch CDU, SPD, Grüne und Linke lehnten ab. Nur das BSW nahm die Einladung an. Beim Treffen mit der AfD werde es um die Themen Energieversorgung, Bildung und Friedenspolitik gehen. Die AfD hat die absolute Mehrheit knapp verpasst und braucht zum Regieren einen Partner. Eine Koalition mit ihr will das BSW allerdings nicht eingehen. Es solle vielmehr über Projekte gesprochen werden, hieß es.
1: Beim KI-Unternehmen Anthropic gibt es einen weiteren Sicherheitsvorfall. Betroffen ist eine frühe Version des KI-Modells Claude. Nach Angaben des Unternehmens passierte der Vorfall bereits im Januar, wurde aber erst jetzt